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1: Wir starten eine neue Woche. Ihr hört Ostseewelle. Es ist Montag, der 24. August. Ich bin Elisabeth Reinhold und habe für euch in die Sterne geguckt.
0: Widder.
1: Ihr startet besser in die Woche als gedacht. Eine Aufgabe, vor der ihr euch gedrückt habt, ist überraschend schnell vom Tisch.
0: Stier.
1: Jemand bringt euch zum Lachen, obwohl euch heute eigentlich gar nicht danach war. Solche Mitmenschen braucht ihr.
0: Zwillinge.
1: Ein bisschen Glück gehört heute dazu. Ihr seid zur richtigen Zeit am richtigen Ort. Macht was draus.
0: Krebs.
1: Beruflich dürft ihr ruhig mutiger auftreten. Eure Idee ist gut, also verkauft sie auch genauso.
0: Löwe.
1: Heute ist nicht euer Tag für große Ausgaben. Das vermeintliche Schnäppchen könnt ihr getrost im Laden lassen.
0: Jungfrau.
1: Es kribbelt. Eine Nachricht oder ein Blick vom Lieblingsmenschen lässt euch den ganzen Tag grinsen.
0: Waage.
1: Ihr seid gedanklich noch am Wochenende. Ein bisschen mehr Konzentration wäre heute nicht verkehrt.
0: Skorpion.
1: Der Feierabend gehört euren Freunden. Ein spontanes Treffen tut euch besser als der geplante Abend auf der Couch.
0: Schütze.
1: Euer Ehrgeiz ist geweckt. Wenn jemand behauptet, etwas sei nicht zu schaffen, wollt ihr es erst recht beweisen, dass es geht.
0: Steinbock.
1: Lasst heute mal 5 gerade stehen. Nicht jede Kleinigkeit muss sofort erledigt werden.
0: Wassermann.
1: Eine Planänderung nervt euch zunächst gewaltig. Später stellt sich heraus, die Alternative ist sogar besser.
0: Fische.
1: Ein Familienmitglied überrascht euch mit einer richtig lieben Geste. Das geht direkt ins Herz. 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
1: Ich bin David Riemer. AOK-Chefin Reimann hat die telefonische Krankschreibung als gutes Mittel verteidigt. Gerade in Zeiten von Infektionswellen, so könnten Ansteckungen vermieden und medizinisches Personal geschützt werden. Eine missbräuchliche Nutzung könne die AOK nicht feststellen, sagte Reimann den Funke-Zeitungen. Die schwarz-rote Koalition will die Möglichkeit zur telefonischen Krankschreibung abschaffen. Das politische Berlin erwacht, die Sommerpause ist zu Ende. Unter anderem steht das erste Treffen der CDU-Spitze auf dem Programm. Bundeskanzler und Parteichef Merz ist aus seinem Urlaub zurück und leitet heute die Sitzung des CDU-Präsidiums.
2: Man kann im Sinne von Merz nur hoffen, dass er sich gut erholt hat in den letzten 3 Wochen, denn es dürfte direkt anstrengend werden. Da ist die Unzufriedenheit in den eigenen Reihen mit Merz' Führungsstil. Da sind seine katastrophalen persönlichen Umfragewerte. Und da sind die schwachen Umfragen aus CDU-Sicht vor den Landtagswahlen im Herbst. Und da ist auch noch der Koalitionspartner SPD, mit dem es auch nicht rund läuft. Aus Berlin, Uli Reitinger.
1: Zwischen Deutschland und Italien verschärft sich ein Streit über den Umgang mit Bootsflüchtlingen aus dem Mittelmeer. Rom will aus Deutschland keinen einzigen illegalen Einwanderer zurücknehmen, solange deutsche Hilfsorganisationen im Mittelmeer unterwegs sind. Das verkündete der italienische Vizeregierungschef Salvini am Wochenende. Die Bundesregierung verweist hingegen auf bestehende EU-Regelungen.
3: Italiens rechte Dreierkoalition von Ministerpräsidentin Giorgia Meloni begründet ihre Haltung damit, dass deutsche Hilfsorganisationen seit Jahren auf dem Mittelmeer immer wieder Bootsflüchtlinge an Bord nehmen, um sie dann in italienische Häfen zu verschiffen. Angeblich kamen auf diese Weise allein seit Jahresbeginn 2200 Migranten ins Land. Rom verlangt nun, dass diese Zahl mit der Zahl der möglichen Rückkehrer aus Deutschland verrechnet wird und besteht auf einem Ausgleich aus Berlin. Aus Rom, Christoph Saturn.
1: Die Europäische Union hat der von Russland angegriffenen Ukraine zum Nationalfeiertag fortgesetzte Hilfe zugesichert. Man werde die Ukraine weiter so lange und so umfassend wie nötig unterstützen. Das sagte Ratspräsident Costa vor der geplanten Teilnahme an Feierlichkeiten in der Hauptstadt Kiew heute. Gleichzeitig drohte er Kremlchef Putin mit neuen Sanktionen gegen dessen Land. Man werde den Druck erhöhen, bis Russland das Töten beendet, so Costa.
4: Ostseewelle hier mit dem Wetter am frühen Montagmorgen. Meist trocken und teilweise auch nur locker bewölkt, lediglich Richtung Vorpommern. Da ist nochmal ein Schauer möglich. Temperaturen aktuell 15 bis 10 Grad. Tagsüber heute freundlicher Sonne und Wolken, meistens trocken und 20 bis 23 Grad. Kommt gut in diese neue Woche.
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1: Ich bin David Riemer. Die CDU-Spitze kommt heute unter Leitung von Parteichef Merz zu ihren ersten regulären Beratungen nach der Sommerpause zusammen. Vor der Auszeit hatte es heftige Kritik an Personalentscheidungen des Kanzlers gegeben. Nach dem Rücktritt von Unionsfraktionschef Spahn hatte Merz 8 Personalwechsel in Regierung, Partei und Fraktion in die Wege geleitet. Bei der Sitzung soll sich zeigen, ob sich die Wogen inzwischen geglättet haben. Mit den weiter ungelösten Spannungen im Nahen Osten liegen die Benzinpreise in Deutschland nur knapp unter ihrem Rekordhoch. Superbenzin der Sorte E10 kostete laut ADAC zuletzt im bundesweiten Tagesdurchschnitt 2,17 Euro je Liter. Damit fehlen nur wenige Cent zum Allzeithoch aus dem März 2022.
2: Diesel ist zwar noch etwas weiter vom Allzeitrekord entfernt, hat aber zuletzt ebenfalls preislich ordentlich zugelegt. Laut ADAC zeichnet sich schon ab, 2026 könnte das bisher teuerste Tankjahr überhaupt werden. Nicht nur der Iran-Krieg treibt die Preise hoch, auch das aktuelle Niedrigwasser am Rhein erhöht die Transportkosten. Staatliche Entlastungsmaßnahmen wie zuletzt der Tankrabatt sind aktuell nicht geplant. Ursula Winkler, Nachrichtenredaktion.
1: Wie gefährlich ist die AfD? Braucht es eine Brandmauer oder gar ein Parteiverbot? Darüber sind sich die Deutschen laut einer aktuellen Umfrage des INSA-Instituts im Auftrag von Bild sehr uneins.
3: Haben Sie Angst vor der AfD? Auf diese Frage antworten in der Umfrage 49% mit Nein, 42% mit Ja. Überdurchschnittlich hoch ist die Angst bei Älteren. Dass die AfD rechtsextrem ist, bejaht dabei übrigens mehr als die Hälfte der Befragten. Es haben also offenbar auch Menschen keine Angst vor der AfD, obwohl sie glauben, dass sie rechtsextrem ist. Bei den Ostwahlen könnte es bei AfD-Erfolgen darum gehen, ob andere Parteien mit ihr zusammenarbeiten. 39% sind in der INSA-Umfrage dafür. Knapp 50% plädieren dagegen für eine Brandmauer. Aus Berlin, Ronny Tochau.
1: Zum Fußball. Die Bundesligisten Mönchengladbach, Mainz und Freiburg sind mit klaren Siegen in die zweite Runde des DFB-Pokals eingezogen. Der in die zweite Liga abgestiegene FC Heidenheim und der FC St. Pauli dagegen erlebten Blamagen. Die Ergebnisse: Schott Mainz, Gladbach 0:5, Krischow Mainz 0:9, Düsseldorf Freiburg 1:5, Braunschweig Union Berlin 2:4, Lübeck Paderborn ebenfalls 2:4, Essen St. Pauli 2:0 und Jeddelo Heidenheim 5:2.
4: Ostseewelle hier mit dem Wetter am frühen Montagmorgen. Meist trocken und teilweise auch nur locker bewölkt, lediglich Richtung Vorpommern. Da ist nochmal ein Schauer möglich. Temperaturen aktuell 15 bis 10 Grad. Tagsüber heute freundlicher Sonne und Wolken, meistens trocken und 20 bis 23 Grad. Kommt gut in diese neue Woche.
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1: Das sind Yücel, Imael Angel und Ultranate mit Moving to the Sun.

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1: Das Jubiläumsjahr läuft und der Musiksommer in Schönberg, der ist in vollem Gange. Jetzt steht ein absolutes Highlight auf dem Programm.
2: Wir haben Ciela da, Among the Branches, also inmitten der Zweige. Sie singen Werke alter Meister, aber führen das dann in ihrer Weise auch aus in unsere heutige Zeit.
1: Verrät Intendant Christoph David Minke und für das Konzert der besonderen Frauen in der St. Laurentiuskirche in Schönberg, da gibt's natürlich auch noch Karten. Seit 40 Jahren ist sich der Schönberger Musiksommer treu geblieben, sagt Geschäftsführer Carsten Lessing.
3: Wir blicken in diesem Jahr sowohl zurück als auch vor gleichermaßen. Das heißt, Sie werden in unserem Programm sehr progressive Abende finden mit Programmen, die deutlich außergewöhnlich sind und vielleicht nicht sofort zu erwarten sind, aber eben auch Programme, die eben zurückschauen und Künstlerinnen und Künstler einladen, die bei uns über die Jahrzehnte hinweg zu Gast waren. Mit besonderen Programmen oder als andere Marker jedenfalls, die für uns eine gewisse Rolle spielen. Ich glaube, das ist hochspannend, was hier gerade passiert.
1: Schaut auf jeden Fall mal ins Programm unter www.schönberger-musiksommer.de/Konzerte. Aus der Ostseewelle Kirchenredaktion, Christina Tesch.

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2: Ich bin David Riemer. AOK-Chefin Reimann hat die telefonische Krankschreibung als gutes Mittel verteidigt. Gerade in Zeiten von Infektionswellen, so könnten Ansteckungen vermieden und medizinisches Personal geschützt werden. Das sagte sie den Funke-Zeitungen. Eine missbräuchliche Nutzung könne die AOK nicht feststellen. Die schwarz-rote Koalition will die Möglichkeit zur telefonischen Krankschreibung abschaffen. Das politische Berlin erwacht, die Sommerpause ist zu Ende. Unter anderem steht das erste Treffen der CDU-Spitze auf dem Programm. Bundeskanzler und Parteichef Merz ist aus seinem Urlaub zurück und leitet heute die Sitzung des CDU-Präsidiums.
3: Man kann im Sinne von Merz nur hoffen, dass er sich gut erholt hat in den letzten 3 Wochen, denn es dürfte direkt anstrengend werden. Da ist die Unzufriedenheit in den eigenen Reihen mit Merz' Führungsstil. Da sind seine katastrophalen persönlichen Umfragewerte. Und da sind die schwachen Umfragen aus CDU-Sicht vor den Landtagswahlen im Herbst. Und da ist auch noch der Koalitionspartner SPD, mit dem es auch nicht rund läuft. Morgen trifft sich die schwarz-rote Bundesregierung im Schloss Neu-Hardenberg in Brandenburg. Eine Arbeitsklausur, wie es heißt, ausdrücklich kein Krisentreffen. Aus Berlin, Uli Reitinger.
2: Gesundheitsminister Linnemann hat sich gegen die geplanten Einsparungen bei den Rentenansprüchen pflegender Angehörige ausgesprochen. Das machte er bei der Bild am Sonntag deutlich. Unterstützung bekommt er dafür von den gesetzlichen Krankenkassen und der Stiftung Patientenschutz.
4: Wer seine Angehörigen pflegt, soll künftig weniger Rente als bisher bekommen. Das sehen die bisherigen Sparpläne vor. Diesen Punkt will Linnemann ändern. Er nennt die Pflegenden die Alltagshelden Deutschlands. Patientenschützer loben bereits das Ende eines politischen Irrwegs. Auch der Spitzenverband der gesetzlichen Kassen nennt die Kürzungen für Pflegende einen falschen Ansatz. Es brauche zur Finanzierung eine bessere Lösung, als weiter die Beitragszahler der Pflegeversicherung zur Kasse zu bitten, sagte Vorstandschef Blatt. Aus Berlin Ursula Winkler.
2: Wegen schwerer Brände im US-Bundesstaat Nevada haben die Behörden 42.000 Menschen zur Evakuierung aufgefordert. Weitere 45.000 sollten sich darauf vorbereiten oder ihre Häuser bereits verlassen. Die Flammen bei Reno haben sich auf mehr als 6.000 Hektar ausgebreitet. Das entspricht einer Fläche von mehr als 8.000 Fußballfeldern. 6 Personen wurden verletzt. Das Feuer sei von Menschen verursacht worden, erklärten die Einsatzkräfte. Details nannten sie allerdings nicht.
5: Wir starten die neue Woche in Hamburg und Schleswig-Holstein mit einem freundlichen Mix aus Sonne und Wolken. Die Sonnenscheindauer liegt zwischen 8 und 12 Stunden heute dazu. Es ist größtenteils trocken. Höchstwerte erreichen wir heute um 21 Grad. An der Küste weht noch ein recht mäßiger Wind. Der 2-Tage-Trend. Morgen am Dienstag haben wir viel Sonne, ein paar lockere Wolken. Es bleibt größtenteils trocken. Die Temperaturen gehen weiter nach oben. Bis zu 25 Grad sind drin. Und übermorgen am Mittwoch bleibt es weiter freundlich trocken. Dann sogar bis 26 Grad.
6: 5.03 Uhr, Ostseewelle, der beste Verkehrsservice für unser Land. Da ist auf den Straßen soweit alles in Ordnung. Vor den Flitzerblitzern aber noch der Hinweis, heute startet bei uns in Mecklenburg-Vorpommern die Schule wieder. Bitte gebt dem Straßenverkehr Acht und achtet auf unsere Kids. Die Flitzerblitzer stehen auf der A14 Richtung Karstädt, Höhe Platerberg, A24 Richtung Hamburg zwischen Zarentin und Galin und Richtung Berlin hinter Mainburg. B96 Rügenzubringer, Höhe Rastplatz Rügenblick, beide Richtungen. B108 Warenshof aus Teterow kommend. B111 zwischen Bannemien und Wolgast. Ab Zweig Mölschow stehen sie beidseitig. B191 zwischen Eldena und Karstädt Richtung Karstädt. B192 Ortseingang Sitor aus Malchow kommend. B196 zwischen Lankengranitz und Seerams. B208 zwischen Metelsdorf und Wismar Höhe Rotentor. Dann auf der B321 Bandemitz Richtung Hagenow und zwischen Markgrafenheide und Hinrichshagen auf dem Waldparkplatz. Habt ihr noch irgendwo was entdeckt, ruft er durch 0381 49 78 110, denn keiner meldet mehr aktuelle Flitzerblitzer.
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6: Andrea gönnt sich noch eine Woche, dafür ist Elisabeth da. Moin.
5: Guten Morgen.
6: Sie ist aus dem Urlaub zurückgeschippert gekommen. Yvonne in den Nachrichten, einen schönen guten Morgen.
7: Ging nicht anders. Moin.
6: Aber erholt bisher.
7: Ja, erholt bin ich.
6: Das ist doch schön, siehste. Wir starten jetzt auch erstmal ganz entspannt in die neue Woche. Montag, 24. August. Mit Olivia Rodrigo, aktueller Hit Drop Dead. Moin, Alemann.
5: Moin.

0: Es ist 5.12 Uhr, einen schönen guten Morgen. Ihr hört Ostseewelle und das ist gut so. Wir machen euch munter hier am Montag, den 24. August. Wochenende ist jetzt rum, aber gab ja doch einige Überraschungen, vor allen Dingen fußballmäßig. Elisabeth ist schon die ganze Zeit hier am Schmunzeln und auf der anderen Seite doch ein bisschen auch ein weinendes Auge DFB-Pokal, ne?
1: Ja, Freitagabend hat ja Hansa Rostock schon zu Hause im Ostseestadion gespielt. Flutlichtspiel war eine Hammerstimmung, alle waren in Weiß, das war wirklich eine super Kulisse. Leider 4:0 verloren, am Ende gegen Stuttgart rausgeflogen. Aber ein Satz danach ging echt runter wie Öl, und zwar von Stuttgarts Trainer Sebastian Hoeneß. Der hat nämlich auf der Pressekonferenz gesagt:
2: Ich wünsche Hansa, Daniel, ich wünsche euch alles Gute für die Drittligasaison. Ich will jetzt keinen Druck aufbauen, aber das Stadion, die Fans, die Mannschaft muss in die zweite Liga, aus meiner Sicht, hätte das verdient.
0: Ach, das ist aber schön, ne? Und ja, dann Jeddelo, ne? Wenn man Jeddelo nimmt aus Niedersachsen, die einfach mal Heidenheim aus der zweiten Fußball-Bundesliga da mit 5:2.
1: Wirklich, das ist echt der Hammer. So David gegen Goliath. Ja. Richtig schmunzeln musste ich bei Westfalia Rühnern. Die spielen in der Regionalliga West, haben gegen Dynamo Dresden gespielt gestern.
0: Ja,
1: ja, leider verloren. Aber die hatten vor dem Spiel Banner in ihrer Kurve, wo drin stand: Hey, DFB-Pokalfinale 27. Mai 2027, bitte verschieben, da haben wir Schützenfest.
0: Ja, so sind sie. Herrlich, schönes Ding. Jetzt starten wir erstmal durch hier in den Montagmorgen, 5:13 Uhr, ihr hört Ostseewelle mit dem aktuellen Hit von Kamrad.

0: 5 vor 16 ist es, ihr hört Ostseewelle zum Wochenstart. Kurzblick aufs guten Morgenwetter.
1: Das ist heute ein freundlicher Mix aus Sonne und Wolken bis 22 Grad.
0: Und auf die Straßen, hast auch schon ein bisschen was. Moin.
2: Moin, Mike hier.
0: Hey.
2: Ich wollte einen Blitzer melden. Kremershof Richtung Termin, das von jetzt 110.
0: Jo, alles klar, danke schön. Moin nochmal.
3: Moin Ostseewelle, Sven hier. Blitzeranhänger beidseitig auf der B189 zwischen Pritzwalk und Wittstock in Chemnitz.
0: Jawohl, danke auch dir. Habt ihr noch mehr entdeckt? 0381 49 78 110. Gute Fahrt mit dem aktuellen Hit von Aussies jetzt. Moin.

0: wir der Alltag wieder da. Ihr hört Ostseewelle, einen schönen guten Morgen. 5.20 Uhr ist es und wir haben viel vor zum Start in die neue Woche.
1: Heute beginnt die Schule wieder in Mecklenburg-Vorpommern. Das heißt, jetzt am Morgen schön noch Schulstuhl schmieren, alles wieder einpacken. Hauptsache, dass nicht noch ein verschimmeltes Brot
0: vor 6 Wochen
1: drin.
0: Nochmal desinfizieren, ja.
1: Aber so ein neues Schuljahr bringt ja auch einige neue Regeln. Was Schüler, Eltern und Lehrer da ab heute so erwartet, das hörte gegen 6.10 Uhr.
0: Ja, dann das erste Mal soll es heute ein Statement geben von Gina H., der Angeklagten im Mordfall des 8-jährigen Fabian aus Güstrow. Alles dazu gibt es um 7.10 Uhr.
1: Und eine feste Verabredung haben wir dann auch wieder um 7.40 Uhr.
0: Jawohl.
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genießt euer erstes Käffchen des Tages oder ihr macht euch vielleicht gerade schon im Badezimmer fertig. Dazu habt ihr Ostseewelle im Ohr. Es ist Montagmorgen, 5.24 Uhr, 6 Minuten vor 5:30. Schönen guten Morgen. Geht's mit der neuen Nummer von Leonie und Callum Scott. Stay!

0: Es ist 5.30 Uhr, hier hat Ostseewelle, einen schönen guten Morgen. Und Fußballstar Zlatan Ibrahimovic hat das hier über einen seiner Kollegen gesagt.
1: Oh my God, what the f*** is this?

0: 9:31 Ostseewelle hier mit dem Guten Morgen-Update von Yvonne Siegert-Machotzek.
1: In vielen Familien in Mecklenburg-Vorpommern startet jetzt wieder der Alltag. Die Sommerferien sind vorbei. Ab heute müssen 163.000 Kinder und Jugendliche zum Unterricht. Und auch die Sommerpause für die Bundespolitik ist mit dem heutigen Montag zu Ende. Unter anderem kommt auch Kanzler Merz aus seinem dreiwöchigen Urlaub zurück. Auch das erste Treffen der CDU-Spitze steht an.
0: Damit sind wir beim Guten Morgen Wetter.
2: Es geht wieder recht frisch in den Tag. Aktuell haben wir so Temperaturen zwischen 12 und 15 Grad. Bis zu 22 Grad sind heute drin, aber der Montag startet mit viel Sonne. Die Sonnenscheindauer liegt zwischen 8 und 12 Stunden. Ein paar Wolken begleiten uns. Es bleibt größtenteils trocken. Der Zwei-Tage-Trend wird dann noch besser. Die Woche entwickelt sich auch wettertechnisch. Morgen am Dienstag bis 25 Grad, übermorgen am Mittwoch bis 26 Grad bei einem Sonne-Wolken-Mix.
0: 5:32 Ostseewelle, der beste Verkehrsservice für unser Land. Auf den Straßen ist im Moment alles frei. Aber vor den Flitzerblitzer noch der Hinweis, heute startet bei uns in Mecklenburg-Vorpommern die Schule wieder. Bitte gebt im Straßenverkehr Acht auf unsere Kids. Flitzerblitzer, da merkt man auch, dass schon wieder Alltag eingekehrt ist. A14 stehen sie Richtung Karstädt, Höhe Platerberg. A24 Richtung Hamburg zwischen Zarentin und Galin und Richtung Berlin hinter Mainburg. Auf der B96 Rügenzubringer, Höhe Rastplatz Rügenblick, beide Richtungen. B108 Warenshof aus Teterow kommend. B110 Remershof Richtung Demmin stehen sie schon. B111 zwischen Bannemin und Wolgast, Abzweig Mölschow beidseitig. Auf der 189 zwischen Pritzwalk und Wittstock, Höhe Chemnitz beidseitig. B191 zwischen Eldena und Karstädt Richtung Karstädt. B192 Ortseingang Sitor aus Malchow kommend. B196 zwischen Lanken-Granitz und Serams. B208 zwischen Metelsdorf und Wismar, Höhe Rotentor. B321 Bandenitz Richtung Hagenow. Zwischen Markgrafenheide und Hinrichshagen auf dem Waldparkplatz. Und moin nochmal.
3: Moin, Hannes hier, grüß dich. Yo. Ich habe einen Blitzer zu melden in Redlich Osteingang Richtung Doberan beim Spielplatz.
0: Jawohl, danke. Habt ihr auch noch was entdeckt, ruft er durch 0381 49 78 110. Denn keiner meldet mehr aktuelle Flitzerblitzer.
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0: Ach, und so geile Musik in der nächsten halben Stunde wieder dabei. Die 90er Corona Rhythm of the Night. Das ist ein Ding, was macht. Dann Alex Warren, bisschen ruhiger. Aktuelle Nummer Ordinary und Cat Burns. Damit starten wir jetzt ganz entspannt. Moin, Allemann.
2: Moin. Moin.

0: 45 ist es. Guten Morgen. Ihr hört Ostseewelle auf dem Weg in die neue Woche. Montag, 24. August. Lieblingsschlagzeilen des Morgens sind dran. Ich würde heute mal anfangen, weil ich habe nicht so schön ist, aber trotzdem mit einem Happy End, das muss man sagen. Pilotin 23 muss auf dem Weg zur Elternnot landen. Mhm. Und zwar geht's um Faith Tankley. War auf dem Weg von Florida auf die Bahamas und jetzt findet man wirklich bei allen möglichen Social Media Kanälen, wer da so ein bisschen folgt, auch das Video dazu. Die wollte ihre Eltern besuchen und war allein an Bord eines zweimotorigen Propellerflugzeuges. Sie selber hat einen Pilotenschein und nach dem Start hat die Maschine dann eben technische Probleme gehabt. Und Faith entscheidet sich klugerweise dafür, nicht im bewohnten Gebiet zu landen, sondern auf dem Wasser. Das ist ja eine der schwierigsten Notlandungen überhaupt, vor allen Dingen auf dem Meer mit den Wellen und so. Ne? Sie lässt die Maschine auch wirklich ganz sanft vor der Küste Floridas in den Atlantik leiten und schafft dann diese Notlandung. Der Hammer.
1: Ist das irre.
0: Ja, ihr selber ist nichts passiert, ihr konnte sich selbst befreien. Das Flugzeug, ja, das mussten sie jetzt irgendwie aus dem Wasser dann noch holen und so, ne? Ist vermutlich auch Schrott, aber Gott sei Dank, ihr selber nichts passiert. Auch sonst auch niemand.
1: Rufst die Eltern an und sagst du, ach übrigens, komm ein bisschen später.
0: Ja, ich hatte eine Notlandung.
1: Oh Gott.
0: Yvonne.
1: Ich habe eine gute Geschichte. Kinder und Jugendliche waren im Ferienlager auf Sardinien und die Rückfahrt hat nicht ganz so geklappt, hat aber auch ein Happy End. Die Pfadfinder kamen aus dem Schwarzwald, die wollten dann mit dem Bus zurück zum Flughafen nach Mailand. Der Bus ist nicht gekommen, jetzt saßen sie da fest am Hafen. Die Hafenbehörde, die war aber cool und hat gesagt, weißt was, ihr könnt alle bei uns pennen. Cool. Dann haben die da ausgeräumt bei sich in der Hafenbehörde, haben da knapp 70 Feldbetten reingestellt, haben die Ferienlager-Kids, die waren so zwischen 8 und 14, da schlafen lassen und Sonntagmorgen wurden die dann alle abgeholt, nach Haus gefahren.
0: Auch nicht schlecht.
2: Geil, schön.
0: Elisabeth ist für Andrea da.
2: Haalands Haare ab.
0: Ich habe gedacht, ich höre nicht richtig.
2: Es geht um Fußballstar Erling Haaland. Der hat sich jetzt seine Haare abschneiden lassen. Er hat ja wirklich eine lange Mähne. Ja. Haben wir auch gerade bei der Weltmeisterschaft, ne? Der Norweger sah immer aus wie so ein Wikinger mit seinen Haaren mal offen, mal dutt, mal geflochten. Ne? Ja. Aber jetzt hat er sich gedacht, Mensch, neue Saison, neue Haare. Ja, Premier League geht ja auch wieder los. Das hat er alles in einem Video festgehalten, wie die Haare abgeschnitten wurden. Hat selbst danach zu sich gesagt, Mensch, ich sehe jetzt aus wie Kevin allein zu Hause. Und danach hat er auch seinen Fußballkumpel Zlatan Ibrahimovic per FaceTime angerufen und der hat gesagt:
3: Oh my God, what the f*** is this?
4: Hey Junge, was ist das?
3: You lost a bet or what?
4: Hast du Wette verloren oder was?
3: Oh my God, block me and erase my number.
4: Oh mein Gott, blockier mich und lösch meine Nummer.
2: Ja, er sieht wirklich ganz anders aus, aber mal gucken, ob es trotzdem weiterhin mit den Toren klappt.
0: Die Ostseewelle 5:43 auf in den Montag, jetzt mit dem aktuellen Hit von Tempest City. Geile Nummer, hier ist Self-Aware. Kommt gut rein. Moin.

0: Moin Moin, ihr hört Ostseewelle, 5.45 Uhr, Kurzblick aufs Guten Morgenwetter.
1: Sonne und Wolken wechseln sich immer wieder ab, dafür sorgt Hochsteffen, bis zu 22 Grad werden es heute.
0: Alltag auch wieder bei den Flitzerblitzern, Kommt um die Zeit schon eine ganze Menge rein. Moin.
2: Kackerinne hier, wollte den Blitzeranhänger verpetzen. Der steht, wenn du von der Autobahn Wismar kommst, statt reinfährst, roten Tor, Kreisverkehr, rechte Seite.
0: Alles klar, dankeschön, Kackerinne. Moin.
3: Hallöchen, Klausen hier. Klausen. Ich wollte einen Blitzer melden in Domsühl in Richtung Gradun.
0: Dankeschön. Und Baumann und Klausen heute wieder um 7.20 Uhr mit einer neuen Geschichte, wie man vielleicht nicht arbeiten sollte. Habt ihr noch irgendwo was entdeckt? Ruft er durch 0381 49 78 110. Und wir haben für euch jetzt einen coolen 90er von Corona.

0: Guten Morgen, ihr hört Ostseewelle, 5.50 Uhr.
1: Moin, Ostseewelle. In Varin, Ortsdurchfahrt, Ausgang Richtung Blankenberg. Da laufen zwei freilaufende Hunde umher.
0: Okay, danke schön an Martin, das ist die B192. Euch einen entspannten Start mit Ostseewelle und mal aktuellen Hit von Alex Warren jetzt.

0: Moin, ihr hört Ostseewelle, es ist 6:03 und gleich haben wir für euch einen jungen Mann, der hat jetzt mal ein, zwei Tage frei, also so eine Art Wochenende unter den super DJs, ne? Alle Farben und Kiddo, alright. Und es gibt die meiste Musik mit allen aktuellen Hits von morgens bis abends bei uns. Neue Nummer von One Republic gleich dabei, Need Your Love.
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3: Ich bin Uli Reitinger. Die CDU-Spitze kommt heute unter Leitung von Parteichef Merz zu ihren ersten regulären Beratungen nach der Sommerpause zusammen. Vor der Auszeit hatte es heftige Kritik an Personalentscheidungen des Kanzlers gegeben. Nach dem Rücktritt von Fraktionschef Spahn hatte Merz 8 Personalwechsel in Regierung, Partei und Fraktion in die Wege geleitet. Für Verärgerung sorgte vor allem die Art und Weise der Ablösung von Verkehrsminister Schnieder. Die Möglichkeit zur telefonischen Krankschreibung will die schwarz-rote Koalition abschaffen. Kritik kommt von AOK-Chefin Carola Reimann. Sie verteidigt die telefonische Krankschreibung in den Zeitungen der Funke Mediengruppe als gutes Mittel.
4: Laut der AOK-Chefin können telefonische Krankschreibungen Ansteckungen vermeiden und medizinisches Personal schützen. Eine missbräuchliche Nutzung kann sie nicht feststellen. Auch die geplante Pflicht zur Vorlage einer Arbeitsunfähigkeitsbescheinigung ab dem ersten Krankheitstag hält Reimann für unsinnig. Eine solche Pflicht binde Kapazitäten, die für die Versorgung nicht zur Verfügung stünden. Aus Berlin, David Riemer.
3: Wer im Restaurant, Café oder an der Ladentheke mit Karte zahlen will, bekommt immer öfter Trinkgeldempfehlungen auf dem Kartenlesegerät angezeigt. Verbraucherzentralen kritisieren das.
5: Verbraucherschützer kritisieren vor allem, dass die Tasten für einen eigenen Betrag oder kein Trinkgeld auf den Kartenterminals oft schlechter sichtbar sind, während die Vorschläge wie 10, 15 oder 20% Trinkgeld farblich hervorstechen. Viele Kunden würden sich dadurch gedrängt fühlen, dabei würden die meisten von sich aus gerne Trinkgeld geben. Gleichzeitig beobachtet die Gastronomiegewerkschaft aber auch, dass Kartenzahler häufig gar kein Trinkgeld geben. Deswegen sei so ein System praktisch. Fiona Reinhardt, Nachrichtenredaktion.
3: Zum Sport. Die Bundesligisten Mönchengladbach, Mainz, Freiburg, Union Berlin und Paderborn sind in die zweite Runde des DFB-Pokals eingezogen. Rot-Weiß Essen und der Regionalligist Jeddelo 2 sorgten für Überraschungen. Die Ergebnisse im Einzelnen. Schott Mainz gegen Gladbach 0:5, Krischow Mainz 0:9, Düsseldorf-Freiburg 1:5, Braunschweig-Union Berlin 2:4, Phoenix Lübeck-Paderborn 2:4, Essen-St. Pauli 2:0, Jeddelo 2 gegen Heidenheim 5:2, Westfalia Rhinern gegen Dynamo Dresden 0:6, Balingen gegen Magdeburg 0:4, Jena Darmstadt 1:2 und Fürth gegen Bochum 1:2.
6: Wir starten die neue Woche in Hamburg und Schleswig-Holstein mit einem freundlichen Mix aus Sonne und Wolken. Die Sonnenscheindauer liegt zwischen 8 und 12 Stunden heute. Dazu ist es größtenteils trocken. Höchstwerte erreichen wir heute um 21 Grad. An der Küste weht noch ein recht mäßiger Wind. Der Zwei-Tage-Trend. Morgen am Dienstag haben wir viel Sonne, ein paar lockere Wolken. Es bleibt größtenteils trocken. Die Temperaturen gehen weiter nach oben. Bis zu 25 Grad sind drin. Und übermorgen am Mittwoch bleibt es weiter freundlich trocken. Dann sogar bis 26 Grad.
0: 6:02 Uhr. 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A24 Richtung Hamburg. Vor der Baustelle Witzhafen haben wir jetzt schon 10 Minuten plus. Vor den Flitzerblitzern auch nochmal der Hinweis. Heute startet bei uns in Mecklenburg-Vorpommern die Schule wieder. Bitte gebt im Straßenverkehr Acht auf unsere Kids. Flitzerblitzer. Aufgebaut auf der A14 Richtung Karstadthöhe Platerberg. A24 Richtung Hamburg zwischen Zarrentin und Galin. Und Richtung Berlin hinter Mainburg. B96 Rügenzubringer, Höhe Rastplatz Rügenblick, beide Richtungen. B108 stehen sie in Warenshof aus Teterow kommend. B110 Remershof Richtung Demmin. B111 zwischen Bannemin und Wolgast, Abzweig Mölschow beidseitig. B189 zwischen Pritzwalk und Wittstock, Höhe Chemnitz beidseitig. B191 zwischen Eldena und Karstädt Richtung Karstädt. B192 Ortseingang Sitow aus Malchow kommend. B196 zwischen Lankengranitz und Serams. B208 zwischen Metelsdorf und Wismar, Höhe Rotentor. B321 Bandenitz Richtung Hagenow. Domsul Richtung Radun. Ortseingang Groß-Schwiesow aus Bützow kommend, zwischen Markgrafenheide und Hinrichshagen auf dem Waldparkplatz. Ortseingang Redelich aus Steffenshagen kommend und Kuckuck.
7: Guten Morgen, Ostseewelle, Christian an der Muschel. Jo. In Neustrelitz, Höhe der Bundespolizei, wird gerade der Blitzer aufgebaut, da ist 70.
0: Danke fürs Bescheid sagen. Habt ihr auch noch was entdeckt, ruft ihr durch 0381 49 78 110. Denn keiner meldet mehr aktuelle Flitzerblitzer.
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0: Andrea ist noch eine Woche im Urlaub, dafür ist Elisabeth da. Moin.
8: Guten Morgen.
0: Unser Rückkehrer ist Yvonne in der Nachrichtenredaktion. Moin.
8: Moin.
0: Da ist sie frisch gekämmt und gebräunt.
8: Ich sag's dir.
0: Und sollen wir uns erstmal einen Ingwertee oder ein Käffchen einschütten? Und dazu gibt's alle Farben. 6:03 Uhr, kommt gut rein. Guten Morgen.

0: Guten Morgen und herzlich willkommen im Montag. Ihr hört Ostseewelle. Checken wir noch kurz die Uhr.
1: Es ist ganz genau 6:06 Uhr.
0: Und das ist der neue Hit von OneRepublic. Aktuelle Nummer Need Your Love.

0: Ja, es geht wieder los, das neue Schuljahr und das mit neuen Regeln. Ihr hört Ostseewelle, 6.10 Uhr ist es. In Mecklenburg-Vorpommern starten heute fast 164.000 Kinder und Jugendliche ins neue Schuljahr. Ja, die Rucksäcke,
1: Aufregung.
0: Die sind gepackt, ja. Ne? Wieder schwer. Schulstullen, wie immer, geschmiert.
1: Ja, aber in den Schulen ist nicht alles wie immer, denn es gibt ein paar Neuerungen dieses Jahr. Kollege Axel Prokop mit den wichtigsten Infos zum Schulstart.
2: Ab heute haben alle Erstklässler das Recht auf eine Ganztagsbetreuung. Das ist natürlich gut für Eltern, die arbeiten müssen. Und dieses Recht wird in den nächsten Jahren noch auf alle Jahrgangsstufen der Grundschule ausgeweitet. Aber es wird ab diesem Schuljahr schwieriger, eine Klasse weiterzukommen. In der Grundschule ab Klasse 3 entscheiden künftig nicht mehr alleine die Eltern über eine Versetzung, sondern zusammen mit der sogenannten Klassenkonferenz der Schule. In den 10. Klassen der Regionalschulen und auf dem Gymnasium können die Schülerinnen und Schüler eine schlechte Zensur in den Hauptfächern nicht mehr mit einer guten Zensur ausgleichen. Also muss es laufen in Deutsch, Mathe und der ersten Fremdsprache. Und außerdem, jeder Siebtklässler auf dem Gymnasium, der eine 5 in einem der Kernfächer hat, muss runter in die Regionalschule. Dann gibt's noch Neues in Sachen Technik. Wer für Hausaufgaben oder einen Vortrag eine KI benutzt, muss das künftig deutlich kennzeichnen, sonst gilt das als Täuschungsversuch. Und viele der 561 Schulen hier in Mecklenburg-Vorpommern starten mit neuen, ja, ich nenne sie mal Smartphone-Hausordnung ins neue Schuljahr. Das Land hat Empfehlungen herausgegeben, keine Smartphones für alle in den Klassen 1 bis 9 im Unterricht, auf dem Schulhof und bei Projekttagen, ab Klasse 10 dann nur in festgelegten Nutzungszeiten. Doch wie es mit Handys an den Schulen genau geregelt ist, entscheidet jede Schule am Ende selbst.
1: Martha Tobak für alle, wa?
0: Danke Axel, vieles neu, aber alles neu ist ab heute für die gut 13.000 ABC-Schützen in Mecklenburg-Vorpommern, denn die starten ja wirklich in einen komplett neuen Lebensabschnitt.
1: Ja, wir wünschen allen einen tollen Start ins neue Schuljahr, natürlich mit dem Lieblingssender Ostseewelle. Und wir wissen ja, wenn die Eltern hören, dann hören die Kids auch mit. Gleich mit Sarah Larsen, Lush Live. Vorher gibt es noch was Guldisches von Madonna. 6.12 Uhr.

0: Guten Morgen, 6.16 Uhr ist es. Ihr hört Ostseewelle auf dem Weg in die neue Woche. Sommerferien sind rum in Mecklenburg-Vorpommern und wir hören mal kurz aufs Guten Morgenwetter.
1: Noch versteckt sich die Sonne etwas, kommt im Laufe des Tages aber immer wieder raus mit ein paar Wolken, dazu bis 22 Grad.
0: Straßenlage, da wissen wir schon, dass heute wieder Berufsverkehr angesagt ist. A24 Richtung Hamburg geht's schon los. Vor der Baustelle Witzhafe, 10 Minuten, Viertelstunde bitte mehr einplanen. Und die aktuellsten Flitzerblitzer, die stehen jetzt schon in Domsül Richtung Radun. Und Ortseingang Groß-Schwiesow aus Bützow kommend. Seid ihr schon unterwegs, habt noch was entdeckt, meldet ihr euch auf der Ostseewelle Studio Hotline 0381 49 78 110. Gute Fahrt!

0: 6:20 Uhr, herzlich willkommen im Tag der seltsamen Musik. Mhm. Ihr hört Ostseewelle, ja, der ist heute, aber bei uns gibt's sie nicht. Wir haben gleich was Ordentliches von Coldplay, Higher Power.
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0: Andrea ist im Urlaub, dafür Elisabeth da.
2: Guten Morgen.
0: Und wir starten mit Widder.
2: Ihr startet besser in die Woche als gedacht. Eine Aufgabe, vor der ihr euch gedrückt habt, ist überraschend schnell vom Tisch.
0: Stier.
2: Jemand bringt euch heute zum Lachen, obwohl euch eigentlich gar nicht danach war. Genau solche Menschen braucht ihr.
0: Zwillinge.
2: Ein bisschen Glück gehört heute dazu. Ihr seid zur richtigen Zeit am richtigen Ort. Macht was draus.
0: Krebs.
2: Beruflich dürft ihr ruhig mutiger auftreten. Eure Idee ist gut, also verkauft sie auch genauso.
0: Löwe.
2: Heute ist nicht der Tag für große Ausgaben. Das vermeintliche Schnäppchen könnt ihr getrost im Laden lassen.
0: Jungfrau.
2: Es kribbelt. Eine Nachricht oder ein Blick vom Lieblingsmenschen lässt euch den ganzen Tag grinsen.
0: Waage.
2: Ihr seid gedanklich noch im Wochenende. Ein bisschen mehr Konzentration wäre heute nicht verkehrt.
0: Skorpion.
2: Der Feierabend gehört heute euren Freunden. Spontanes Treffen tut euch besser als der geplante Abend auf der Couch.
0: Schütze.
2: Euer Ehrgeiz ist geweckt. Wenn jemand behauptet, etwas sei nicht zu schaffen, wollt ihr erst recht beweisen, dass es geht.
0: Steinbock.
2: Macht heute mal entspannt. Nicht jede Kleinigkeit muss sofort erledigt werden.
0: So, Wassermann.
2: Eine Planänderung nervt euch zunächst gewaltig. Später stellt sich heraus, die Alternative ist sogar besser.
0: Und bei den Fischen haben wir die siamesischen Rüsselbarben heute.
2: Ein Familienmitglied überrascht euch mit einer richtig lieben Geste und das geht direkt ins Herz.
0: Solltet ihr euer Sternzeichen verpasst haben, könnt ihr das 60-Sekunden-Horoskop auch jederzeit nochmal nachhören in der knallroten Ostseewelle-App oder im Web bei ostseewelle.de. 6:22 Uhr jetzt, moin!

0: gesagt. Also, einmal, bis alles durchgerennt ist. Und
1: klackt dann aber auch ganz schön.
0: Sind wir drin. Ihr hört Ostseewelle, einen schönen guten Morgen, 6:25 Uhr jetzt.

0: Guten Morgen. Ihr hört Ostseewelle, 6.27 Uhr. Viele sind jetzt mittlerweile schon wieder fleißig. Und in der nächsten halben Stunde machen wir euch wach mit einem absoluten Ohrwurm. Das Ding, das hörst du einmal, das kriegst du nicht wieder raus. David Guetta, A-Log und Stick Figure, Run, Run, River. Und die meiste Musik mit allen aktuellen Hits gibt's auch gleich mit Somber Undressed.
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0: Es ist 6.30 Uhr, Ostseewelle hier mit dem Guten Morgen-Update von Yvonne Siegert-Machotzek.
9: In vielen Familien in Mecklenburg-Vorpommern geht der Alltag wieder los. Die Sommerferien sind vorbei. Weil auch wir Eltern teilweise Urlaub hatten und wieder zur Arbeit fahren, sind auch die Straßen voller. 163.600 Kinder und Jugendliche müssen jetzt zum Unterricht. Bei 9 Geisterfahrten für Social Media sind in England 7 Menschen ums Leben gekommen. Ein Auto mit jungen Leuten ist auf der Flucht vor der Polizei in einen Streifenwagen gekracht. In Irland raste ein Wagen schon vergangene Woche auf der falschen Seite über eine Autobahn.
10: Hier bei uns zwischen Kiel und Hamburg.
9: Die A1

0: Ach ja, Sonnenbrillenwetter. Die Sonne scheint dauerhaft. Liegt zwischen 8 und 12 Stunden heute. Ein paar Wolken begleiten uns den ganzen Tag und bis zu 22 Grad können es werden. Der Zwei-Tage-Trend wird dann schöner. Morgen am Dienstag viel Sonne bis 25 Grad. Übermorgen am Mittwoch bis 26 Grad.
1: 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A20 Richtung Lübeck zwischen Lüdersdorf und Groß-Saarau, bitte aufpassen, Pannenauto. A24 Richtung Hamburg vor der Baustelle Witzhafe, 10 Minuten plus aktuell. Und vor den Flitzerblitzern nochmal der Hinweis, heute startet bei uns in Mecklenburg-Vorpommern die Schule wieder. Bitte gebt im Straßenverkehr Acht auf unsere Kinder. Flitzerblitzer stehen auf der A14 Richtung Karstädt, Höhe Platterberg. A24 Richtung Hamburg zwischen Zarrentin und Galin und Richtung Berlin hinter Mainburg. B96 Rügenzubringer, Höhe Rastplatz Rügenblick, beide Richtungen. B108 Warenshof aus Teterow kommt. B110 Remershof Richtung Demmin. B111 zwischen Bannemin und Wolgast, Abzweig Mölschow, stehen sie beidseitig. Auf der 189 zwischen Pritzwalk und Wittstock, Höhe Chemnitz, beidseitig. B191 zwischen Eldena und Karstädt Richtung Karstädt. B192 Ortseingang Sito aus Malchow kommend. B196 zwischen Lankengranitz und Seerams. B198 Ortseingang Neustrelitz aus Woldeck kommend. B208 zwischen Metelsdorf und Wismar, Höhe Roten Tor. B321 Bandenitz Richtung Hagenow. Domsül Richtung Radun zwischen Markgrafenheide und Hinrichshagen auf dem Waldparkplatz. Ortseingang Reddelich aus Steffenshagen kommend und geht weiter. Moin!
2: Hallo, hier ist Svenja aus Villan. Ich wollte kurz einen Blitzer melden. Der wird gerade eingemessen auf der B5 Villan Richtung Bolzenburg, Abzweig Hirschkrug.
1: Jo, danke, moin!
3: Moin, Reno hier. So, in Neustrelitz in der Lessingstraße 70 beim DRK bauen sie gerade den Blitzer auf.
1: Nehmen wir. Und Rico noch.
4: Guten Morgen, Ostseewelle. Und zwar möchte ich einen Blitzer melden. Aus Bützow kommend Richtung Güstrow in Großschwieso am Neubau stehen sie.
1: Danke. Habt ihr auch noch was entdeckt, ruft der durch 0381 49 78 110.
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1: Wollen wir mal durchstarten hier in die neue Woche. Es ist ja bei vielen jetzt so, dass erstmal Urlaubstratsch ausgetauscht werden muss, ne? Weil ist ja vorbei jetzt mit den Ferien. Yvonne ist auch aus den Nachrichten, aus dem Urlaub zurück in die Nachrichten.
6: Umgekehrt wäre natürlich besser.
1: Genau. Du machst doch nicht so schlecht hier, sag mal. Aber du hast Bären gesehen.
6: Ich habe Bären gesehen, ja. Und nicht am FKK. Ja.
1: Was ist passiert?
6: Wir waren tatsächlich im Yellowstone Nationalpark in den USA. Da haben wir drauf gespart. 2 Jahre sind mit den Kids hingefahren und es war der Oberhammer, von Klapperschlange über Grizzlybär bis zu tausenden Bisons, war alles dabei.
1: Okay, und macht man sich dann in die Hose, wenn dann einem so ein Bär
6: da... Du, der Schokobus hat einige Male gehupt, das könnt ihr sagen.
1: Aber gut, du bist erfolgreich wieder zurückgekehrt. Nee, und jetzt starten wir erstmal gemeinsam durch. Aktuell von Sombra, jetzt hier ist Undressed. Moin!
0: Moin!

0: bisschen was Ruhiges für alle, die sagen, es muss nicht immer scheppern um diese Zeit. Schönen guten Morgen, 6.42 Uhr. Aber gleich scheppert es dann doch wieder mit David Guetta, aktueller Hit Run Run River.
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0: Hit aus, wenn er 2 Minuten 30 geht und du möchtest, dass er mindestens 10 läuft.
1: Ja.
0: David Guetta, A-Log und Stick Figure, was für ein geiles Ding. Run, Run, River hier bei Ostseewelle. Und für die Abwechslung sorgen wir auch gleich mit Amy McDonald, die 2000er This is the Life. Jetzt haben wir 6.46 Uhr.
1: Aktuell gibt es eine kleine Regenwolke im Landkreis Rostock. Ansonsten bleibt es heute trocken bei einem Sonne-Wolken-Mix bis 22 Grad.
0: Noch kurz rauf auf die Straßen. Sandra?
2: Guten Morgen. Ein Blitzer auf der B5 am Hirschkrug.
0: Okay, danke schön. Habt ihr noch mehr entdeckt, ruft er durch. 0381 49 78 110. Moin!

0: 6.50 Uhr ist es. Guten Morgen. Nächste Woche um diese Zeit sitzen die Vereinsmitglieder im Land wieder ganz gespannt vorm Radio. Und dann fällt die große Frage, kommt jetzt unser Vereinsname?
1: Scheine für Vereine.
2: Das Original ist zurück aus der Sommerpause und das ist eine Herzensangelegenheit für uns. Und es ist immer echt der Wahnsinn, was ihr ehrenamtlich alles auf die Beine stellt. Dieser Zusammenhalt unter euch.
3: Unfassbar, ne? Also wirklich total geniale Stimmung hier. Freut mich.
4: Habt ihr auch wunderbar gemacht, mein lieber Mann.
5: Ich bin echt begeistert, wie viele Leute aus dem Dorf doch den Weg hierher gefunden haben und auch aus den Nachbarorten. Also es war doch sehr schön.
2: Und dafür sagen wir Danke, denn ohne Vereine wäre es bei uns ganz schön ruhig und langweilig.
0: Ja, und zwar würde es so klingen, ne? 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
2: Ja.
0: 10 Minuten vor 7 jetzt. Moin.

0: 7 Minuten vor 7 ist es, ihr hört Ostseewelle, moin.
1: Und woran erkennt man heute die Erstklässler? Die freuen sich natürlich richtig auf den ersten Schultag.
0: Stimmt, nicht wie ab der zweiten Klasse.
1: Und zum Teil tragen sie rote Dekra-Kappen, damit man erst recht erkennt, hey, das sind die neuen Erstklässler, damit wir alle im Straßenverkehr ein bisschen mehr aufpassen, zum Beispiel in Stralsund und viele rote Kappen so von Dekra auf dem Kopf.
0: Ja, wäre schlimm, wenn woanders. So, an dieser Stelle natürlich auch nochmal der allgemeine Hinweis, bitte gebt Acht auf unsere Kids heute, den schießen wir nochmal hinterher, weil das ist ganz, ganz wichtig, nicht, dass wieder irgendwas passiert. 6 Minuten vor 7 ist es. Moin, Ostseewelle hier.

0: Vier Minuten vor sieben ist es, ihr hört Ostseewelle, einen schönen guten Morgen. Gleich junger Mann, der hat seit 33 Jahren dieselbe Frisur, im Gegensatz zu Erling Haaland, dem Fußballspieler. Ne? Das ist schon ein Ding. Also hat er sich echt jetzt die Haare abrasiert da und dann dieser Spruch von Ibrahimovic dazu. Ja.
1: Oh my God, what the fuck is this?
2: Hey Junge, was ist das?
1: You lost a bet or what?
2: Hast du Wette verloren oder was?
1: Oh my God. Block me and erase my number.
2: Oh mein Gott, blockier mich und lösch meine Nummer.
0: Haaland, Ibrahimovic haben sie gefacetimed. Ja, gleich Nico Santos, aktueller Hit. Why don't you stay?
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11: Guten Morgen, ich bin Yvonne Siegert-Machotzek. Am Kieler Landgericht muss sich ab heute ein Mann wegen versuchten Mordes verantworten. Es geht um einen Angriff mit einer Armbrust. Ostseewelle-Reporter Axel Prokopf.
12: Der heute 38-Jährige soll im März mit einer Armbrust auf einen Mann geschossen haben. Laut Staatsanwaltschaft soll er das Opfer zuvor aus einer Villa in Bordesholm bei Kiel gelockt haben. Der 73-Jährige ist bei dem Angriff lebensgefährlich verletzt worden. Möglicher Grund? Der Angeklagte war offenbar wütend, weil er von dem Opfer aus seiner Wohnung geschmissen wurde. Der mutmaßliche Angreifer wurde kurz nach der Tat im März festgenommen und sitzt seitdem in Untersuchungshaft.
11: Ab heute wird wieder die Autobahn A1 zwischen Bagdeheide und Bad Oldesloe gesperrt. Dort muss die Fahrbahn ausgebessert werden. In den kommenden Nächten Richtung Lübeck. Gesperrt wird ab heute bis zur Nacht auf Samstag, immer von 9 bis 6 Uhr. Samstag früh allerdings ist bis 8 Uhr morgens dicht. Eine Umleitung ist ausgeschildert. Erst vergangenen Mittwoch musste die A1 schon wegen eines großen Schlaglochs voll gesperrt werden.
10: Deutschland und die Welt.
11: Die Sommerpause für die Bundespolitik ist zu Ende. Kanzler Merz ist damit auch aus seinem dreiwöchigen Urlaub zurück. Unter anderem steht da dann auch das erste Treffen der CDU-Spitze an. Vor der Auszeit hatte es heftige Kritik an den Personalentscheidungen des Kanzlers gegeben. Und die nächsten Tage werden zeigen, ob sich die Wogen seitdem geglättet haben. Bei neuen Geisterfahrten für Social Media sind in England 7 Menschen ums Leben gekommen. Ein Auto mit 5 jungen Leuten ist da auf der Flucht vor der Polizei in einen Streifenwagen gekracht. In Irland raste ein Auto schon vergangene Woche auf der falschen Seite über eine Autobahn. Da sind 5 Jugendliche gestorben. Oft werden solche gefährlichen Aktionen dann absichtlich für Social Media gefilmt.
10: Sport.
11: Der FC St. Pauli ist in der ersten Runde des DFB-Pokals gescheitert. Der Hamburger Zweitligist verlor bei Drittligist Rot-Weiß Essen 0:2, weil die Abwehr und der Angriff schwach waren. Nach nur 2 Unentschieden zum Start in die zweite Bundesliga und jetzt dem Pokal aus ist damit der Start und der Neutrainer Marcel Rapp missglückt. Kommenden Sonntag kommt der erste FC Kaiserslautern dann ans Millerntor. 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Und jetzt das Guten Morgen-Wetter mit Elisabeth.
13: Wir starten die neue Woche in Hamburg und Schleswig-Holstein mit einem freundlichen Mix aus Sonne und Wolken. Die Sonnenscheindauer liegt zwischen 8 und 12 Stunden heute dazu. Ist es größtenteils trocken. Höchstwerte erreichen wir heute um 21 Grad. An der Küste weht noch ein recht mäßiger Wind. Der Zwei-Tage-Trend. Morgen am Dienstag haben wir viel Sonne, ein paar lockere Wolken. Es bleibt größtenteils trocken. Die Temperaturen gehen weiter nach oben. Bis zu 25 Grad sind drin. Und übermorgen am Mittwoch bleibt es weiter freundlich trocken. Dann sogar bis 26 Grad.
0: 7:02 Uhr, Ostseewelle, der beste Verkehrsservice für unser Land mit der A24 Richtung Hamburg vor der Baustelle Witzhafe. Im Moment 10 Minuten Wartezeit, teilweise auch mehr. Stadtverkehr Schwerin, B106, Umgehung Schwerin, zwischen Krebsförden und Lankow gibt es Behinderungen durch ein Pannenauto. Dann noch der Stadtverkehr Rostock, Hamburger Straße, stadteinwärts hier plus 10 Minuten aktuell. Vor dem Flitzerblitzer nochmal der Hinweis, heute startet bei uns in Mecklenburg-Vorpommern die Schule wieder. Bitte gebt im Straßenverkehr Acht auf unsere Kids. Flitzerblitzer. Auf der A14 Richtung Karstädt, Höhe Platerberg. A24 Richtung Hamburg zwischen Zarrentin und Gallin und Richtung Berlin hinter Mainburg. B5 zwischen Verlahn und Dersenow, Abzweig Kirschkrug. B96 Rügenzubringer, Höhe Rastplatz Rügenblick, beide Richtungen. B108 Warenshof aus Teterow kommend. B110 Remershof Richtung Demmin. B111 zwischen Bannemin und Wolgast, Abzweig Mölschow beidseitig. B189 zwischen Pritzwalk und Wittstock, Höhe Chemnitz beidseitig. B191 zwischen Eldena und Karstädt Richtung Karstädt. B192 Ortseingang Sito aus Malchow kommend. B196 zwischen Lankengranitz und Serams. B198 Ortseingang Neustrelitz aus Woldeck kommend. B208 zwischen Metelsdorf und Wismar Höhe Rotentor. B321 Bandenitz Richtung Hagenow. Domsül Richtung Radun. Ortseingang Groß-Schwiesow aus Bützow kommend. Zwischen Markgrafenheide und Hinrichshagen auf dem Waldparkplatz. Neustrelitz-Lessingstraße. Ortseingang Reddelich aus Steffenshagen kommend. Und Templin-Dagesdorfer Straße stehen sie auch. Habt ihr noch mehr? Dann meldet euch gerne auf der Ostseewelle Studio Hotline. Das ist die 0381 49 78 110. Denn keiner meldet mehr aktuelle Flitzerblitzer.
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0: Bis jetzt hat Gina H., die Angeklagte im Prozess im Mordfall Fabian aus Güstrow, nur ihren Namen, ihr Geburtsdatum und folgenden Satz gesagt. Du hast doch wohl einen Dachschaden. Und heute gibt es ihre Stellungnahme. Was uns noch so erwartet am 22. Prozesstag, gleich hier bei Ostseewelle um 7:10 Uhr. Guten Morgen zusammen.
13: Moin.
11: Moin.

0: Wie wird sich Gina H. heute äußern? Ihr hört Ostseewelle, es ist 7.10 Uhr. Guten Morgen. Heute ist ja 22. Prozesstag im Mordfall Fabian. Und geplant ist ja, dass sich heute die Angeklagte Gina H. erstmals zu dem Fall äußern wird.
1: Einer, der wieder mittendrin ist, ist unser Ostseewelle-Chefreporter Alexander Stut. Mit was ist denn da heute zu rechnen, Alex?
2: Ja, die 30-jährige Angeklagte wird wohl eine Erklärung verlesen und oder allen von ihren Anwälten verlesen lassen. Das soll gut 2 Stunden dauern. Ob Gina H. danach auch noch Fragen beantwortet, ist noch unklar. Auf jeden Fall ist nicht davon auszugehen, dass sie ein umfassendes Geständnis ablegen wird. Es wird aber heute auch noch wohl neue Beweisanträge ihrer Verteidiger geben. Und da geht es vor allem um den zeitlichen Ablauf des 10. Oktober, dem Tag, an dem Fabian verschwand und auch ermordet wurde.
0: Ja, und was genau bringt denn diese hohe Erwartung dort?
2: Na, die Angeklagte wird dort sicherlich in die Indizien oder auf die Indizien eingehen, die sie belasten, und wird natürlich versuchen, diese zu entlasten. Und es wurden ja auch schon ganz viele Zeugen gehört, auch aus ihrem privaten Umfeld. Möglich, dass in dieser Erklärung auch was über diese Zeugenaussagen dort gesagt wird, dass sie darauf eingeht. Auf jeden Fall wird der Fall heute sehr, sehr spannend werden, oder auch dieser Prozesstag. Und es gibt jetzt schon eine große Schlange vor dem Rostocker Landgericht. Ich habe es gerade gesehen, gut 150 Leute warten da schon und wollen rein. Also es wollen halt ganz viele Besucher dabei sein.
1: Wir berichten natürlich heute wieder den ganzen Tag live aus dem Gerichtssaal im Web bei ostseewelle.de mit unserem Live-Ticker und natürlich auch hier im laufenden Ostseewelle-Programm.

0: 7:15 ist es. Ihr hört Ostseewelle. Einen schönen guten Morgen.
1: Und heute geht die Schule in Mecklenburg-Vorpommern wieder los. Hoffentlich ist alles schon eingepackt und nichts vergessen. Yvonne, bei dir war das am Abend echt nochmal ein bisschen spannend mit dem Ranzenpacken
2: es
1: bei den
2: ist
1: Kids.
2: Ja,
1: ne?
2: Immer, ja. Es ist ja immer Nervenzusammenbruchszeit, wenn die Schule wieder losgeht. Jedes Jahr nehmen sich wahrscheinlich viele Eltern vor. Diesmal machen wir es gleich zu Beginn der Sommerferien. War bei uns auch wieder nicht so. Wir haben alle gedacht, ja, das Heft ist da. Und beim Ranzen packen, gestern Abend dann ist aufgefallen, nee, ist nicht da. Du, das ist noch im Schreibwarenladen. Oh, ich glaube, das können ganz viele Eltern nachvollziehen. Ja, was nun müssen die Kids halt, ich denke mal, das wird irgendwie so gehen und heute Nachmittag gehen wir alle nochmal zusammen los, besorgen noch die Reste.
0: Wenn es noch was gibt.
2: Wenn es noch was gibt, gehabt, doch, ne? Doch, das kriegst aber immerhin. Und ich glaube, das kennen auch noch ganz viele, die Kids kriegen kein Auge zu, die Eltern kriegen kein Auge zu. Ich habe heute Nacht um 2 gepennt, weil einfach nach dem Urlaub und dann die ganze Aufregung. Oh, Hilfe.
0: Ich hoffe, die Lücken wieder loslegen dann.
2: Ja.
0: Ne? Ah, ja. Dann hoffen wir mal, dass ihr jetzt ordentlich durchstartet und der erste Tag dann ordentlich verläuft.
2: Haltet durch alle. Ja. Eltern, Kinder, wir schaffen das.
1: Zumindest wird es wettertechnisch ein bisschen ruhiger. Sonne-Wolken-Mix bis 22 Grad.
0: Dafür ist auf den Straßen definitiv wieder mehr los. Wir haben jetzt im Stadtverkehr Rostock-Hamburger Straße stadteinwärts schon 15 Minuten plus. Und die A24 Richtung Hamburg vor der Baustelle Witzhave sind wir bei 10 Minuten. Habt ihr noch mehr? Meldet euch gerne 0381 49 78 110. 7:16 Uhr.

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1: Guten Morgen, 7.20 Uhr haben wir es schon wieder.
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4: Wer?
3: Na, unser Kanzler.
4: Ja, der hatte 4 Wochen Urlaub.
3: Aber das kannst du doch nicht machen.
4: Was meinst du?
3: Naja, diese Bräune, die lässt doch Neid aufkommen.
4: Hä?
3: Er hat doch bei einem Auftritt im Hürtgenwald Pfiffe bekommen.
4: Ja, und?
3: Die fanden ihn wohl zu braun.
4: Alfred, nein.
3: Meinst du nicht? 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
1: Bingo.
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1: Es ist 7.30 Uhr, Ostseewelle hier mit dem Guten Morgen-Update von Yvonne Siegert-Machotzek.
0: Die Sommerferien sind vorbei und für Schulkinder im Land startet gleich der Unterricht. Über 163.000 sind jetzt wieder unterwegs. Auch auf den Straßen ist mehr los, weil auch wir Eltern teilweise Urlaub hatten und wieder zur Arbeit mussten. Bei 9 Geisterfahrten für Social-Media-Videos sind in England 7 Menschen ums Leben gekommen. Ein Auto ist auf der Flucht vor der Polizei in einen Streifenwagen gekracht. In Irland sind bei einer ähnlichen Aktion schon in der vergangenen Woche 5 Jugendliche gestorben.
7: Hier bei uns zwischen Kiel und Hamburg.
0: In Lauenburg haben jetzt alle Haushalte wieder Wasser. Nach einem Rohrbruch versank da am Wochenende ein Auto auf einer Straße teilweise. Der Wagen blieb stecken und musste von einem Abschlepper rausgezogen werden. Verletzt wurde niemand. Der Lauenburger Wasserversorger hat bis zum Abend repariert.
1: 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Jetzt kommen wir zum guten Morgenwetter.
8: Aktuell ist es noch etwas zugezogen bei Temperaturen zwischen 12 und 15 Grad. Im Laufe des Tages zeigt sich dann die Sonne, die Sonnenscheindauer. Liegt zwischen 8 und 12 Stunden, vor allem ab der Mittagszeit zum Nachmittag und Abend wird es richtig schön. Dank hoch Steffen bis zu 22 Grad werden es. 2 Tage Trend, dann noch schöner. Morgen am Dienstag viel Sonne bis 25 Grad. Übermorgen am Mittwoch bis 26 Grad.
1: 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Mit der A24 Richtung Hamburg vor der Baustelle Witzhafer, da haben wir aktuell 10 Minuten Stop and Go, teilweise auch ein bisschen länger. Stadtverkehr Schwerin, B106 Umgehung Schwerin, zwischen Krebsförden und Lankow, Behinderungen durch ein Pannenauto. Und Stadtverkehr Rostock, Hamburger Straße, stadteinwärts sind wir gut bei 15 bis 20 Minuten Verzögerung. Vor den Flitzerblitzern nochmal der Hinweis, heute startet bei uns in Mecklenburg-Vorpommern die Schule wieder. Also bitte gebt im Straßenverkehr Acht auf unsere Kinder. Blitzer, Blitzer. Stehen auf der A14 Richtung Karstadt, Höhe Platerberg. A24 Richtung Hamburg zwischen Zarrentin und Gallin und Richtung Berlin hinter Mainburg. B5 zwischen Verlahn und Dersenur ab Zweikirchkrug. B96 Rügenzubringer, Höhe Rastplatz Rügenblick, beide Richtungen. Und Rügenzubringer Richtung A20 kurz vor der Autobahn. B108 Warenshof aus Teterow kommend. B110 Remershof Richtung Demmin. B111 zwischen Bannemin und Wolgast ab Zweikmölschow stehen sie beidseitig. B189 zwischen Pritzwalk und Wittstock, Höhe Chemnitz beidseitig. B191 zwischen Eldena und Karstadt, Richtung Karstadt. B192 Ortsangang Sito aus Malchow kommt.

0: Chaussee stadtauswärts, Templin in der Dagesdorfer Straße und ein Jahr noch.
1: Einen wunderschönen guten Morgen, die Steffi hier.
0: Moin Steffi.
1: In der Schulstraße in Kröpelin fangen sie gerade an, den Blitzer aufzubauen.
0: Jawohl, dankeschön. Habt ihr auch noch was entdeckt, ruft er durch. 0381 49 78 110. Denn keiner meldet mehr aktuelle Flitzerblitzer.
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0: Auf geht er, moin!
3: Moin!

Auf geht's in eine neue Woche, auf geht's in den Montag. Für viele startet der Alltag wieder. Ganz entspannt geht's jetzt rein mit James Blunt, You Are Beautiful, hier bei Ostseewelle um 7:36 Uhr. Guten Morgen.

0: Es ist 7.39 Uhr. Ihr hört Ostseewelle gleich mit dem aktuellen Hit von Tiffany Harris, Vertigo. Aber vorher haben wir noch was zu erledigen.
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2: Heute mit Benjamin aus Lahlendorf im Landkreis Rostock. Guten Morgen.
3: Guten Morgen, grüßt euch.
0: Du hast das Wochenende hoffentlich gut hinter dir gelassen.
3: Na, selbstverständlich, so gehört sich das.
0: Ja, na dann.
2: Dann hoffe ich natürlich, dass es gleich richtig gut läuft für dich. Ich habe erstmal die Spielregeln für euch. Es gibt 3 Fragen für jeden. Jeder von euch hat 20 Sekunden Zeit, die zu beantworten. Wisst ihr die Antwort nicht, sagt ihr einfach weiter und ich stelle die Frage am Ende nochmal. Immer die erste Antwort zählt und bei Gleichstand gibt es am Ende eine Schätzfrage.
3: Alles klar.
2: Dann legen wir los. Wie nennt man eine moderne Schnitzeljagd mit GPS-Gerät?
3: Geocaching.
2: Wie heißt eine griechische Frikadelle, die mit Schafskäse gefüllt ist?
3: Bifteki.
2: Welches Land hat Außenminister Wadefuhl am Wochenende besucht?
3: Nochmal bitte? Nee.
0: Nee.
2: Ja, leider war die Zeit rum. Welches Land hat Außenminister Wadefuhl am Wochenende besucht? Das war die Ukraine. Die anderen beiden Fragen hast du aber richtig beantwortet.
3: Wow, das hört sich gut an.
2: Ja. So, dann gucken wir mal, wie Uwe sich heute schlägt.
0: Geh los.
2: Ja. Welches ist die älteste Universität Englands?
0: Harvard.
2: Welches Gericht besteht aus Brot, Milch und Ei?
0: Machen wir weiter erstmal.
2: Welcher Bundesligist hat am Wochenende den Supercup gewonnen?
0: FC Bayern.
2: Gericht aus Brot, Milch und Ei?
0: Stramme Max? Nee. Nee, das war was anderes. Brot, das, Milch und Ei?
2: Ja, armer Ritter.
0: Ach ja, das ist ja Strammer Max oder armer Ritter.
2: Oder halt French Toast, aber wir kennen das ja alle unter armer Ritter. FC Bayern München hat den Supercup gewonnen, ist richtig. Und die älteste Universität Englands, das ist Oxford.
0: Oh, ihr mit euren blöden Fragen.
2: Also Benjamin, herzlichen Glückwunsch, du hast gewonnen.
3: Jawohl.
2: So kann die Woche starten.
0: Scheiße.
3: Sehr schön.
2: Gibt's 100 Euro und die exklusive unverkäufliche Ostseewelle-Tasse. Glückwunsch.
3: Wunderbar. Vielen lieben Dank.
0: Ja, Glückwunsch auch von mir. Ich bin schon froh, dass ich nicht Hogwarts gesagt habe. Ja, Glückwunsch und bleib kurz dran, ja?
3: Jo, danke schön.
0: Reingehauen. Sagt den Wurlitzer das schnell zum beliebtesten Guten Morgen Quiz des Landes immer um 7.40 Uhr. 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

0: Moin, 7.44 Uhr ist es. Ihr hört Ostseewelle auf dem Weg in die neue Woche. Schule hat auch wieder begonnen, merkt man auch auf den Straßen. Jetzt kommen wir aber erstmal zum guten Morgenwetter.
1: Noch ist es relativ zugezogen. Im Laufe des Tages zeigt sich dann immer mehr die Sonne, bis 22 Grad heute.
0: A24 Richtung Hamburg vor der Baustelle Witzhafen haben wir wieder Pendlerstau, sind wir bei 15 Minuten. Und Stadtverkehr Rostock-Hamburger Straße stadteinwärts 20 Minuten plus. Habt ihr noch mehr entdeckt? Ruft ihr durch. Ostseewelle Studio Hotline 0381 49 78 110.

0: hoffe mal, dass die Eltern unter uns am Wochenende keine gruselige Begegnung hatten. Ihr hört Ostseewelle, schönen guten Morgen, 9:09. Schule geht jetzt wieder los, Kids sind im besten Fall schon abgesetzt. Das heißt, spätestens gestern wurden Schulsachen gepackt. Federtasche, Hefte, Bücher, natürlich Brotdose. Und ein Gag, der ja immer wieder kommt, ist die vergessene Stulle von vor den Ferien. Die mittlerweile
1: auch bei uns.
0: Ja, siehst du, so dann auch ein kleines Biotop entwickelt, ne?
2: Ja, und das hat die Freiwillige Feuerwehr Lage jetzt aufgegriffen zum Schulstart. Echt ein lustiges und süßes Video gepostet. Die hatten eine volle Schutzausrüstung an, Handschuhe, Atemmaske und haben quasi alles rund um den Ranzen in ein Sperrgebiet verwandelt in der Küche, bevor denn die lebendige Brotdose da geöffnet wurde. Echt eine lustige Idee und wahrscheinlich für viele erschreckend nah an der Realität.
0: Auf jeden Fall. 9:08, ihr hört Ostseewelle. Kommt gut rein.

0: Guten Morgen, ihr hört Ostseewelle auf dem Weg in die neue Woche. Wir haben Montag, der 24. August, die meiste Musik mit allen aktuellen Hits, jeden Tag, den ganzen Tag hier bei uns. Es lohnt sich immer, Ostseewelle zu hören. Nächste halbe Stunde zum Beispiel wegen Jennifer Lopez und David Guetta, Save Me Tonight. Und für die Abwechslung ist auch gesorgt, Kult-Hit von Whitney Houston mit dabei, I Wanna Dance With Somebody.
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10: Guten Morgen, ich bin Yvonne Siegert-Machotzek. Am Kieler Landgericht muss sich ab heute ein Mann wegen versuchten Mordes verantworten. Es geht um einen Angriff mit einer Armbrust. Ostseewelle-Reporter Axel Prokopf.
11: Der heute 38-Jährige soll im März mit einer Armbrust auf einen Mann geschossen haben. Laut Staatsanwaltschaft soll er das Opfer zuvor aus einer Villa in Bordesholm bei Kiel gelockt haben. Der 73-Jährige ist bei dem Angriff lebensgefährlich verletzt worden. Möglicher Grund? Der Angeklagte war offenbar wütend, weil er von dem Opfer aus seiner Wohnung geschmissen wurde. Der mutmaßliche Angreifer wurde kurz nach der Tat im März festgenommen und sitzt seitdem in Untersuchungshaft.
10: Ab heute wird wieder die Autobahn A1 zwischen Bagdeheide und Bad Oldesloe gesperrt. Dort muss die Fahrbahn ausgebessert werden. In den kommenden Nächten Richtung Lübeck. Gesperrt wird ab heute bis zur Nacht auf Samstag, immer von 9 bis 6 Uhr. Samstag früh allerdings ist bis 8 Uhr morgens dicht. Eine Umleitung ist ausgeschildert. Erst vergangenen Mittwoch musste die A1 schon wegen eines großen Schlaglochs voll gesperrt werden.
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10: Die Sommerpause für die Bundespolitik ist zu Ende. Kanzler Merz ist damit auch aus seinem dreiwöchigen Urlaub zurück. Unter anderem steht da dann auch das erste Treffen der CDU-Spitze an. Vor der Auszeit hatte es heftige Kritik an den Personalentscheidungen des Kanzlers gegeben. Und die nächsten Tage werden zeigen, ob sich die Wogen seitdem geglättet haben. Bei neuen Geisterfahrten für Social Media sind in England 7 Menschen ums Leben gekommen. Ein Auto mit 5 jungen Leuten ist da auf der Flucht vor der Polizei in einen Streifenwagen gekracht. In Irland raste ein Auto schon vergangene Woche auf der falschen Seite über eine Autobahn. Da sind 5 Jugendliche gestorben. Oft werden solche gefährlichen Aktionen dann absichtlich für Social Media gefilmt.
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10: Der FC St. Pauli ist in der ersten Runde des DFB-Pokals gescheitert. Der Hamburger Zweitligist verlor bei Drittligist Rot-Weiß Essen 0:2, weil die Abwehr und der Angriff schwach waren. Nach nur 2 Unentschieden zum Start in die zweite Bundesliga und jetzt dem Pokal aus ist damit der Start und der Neutrainer Marcel Rapp missglückt. Kommenden Sonntag kommt der erste FC Kaiserslautern dann ans Millerntor. 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Und jetzt das Guten Morgenwetter mit Elisabeth.
12: Wir starten die neue Woche in Hamburg und Schleswig-Holstein mit einem freundlichen Mix aus Sonne und Wolken. Die Sonnenscheindauer liegt zwischen 8 und 12 Stunden heute dazu. Es ist größtenteils trocken. Höchstwerte erreichen wir heute um 21 Grad. An der Küste weht noch ein recht mäßiger Wind. Der 2-Tage-Trend. Morgen am Dienstag haben wir viel Sonne, ein paar lockere Wolken. Es bleibt größtenteils trocken. Die Temperaturen gehen weiter nach oben. Bis zu 25 Grad sind drin. Und übermorgen am Mittwoch bleibt es weiter freundlich trocken. Dann sogar bis 26 Grad.
0: 8.03 Uhr, Ostseewelle, der beste Verkehrsservice für unser Land mit der A24 Richtung Hamburg. Vor der Baustelle Witzhafel sind wir immer noch bei 10 Minuten plus. Stadtverkehr Schwerin, B106 Umgehung Schwerin zwischen Krebsförden und Lankow, Behinderungen durch ein Pannenauto. Dann haben wir den Stadtverkehr Rostock, Hamburger Straße, Stadt einwärts. Da sind wir bei 30 Minuten plus jetzt, da wird ja doch überall gebaut. Vorsicht, am Straßenrand steht da jetzt auch noch ein Pannenfahrzeug. Dann Flitzerblitzer stehen auf der A14 Richtung Karstadt, Höhe Plater Berg, A24 Richtung Hamburg zwischen Zarrentin und Gallin und Richtung Berlin hinter Mainburg, B5 zwischen Verlan und Dersenow am Abzweig Hirschkrug, B96 Rügenzubringer, Höhe Rastplatz Rügenblick, beide Richtungen und Rügenzubringer Richtung A20 vor der Autobahn, B104 zwischen Pasewalk und Straßburg, Höhe Starkshof, B108 Warenshof aus Teterow kommt, B110 Remershof Richtung Demmin, B111 zwischen Bannemin und Wolgast, Abzweig Mölschow stehen sie beidseitig. Auf der 189 zwischen Pritzwalk und Wittstock, Höhe Chemnitz auf beiden Seiten. B191 zwischen Eldena und Karstädt, Richtung Karstädt. B192, Ortseingang Sito aus Malchow kommend. B196 zwischen Lanken-Kranitz und Seerams. B198, Ortseingang Neustrelitz aus Woldeck kommend. B208 zwischen Metelsdorf und Wismar, Höhe Rotentor. Auf der B321 Bandernitz Richtung Hagenow. Damshagen Richtung Klütz, Domsül Richtung Radun, Ortseingang Groß-Schwiesow aus Bützow kommend. Dann stehen sie in Kröpelin in der Schulstraße zwischen Markgrafenheide und Hinrichshagen auf dem Waldparkplatz. Neustrelitz-Lessingstraße, Stralsund, Greifswalder Chaussee, stadtauswärts, Höhe Memo-Klinik, 30er Strecke. Dann in Templin-Dagesdorfer Straße. Und wir merken auch da, die Schule ist wieder losgegangen. Moin Mike.
13: Moin Mike, hier am Apparat. Ich wollte Flitzerblitzer melden, Rübe-Seger Chaussee, stadtauswärts, der wird gerade aufgebaut.
0: In Rostock, alles klar, danke, moin.
14: Moin, Niki hier. Nein. Ich würde euch gerne mal einen Blitzer verblitzen. In Schwerin, in der Werderstraße, Richtung Kliniken, kurz hinterm Hafen.
0: Alles klar. Habt ihr auch noch was entdeckt, ruft er durch auf der 0381 49 78 110. Denn keiner meldet mehr aktuelle Flitzerblitzer.
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0: Andrea noch im Urlaub, dafür ist Elisabeth da. Moin.
10: Guten Morgen.
0: Yvonne ist aus dem Urlaub zurück. Moin.
10: Moin.
0: Man merkt, du warst jetzt lange nicht beim Friseur. Die Locken werden immer länger. Willst du wachsen lassen jetzt?
10: Ich lasse jetzt mal so ein bisschen stehen, ja. Ich will mal so eine 80er-Frisur machen. So ein bisschen Fokuhila-mäßig soll die ganze Sache sein.
0: Im Gegensatz zu Haaland, der ja abgeschnitten hat, ne?
10: Siehste?
0: Erling Haaland, Fußballspieler.
10: Ich mach's jetzt anders.
0: Ja. Okay, dann lassen wir durchstarten. Aktuell von Jennifer Lopez, David Guetta gleich. Nach The Weeknd, Save Your Tears. Moin.

0: raus aus dem Urlaub, rein in den Alltag wieder. Ihr hört Ostseewelle, es ist 8.12 Uhr, Ferienzeit in Mecklenburg-Vorpommern auch vorbei jetzt mittlerweile. Und wir merken, dass hier ganz deutlich heute werden von euch besonders viele Flitzerblitzer nämlich gemeldet. Ne?
1: Und viele Kolleginnen und Kollegen sind zurück aus dem Urlaub. Ja. Ne? Dann macht der Rechner meistens ja erstmal noch ein Update, bevor man wieder loslegen kann. Und dann ist natürlich auch erstmal das Gesprächsthema in den Büros heute, wieso der Urlaub war, was jeder so erlebt hat, wo sie waren. Yvonne, du bist auch wieder da und hast uns natürlich auch gleich eine Geschichte erzählt.
2: Ja. Also wir waren tatsächlich in Amerika. Wir haben gespart auf die ganze Angelegenheit, geguckt, wie wann kriegst du einen guten Flug und so, und sind dann Yellowstone Nationalpark und Las Vegas haben wir gemacht.
0: Krass, dass wir euch da reingelassen haben.
2: Ja, du, ich musste, es ging nicht anders, Gesichtskontrolle vorne, aber ging, ich habe mich zwischen den Bisons, habe ich mich durchgeschlängelt.
0: Also Bisons gesehen, ja?
2: Bison gesehen, was haben wir noch gesehen? Klapperschlange. Ja. Grizzlybär, Schwarzbär.
0: Jetzt im Terrarium? Also nicht
2: Nein,
0: der Grizzlybär, aber die
2: draußen im Wald. Wir sind wirklich morgens um 4 los rein in den Nationalpark und sind teilweise bis um 10 nachts da gewesen. Und du musst dir immer wieder wirklich vor Augen halten, dass das kein Zoo ist. Ne? Du fährst da durch, guckst links, rechts, hältst an. Und es ist natürlich immer, du musst wirklich Respekt vor den Tieren haben,
0: ja,
2: weil...
0: Klar.
2: Immer mit richtigem schönen Abstand, aber Schiss kriegst du trotzdem, wenn so ein Grizzly da 100 Meter vor dir da so einen Hang umwühlt.
0: Wenn man jetzt so hört, Mensch, Las Vegas, sagen viele die feine Dame, ja, aber es gibt da tatsächlich ein paar ordentliche Schnapper, die man immer machen kann.
2: Ja, du kannst auf jeden Fall, wenn du früh genug loslegst, also und guckst, kannst du da so für 20 Euro die Nacht auch mal ein Hotel abgreifen.
0: 20 Euro?
2: 20 Euro, ja, was? Zum Beispiel im November gibt es auch immer hier, wie heißt das da, Black Week und so. Mhm. Und wenn du dir dann die einzelnen Hotels durchschaust, du kriegst natürlich nicht jede Nacht für einen 20er und auch Flüge buchen und so. Wenn man früh genug schaut, dann kann man mal ein Schnäppchen machen.
0: Okay, coole Sache. Und wer sich fragt, warum sie nicht in Mecklenburg-Vorpommern Urlaub macht, sie hat einfach überall Hausverbot.
2: Ja komm, hör auf jetzt.
0: 8.14 Uhr, ihr hört Ostseewelle, moin.

0: Jo moin, ihr hört Ostseewelle, 8.17 Uhr ist es und wie entwickelt sich das guten Morgenwetter so?
1: Jetzt am Morgen noch relativ zugezogen, aber Hochsteffen bringt uns freundliches Wetter die nächsten Tage mit viel Sonne, heute bis 22 Grad.
0: Ja, Berufsverkehr ist wieder ordentlich, Stadtverkehr Rostock, Hamburger Straße, stadteinwärts sind wir gut bei 20 bis 30 Minuten plus und da ist auch noch ein Pannenfahrzeug mittendrin, ist natürlich richtig dicke dicht. Haltet durch, solltet ihr noch mehr haben, meldet euch auf der 0381 49 78 110. 8.18 Uhr ist es. Gute Fahrt allen unterwegs.

0: 8:20 ist es, ihr hört Ostseewelle, einen schönen guten Morgen und klar, der Schulbeginn auch heute Morgen bei uns Thema. Die ja. Lütten sind ja im besten Fall jetzt alle schon in der Schule, sind schon fleißig und wir bekommen von euch hier auch so niedliche WhatsApps rein, wie zum Beispiel von der Jennifer.
1: Guten Morgen aus Schwan. Ja, das Thema von wegen am Abend nochmal schnell irgendwie Schulsachen packen, kennen wir so halbwegs. Bezüglich fehlende Hefte kann uns nicht passieren. Wir haben den Luxus, dass die Klassenlehrerin alles Wichtige einkauft, sammelt mal zu den Ferien Geld ein und dann kauft sie alles Wichtige ein und wir kaufen nur noch so Sachen wie Farbkasten, Pinsel, alles was so nicht mehr vollständig ist oder sowas, kaufen wir einfach nach. Ganz liebe Grüße und einen schönen ersten Schultag.
0: Jennifer aus Schwan.
2: Ist ja mega.
0: Tolle Geschichte, tolle Lehrerin, kann man so machen. Euch einen schönen ersten Schultag, 8:21 Uhr, ihr hört Ostseewelle.

0: ihr seid richtig, Postewelle. Wir machen euch putzemunter. 8.29 Uhr ist es jetzt. Und apropos putzemunter, das Ding, das macht wach. Nächste halbe Stunde aktuell Hit von Bibi Rexha, New Religion. Und ein Song, den hat Elisabeth auch sehr gern. Das ist so ein bisschen Disco-hausig.
1: Ja,
0: The Bowser,
1: richtig.
0: Aktuelle Nummer.
1: Guter Hit.
0: Magnetic.
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3: 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Moin!
4: Mein Name ist Patrick Eckhardt, bin Geschäftsführer vom Verein für Betreuung und Selbstbestimmung in Nordfriesland. Die gibt es gesetzlich in jedem Kreisgebiet deutschlandweit und wir sind 1992 ins Leben berufen worden und es eben auch die Möglichkeit gab, dass ehrenamtliche Betreuer vor allem aus den Familien für die Betroffenen bestellt werden.
3: Und worauf seid ihr so richtig stolz in eurem Verein?
4: Dass wir als Verein ja nicht nur diese reine Beratungstätigkeit machen, dass wir natürlich auch eine Anlaufstelle sind für strukturelle Probleme. Also dass wir dann da auch drauf einwirken können und diese Rechte von Betreuung betroffener Menschen einfordern. Da bin ich sehr stolz drauf.
3: Und wie können wir euch besuchen?
4: Jeder Verein im Kreisgebiet hat seine eigene Homepage. Die findet man im Internet unter www.igb-sh.de. Dort findet man eben auch dann die Kontaktdaten der ganzen Vereine in Schleswig-Holstein und in jedem einzelnen Kreisgebiet.
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0: Es ist 8.31 Uhr, Ostseewelle hier mit dem Guten Morgen-Update von Yvonne Siegert-Machotzek.
7: Im Mordprozess Fabian aus Güstrow will die Angeklagte gleich zum ersten Mal ihr Schweigen brechen. Ein Geständnis wird am Rostocker Landgericht allerdings nicht erwartet. Gut 2 Stunden sind für die sogenannte Einlassung von Gina H. eingeplant. Die Sommerhitzewellen der vergangenen Wochen haben Schäden in Höhe von mindestens 36 Milliarden Euro angerichtet. Das kam durch Ernteausfälle, Waldbrände, Gesundheitskosten und Produktionsausfälle zusammen.
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7: Die A1 Richtung Lübeck wird ab heute zwischen Autobahnkreuz Bagdeheide und Anschlussstelle Bad Oldesloe knapp eine Woche lang nachts gesperrt. Die Fahrbahn da muss ausgebessert werden. Dicht ist die A1 jeweils zwischen 19 und 6 Uhr, samstags dann bis 8 Uhr morgens.
0: Alle wichtigen Infos hört ihr jederzeit nochmal nach in der Ostseewelle App und alles ausführlich gibt's wieder um 9. Wir sind beim Guten Morgenwetter.
1: Es geht noch relativ grau los mit vielen dicken Wolken. Im Laufe des Tages setzt sich die Sonne aber überall durch. Die Sonnenscheindauer liegt zwischen 8 und 12 Stunden. Dazu bleibt es trocken. Bis zu 22 Grad erreichen wir heute. 2-Tage-Trend wird dann schöner. Morgen am Dienstag erst zwar ein bisschen neblig, dann aber viel, viel Sonne, trocken bis 25 Grad. Und übermorgen am Mittwoch ganz genauso bis 26 Grad.
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0: B24 vor der Autobahn. Auf der 104 stehen sie zwischen Pasewalk und Straßburg, Höhe Starkshof. B108 Warenshof aus Teterow kommt. B110 Remershof Richtung Demmin. B111 zwischen Bannemien und Wolgast, Abzweig Mölschow stehen sie beidseitig. 189 zwischen Pritzwalk und Wittstock, Höhe Chemnitz beidseitig. B191 zwischen Eldena und Karstädt Richtung Karstädt. B192 Ortseingang Sito aus Malchow kommend. B196 zwischen Lanken-Granitz und Serams. B198 Ortseingang Neustrelitz aus Woldeck kommend. B208 zwischen Metelsdorf und Wismar, Höhe Roten Tor. B321 Bandenitz Richtung Hagenow. Damshagen Richtung Klütz. Domsul Richtung Radun stehen sie. Ortseingang Groß-Schwiesow aus Bützow kommend. Güstrow-Weinbergstraße, 30er Strecke. Dann in Kröpelin in der Schulstraße. Zwischen Markgrafenheide und Hinrichshagen auf dem Waldparkplatz. Neustrelitz-Lessingstraße. Rostock-Röversheger Chaussee stadtauswärts, sagt Mike. Niki meint Schwerin-Werderstraße. Stralsund-Greifswalder Chaussee stehen sie stadtauswärts, 30er Strecke. Und Templin, Dagesdorfer Straße. Habt ihr noch irgendwo was entdeckt? Ruft er durch 0381 49 78 110, denn keiner meldet mehr aktuelle Flitzerblitzer.
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0: Für Andreas Elisabeth da, guten Morgen.
2: Guten Morgen.
0: Yvonne ist wieder in der Nachrichtenredaktion aus dem Urlaub zurück. Moin.
2: Moin.
0: Und jetzt sorgen wir für gute Laune. Aktuell von The Bowser. Moin.

0: and I'll write your name. 8.41 Uhr ist es.
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0: Guten Morgen, ihr hört Ostseewelle, 8.45 Uhr. Wir starten durch hier in diesen Montag. Wir haben den 24. August mit einem Kurzblick aufs Guten Morgenwetter.
1: Wir haben viele dicke Wolken, zwischendurch etwas Sonne. Im Laufe des Nachmittags und Abends wird es dann richtig herrlich sonnig und trocken bis 22 Grad.
0: Hamburger Straße im Stadtverkehr Rostock, da klemmt's. Wir haben stadteinwärts so Viertelstunde, 20 Minuten immer noch, aber es wird langsam ruhiger. Dann hat Claudia noch was. Moin.
2: Ich habe einen Flitzerblitzer für euch.
0: Hey.
2: Und zwar Rübersegener Chaussee stadtaufwärts bei der Karosseriewerkstatt. Auf der rechten Seite haben sich wieder schön mit dem Tarnnetz im Busch drinne.
0: Okay, danke schön. Moin nochmal.
3: Guten Morgen, Ostseewelle. Isabel hier. Jo. Die bauen gerade wieder auf zwischen Neustadt-Glewe und Wöbelin, Höhe am Funkamt.
0: Dankeschön. Habt ihr noch mehr entdeckt, ruft ihr durch. 0381 49 78 110. Gute Fahrt. Jetzt mit einem der schönsten Hits von Coldplay.
1: Ja.
0: Hier ist Klocks.

0: Also da ging es auf der Ostsee echt richtig zur Sache. Oh, ja. Ihr Ostseewelle, 8.50 Uhr ist es, 10 Minuten vor 9. Und die Sail GP war in Sassnitz auf Rügen. Es ist ja ein krasses Segelspektakel, quasi die Formel 1 auf dem Wasser. Ja. Tausende Besucher waren da, um die fliegenden Katamarane da zu sehen.
1: Es hat leider für das deutsche Team nicht fürs Finale gereicht, aber vor Sassnitz wurde trotzdem der Geschwindigkeitsrekord geknackt und das muss man sich auf der Zunge zergehen lassen. Die französische Crew ist mit über 107 km/h über die Ostsee geballert dort, also neue Spitzengeschwindigkeit. Ja. Und die Bilanz für die Insel Rügen, ja, die ist auch super. Ich meine, wir hatten volle Hotels, wir haben volle Restaurants gehabt, jede Menge Besucher waren da. So kann man doch gut wieder in die neue Woche starten, oder? Jetzt mit Philipp Dittberner und Marv, hier ist Wolke 4, 8.51 Uhr. Moin!

0: Drei Minuten vor neun ist es. Ihr hört Ostseewelle, einen schönen guten Morgen. Und wenn man so auf das Instagram-Profil von Ray guckt, dann denkt man so, sie sieht so ein bisschen aus wie Amy Winehouse, ne? So kleine Ähnlichkeiten hat sie auf jeden Fall.
1: Gerade wenn die Haare so hochgesteckt sind, so vom Seitenprofil.
0: Aktueller Hit, Where's My Husband? Schöne Powernummer, gibt's gleich. Und dazu noch mehr aktuelle Hits mit der ganz neuen von Christy Sarandi, Good Old Days.
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13: Guten Morgen, ich bin Yvonne Siegert-Machotzek. Am Kieler Landgericht muss sich ab heute ein Mann wegen versuchten Mordes verantworten. Es geht um einen Angriff mit einer Armbrust. Ostseewelle-Reporter Axel Prokopf.
14: Der heute 38-Jährige soll im März mit einer Armbrust auf einen Mann geschossen haben. Laut Staatsanwaltschaft soll er das Opfer zuvor aus einer Villa in Bordesholm bei Kiel gelockt haben. Der 73-Jährige ist bei dem Angriff lebensgefährlich verletzt worden. Möglicher Grund? Der Angeklagte war offenbar wütend, weil er von dem Opfer aus seiner Wohnung geschmissen wurde. Der mutmaßliche Angreifer wurde kurz nach der Tat im März festgenommen und sitzt seitdem in Untersuchungshaft.
13: Ab heute wird wieder die Autobahn A1 zwischen Bagdeheide und Bad Oldesloe gesperrt. Dort muss die Fahrbahn ausgebessert werden. In den kommenden Nächten Richtung Lübeck. Gesperrt wird ab heute bis zur Nacht auf Samstag, immer von 9 bis 6 Uhr. Samstag früh allerdings ist bis 8 Uhr morgens dicht. Eine Umleitung ist ausgeschildert. Erst vergangenen Mittwoch musste die A1 schon wegen eines großen Schlaglochs voll gesperrt werden.
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13: Die Sommerpause für die Bundespolitik ist zu Ende. Kanzler Merz ist damit auch aus seinem dreiwöchigen Urlaub zurück. Unter anderem steht da dann auch das erste Treffen der CDU-Spitze an. Vor der Auszeit hatte es heftige Kritik an den Personalentscheidungen des Kanzlers gegeben. Und die nächsten Tage werden zeigen, ob sich die Wogen seitdem geglättet haben. Bei neuen Geisterfahrten für Social Media sind in England 7 Menschen ums Leben gekommen. Ein Auto mit 5 jungen Leuten ist da auf der Flucht vor der Polizei in einen Streifenwagen gekracht. In Irland raste ein Auto schon vergangene Woche auf der falschen Seite über eine Autobahn. Da sind 5 Jugendliche gestorben. Oft werden solche gefährlichen Aktionen dann absichtlich für Social Media gefilmt.
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13: Der FC St. Pauli ist in der ersten Runde des DFB-Pokals gescheitert. Der Hamburger Zweitligist verlor bei Drittligist Rot-Weiß Essen 0:2, weil die Abwehr und der Angriff schwach waren. Nach nur 2 Unentschieden zum Start in die zweite Bundesliga und jetzt dem Pokal aus ist damit der Start und der Neutrainer Marcel Rapp missglückt. Kommenden Sonntag kommt der erste FC Kaiserslautern dann ans Millerntor. 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Und jetzt das Guten Morgen Wetter mit Elisabeth.
1: Wir starten die neue Woche in Hamburg und Schleswig-Holstein mit einem freundlichen Mix aus Sonne und Wolken. Die Sonnenscheindauer liegt zwischen 8 und 12 Stunden heute. Dazu ist es größtenteils trocken. Höchstwerte erreichen wir heute um 21 Grad. An der Küste weht noch ein recht mäßiger Wind. Der Zwei-Tage-Trend. Morgen am Dienstag haben wir viel, viel Sonne, ein paar lockere Wolken. Es bleibt größtenteils trocken. Die Temperaturen gehen weiter nach oben. Bis zu 25 Grad sind drin. Und übermorgen am Mittwoch bleibt es weiter freundlich trocken, dann sogar bis 26 Grad.
0: 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Stadtverkehr Rostock, Hamburger Straße, stadteinwärts, da sind wir bei plus 20 Minuten aktuell. Flitzerblitzer stehen auf der A14 Richtung Karstädt, Höhe Platerberg. A24 Richtung Hamburg zwischen Zarentin und Galin. Und Richtung Berlin hinter Mainburg. B5 zwischen Verlan und Dersenor, Abzweig Kirschkrug. B96 Rügenzubringer, Höhe Rastplatz Rügenblick, beide Richtungen. Und Richtung A20 vor der Autobahn. B104 zwischen Pasewalk und Straßburg, Höhe Starkshof. B108 Warenshof aus Teterow kommend. B110 Remershof Richtung Demmin. B111 zwischen Bannemin und Wolgast, Abzweig Mölschow. B189 zwischen Pritzwalk und Wittstock, Höhe Chemnitz. Dann B191 zwischen Eldena und Karstädt, Richtung Karstädt. B192 Ortseingang Sitor aus Malchow kommend. B196 zwischen Lanken-Granitz und Seerams. B198 Ortseingang Neustrelitz aus Woldeck kommend. Dann stehen sie in Damshagen Richtung Klütz, Domsül Richtung Radun, Ortseingang Groß-Schwiesow aus Bützow kommend, in Güstrow in der Weinbergstraße, Kröbelin-Schulstraße. Zwischen Neustadt-Glewe und Wörbelin stehen sie, dann Neustrelitz-Lessingstraße, Rostock-Röversäger-Chaussee stadtauswärts, Schwerin-Werder-Straße, Stralsund-Greifswalder-Chaussee stadtauswärts, Höhe-Memo-Klinik 30er-Strecke und Templin-Dagesdorfer-Straße auch noch einer. Habt ihr noch mehr entdeckt? Dann meldet euch gerne. Die Ostseewelle Studio Hotline ist die 0381 49 78 110. Denn keiner meldet mehr aktuelle Flitzerblitzer.
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0: Moin!

0: Ja, gleich soll sich die Angeklagte Gina H. zum Mordfall Fabian äußern. Ihr hört Ostseewelle um 9.18 Uhr. Wir haben Montag, den 24. August. Heute also der 22. Prozesstag im Landgericht Rostock und wir berichten wieder live aus dem Gerichtssaal.
1: Unser Ostseewelle-Chefreporter Alexander Stut ist vor Ort und man muss sagen, echt das Interesse wieder so riesig. Heute standen hunderte Leute schon im Dunkeln Schlange.
2: Richtig, und der Erste, der heute hier war, das war Wolfgang aus Rostock-Evershagen. Wolfgang, seit wann stehst du oder wann hast du hier heute früh schon das Erste angestanden?
3: Ja, mir liegt das heute Morgen keine Ruhe. Da stand ich schon seit um 4 Uhr hier schon.
2: Was bewegt dich dazu, dich hier 4 Stunden anzustellen, bevor es dann überhaupt reingeht?
3: Dieser Prozess so heute, das mit Gina H., sie soll ja heute aussagen. Deswegen um 4 und halb 5 kamen schon die Ersten an und dann hat sich das bis 8 hier eine Riesenschlange natürlich gebildet.
2: Ja, in gut einer Viertelstunde soll es hier losgehen. Es gibt insgesamt heute 150 Besucherplätze. Das heißt, es wurde sogar nochmal aufgestockt, um dann hier wirklich auch ganz, ganz vielen Leuten die Möglichkeit zu geben, hier heute mit dabei zu sein. Was Gina H. hier jetzt vor Gericht nachher sagen wird oder was sie verlesen lassen wird, das ist natürlich noch völlig unklar. Sie wird sich sicherlich zu den Indizien äußern, sie wird sich sicherlich zu den Zeugen äußern, vielleicht aber auch zu ihren Lebensumständen, zu ihrer Kindheit. Das weiß also noch niemand. Angekündigt ist aber auch von der Verteidigung, dass es heute mehrere Beweisanträge geben wird. Und da wird unter anderem der Tattag eine große Rolle spielen. Was ist passiert am 10. Oktober, an dem Tag, als Fabian verschwand und an dem Tag, als Fabian getötet wurde? Da wird es also hier heute noch sicherlich auch noch einige Fragen geben. Inwieweit das Gericht dann auf diese Beweisanträge eingeht, das muss man natürlich dann am Ende sehen.
0: Tja, Dankeschön an unseren Ostseewelle-Chefreporter Alexander Stut.
1: Und wir berichten natürlich heute wieder den ganzen Tag live aus dem Gerichtssaal in unserem Live-Ticker im Web bei ostseewelle.de. Und natürlich erfahrt ihr auch alles hier im Ostseewelle-Programm.
0: 9.20 Uhr ist es jetzt.

0: Einen schönen guten Morgen, ihr hört Ostseewelle, es ist 9.26 Uhr. Und welcher Star hier solche Geräusche macht, das klären wir gleich.
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5: 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Deshalb hören wir hier bei Ostseewelle Hitradio Hamburg-Schleswig-Holstein mit Stolz auf die nächsten Vereinshelden, die richtig anpacken. Moin!
6: Moin! Hier ist Antje vom Capoeira-Verein Mea Lua in Terra Lübeck. Wenn euch das nichts sagt, Capoeira ist eine Kampfkunst, die zur Zeit der Sklaverei in Brasilien entstanden ist.
5: Was macht euren Verein denn so besonders?
6: Capoeira ist so vielfältig. Das sind ja nicht nur Tritte und Ausweichbewegungen, sondern Capoeira wird immer auch begleitet von Musik, von Tanz und Akrobatik und von ganz viel Kultur. Und das lernt man beim Training alles Schritt für Schritt. Unser Trainer Gabriel kommt aus dem Nordosten von Brasilien und übt mit uns nicht nur Capoeira-Techniken und Capoeira-Musik, sondern manchmal auch typisch brasilianische Tänze wie Forró, Frevo, Makulele oder eben auch Samba.
5: Na toll, da will man doch glatt mitmachen. Wo kann man das denn?
6: Wenn gerade nicht Ferien sind, dann trainieren die Erwachsenen montags, donnerstags und freitags in verschiedenen Schulen. Sporthallen auf der Altstadtinsel von Lübeck. Wir haben außerdem Kindertrainings, das ist auch immer freitags. Und am besten schaut ihr auf unsere Website und sagt uns kurz Bescheid. Und dann könnt ihr jederzeit zum kostenlosen Probetraining vorbeikommen. Wir würden uns sehr freuen.
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0: Gleich 9.29 Uhr, Ostseewelle hier mit dem guten Morgen-Update von Yvonne Siegert-Machotzek.
9: Auf den Straßen ist mehr los und die Schulen sind wieder voll. Fast 164.000 Kinder und Jugendliche sitzen seit heute Morgen nach dem Ende der Sommerferien wieder im Unterricht. Vor allem, weil auch Erstklässler unterwegs sind, gibt es in den kommenden Tagen noch Schulwegkontrollen der Polizei. Im politischen Berlin ist die Sommerpause zu Ende und da trifft sich die CDU-Spitze zur ersten Beratung. Vor dem Urlaub von März, da hatte es noch parteiinterne Kritik an den Personalentscheidungen des Kanzlers gegeben.
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9: In Lauenburg haben jetzt alle Haushalte wieder Wasser. Nach einem Rohrbruch versank da am Wochenende ein Auto auf einer Straße teilweise. Der Wagen blieb stecken und musste von einem Abschlepper rausgezogen werden. Verletzt wurde niemand. Der Lauenburger Wasserversorger hat bis zum Abend repariert.
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10: Hochsteffen bringt uns diese Woche freundliches Wetter mit. Heute Mix aus Sonne und Wolken, trocken bis 22 Grad. Der Zwei-Tage-Trend, morgen am Dienstag viel Sonne, trocken bis 25 Grad und übermorgen am Mittwoch freundlich bis 26 Grad.
0: 9.30 Uhr, Ostseewelle, der beste Verkehrsservice für unser Land. A19 Richtung Berlin, Vorsicht bitte im Kreuz Rostock. Direkt in der Überleitung zur A20, wenn ihr Richtung Lübeck wollt, steht ein kaputter LKW und da laufen auch noch Personen auf der Fahrbahn. Dann Moin.
11: B105 in Dassow, gerade ein schwerer Unfall auf der Brücke, Ortsausgang Richtung Selmsdorf. Da wird eine Vollsperrung jetzt gleich passieren.
0: Okay, danke schön, Enrico. Genau so ist es auch passiert. Da ist jetzt die Straße dicht. Dann die B105, beide Richtungen, Höhe Bargeshagen. Stop and go wegen einer Baustellenampel. Ungefähr 10 Minuten dauert es länger. Und Stadtverkehr Rostock-Hamburger Straße stadteinwärts. Da sind wir bei 15 Minuten plus. Blitzer stehen auf der A14 Richtung Karstädt, Höhe Platerberg. A24 Richtung Hamburg zwischen Zarentin und Galin und Richtung Berlin hinter Mainburg. B5 zwischen Fellan und Dersenor, Abzweig Kirschkrug. B96 Rügenzubringer, Höhe Rastplatz Rügenblick, beide Richtungen und Richtung A20 vor der Autobahn. B104 zwischen Pasewalk und Straßburg, Höhe Starkshof. B108 Warenshof aus Teterow kommend. B111 zwischen Bannermin und Wolgast Abzweig Mölschow stehen sie beidseitig. B189 zwischen Pritzwalk und Wittstock Höhe Chemnitz beidseitig. B191 zwischen Eldenau und Karstädt Richtung Karstädt. B192 Ortseingang Sito aus Malchow kommend. B196 zwischen Lanken-Granitz und Seerams. B198 Ortseingang Neustrelitz aus Woldeck kommend stehen sie. Damshagen Richtung Klütz. Ortseingang Groß-Schwiesow aus Bützow kommend. Güstrow in der Weinbergstraße, Gröbelin-Schulstraße. Dann zwischen Neustadt-Glewe und Wörbelin, Neustrelitz-Lessingstraße. Zwischen Prora und Lubkow in Rostock-Röversilger Chaussee stadtauswärts. Schwerin-Werder-Straße, Stralsund-Greifswalder Chaussee stadtauswärts, 30er-Strecke. Und Templin-Dagesdorfer Straße. Habt ihr auch noch was entdeckt? Dann ruft er durch auf der 0381 49 78 110. Denn keiner meldet mehr aktuelle Flitzerblitzer.
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0: Welcher Musikstar macht hier so eine Geräusche?
10: Klingt wie auf einer Kuhherde.
0: Ja, das könnte man denken. Aber es ist Einsingen. Das okay. ist hinter der Bühne noch, bevor es losgeht. Ja, machen die sich warm und machen dann eben genau so eine Geräusche. Und es ist Nico Santos.
10: Okay, jetzt. Na gut.
0: Aktueller Hit, Ray of Light. Moin.
10: Moin.

0: 9:45 Uhr ist es, 9:45 Uhr, ihr hört Ostseewelle, guten Morgen. 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

0: Es ist 10:04. Guten Morgen, ihr hört Ostseewelle. Schneidi hat sich ein Haushaltstag genommen, das muss er alle 4 Wochen machen, sonst wird das da nicht sauber bei ihm. Dafür übernimmt Sophie jetzt. Moin Sophie.
1: Na, guten Morgen. Ja, für viele heute wieder der erste Arbeitstag. Ja. Für den entspannten Starterrhythmus geht es in der nächsten halben Stunde weiter. Unter anderem haben wir einen schönen 90er mit dabei von Bryan Adams und noch einen Flashback in den Sommerurlaub. Den gibt's von Shakira. 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
11: Ich bin Uli Reitinger. Die Möglichkeit zur telefonischen Krankschreibung will die schwarz-rote Koalition abschaffen. Kritik daran kommt von AOK-Chefin Carola Reimann. Sie verteidigt die telefonische Krankschreibung in den Zeitungen der Funke Mediengruppe, gerade in Zeiten von Infektionswellen, als gutes Mittel.
12: Laut der AOK-Chefin können telefonische Krankschreibungen Ansteckungen vermeiden und medizinisches Personal schützen. Eine missbräuchliche Nutzung kann sie nicht feststellen. Auch die geplante Pflicht zur Vorlage einer Arbeitsunfähigkeitsbescheinigung ab dem ersten Krankheitstag hält Reimann für unsinnig. Eine solche Pflicht binde Kapazitäten, die für die Versorgung nicht zur Verfügung stünden. Aus Berlin, David Riemer.
11: Die Sommerpause ist zu Ende. Im politischen Berlin geht heute der Betrieb wieder los. Bundeskanzler Merz leitet am Vormittag die Sitzung des CDU-Präsidiums. Nach diesem parteiinternen Termin steht morgen dann auch schon die Klausur der schwarz-roten Koalition, also mit der SPD, auf dem Programm.
13: Der Rücktritt von Jens Spahn als Unionsfraktionschef, der quasi Rauswurf von Verkehrsminister Patrick Schnieder und weitere Personalentscheidungen hatten im Juli für ordentlich Wirbel auch innerhalb der CDU gesorgt. Jetzt wird sich zeigen, ob sich die Wogen geglättet haben. Wirklich Zeit für weitere Personaldebatten ist auch nicht. Schon in knapp 2 Wochen steht die erste Landtagswahl in Sachsen-Anhalt an. Auch der Mittelstandsverband fordert von Kanzler Merz jetzt Führungsstärke und einen klaren Fokus auf die anstehenden Reformen. Diana Kramer, Nachrichtenredaktion.
11: Die Folgen der extremen Hitze und wochenlangen Trockenheit kosten die deutsche Wirtschaft nach Schätzungen von Greenpeace mindestens 36 Milliarden Euro. Das entspreche 0,8-0,9% der deutschen Wirtschaftsleistung, teilte Greenpeace mit. Die Naturschutzorganisation berechnete dazu die wirtschaftlichen Schäden unter anderem durch Ernteausfälle, Waldbrände und durch die Gesundheitskosten aufgrund der Hitze. Die Volkswagen-Belegschaft geht laut einer internen Umfrage hart mit der Außendarstellung des Unternehmens durch den Vorstand ins Gericht. Wegen der desaströsen Kommunikation nach außen durch den Vorstand seien die Mitarbeiter und deren Familien verunsichert und verängstigt, heißt es in einem Internetartikel, der der dpa vorliegt. Neben der Kritik an der Kommunikation brachten die Beschäftigten vor allem Angst um ihre Arbeitsplätze zum Ausdruck. Zehntausende Jobs stehen bei VW auf dem Spiel.
1: Wir starten die neue Woche in Hamburg und Schleswig-Holstein mit einem freundlichen Mix aus Sonne und Wolken. Die Sonne scheint dauerhaft. Liegt zwischen 8 und 12 Stunden heute dazu, ist es größtenteils trocken. Höchstwerte erreichen wir heute um 21 Grad. An der Küste weht noch ein recht mäßiger Wind. Der Zwei-Tage-Trend. Morgen am Dienstag haben wir viel, viel Sonne, ein paar lockere Wolken. Es bleibt größtenteils trocken. Die Temperaturen gehen weiter nach oben. 10:01 Ostseewelle, der beste Verkehrsservice für unser Land. A19 Richtung Berlin, im Kreuz Rostock in der Überleitung zur A20 Richtung Lübeck. Achtung, hier steht ein defekter LKW und Personen laufen auf der Fahrbahn. B105 Ortsausgang Dassow Richtung Selmsdorf. Nach einem schweren Unfall auf der Brücke ist die Straße jetzt gesperrt. Die Ostseewelle Umleitungsempfehlung. B105 Richtung Grevesmühlen, dann in Richtung Schönberg auf die B104 und weiter in Richtung Lübeck. Stadtverkehr Rostock, Hamburger Straße stadteinwärts, da braucht ihr aktuell 10 Minuten länger. Vor den Flitzerblitzern? Achso, nee, Quatsch, die Flitzerblitzer. A14 Richtung Karstadt, Höhe Platerberg ist einer. Dann haben wir A24, einmal Richtung Hamburg, zwischen Zarentin und Galin und Richtung Berlin hinter Mainburg. B5 zwischen Villan und Dersenow am Abzweig Hirschkrug. B96 auf dem Rügenzubringer, Höhe Rastplatz Rügenblick, beide Richtungen. Und Rügenzubringer Richtung A20, kurz vor der Autobahn. B104 zwischen Pasewalk und Straßburg, Höhe Starkshof. B108 in Warenshof aus Teterow kommt. B111 zwischen Bannemien und Wolgast am Abzweig Mölschow, beidseitig. B189 zwischen Pritzwalk und Wittstock, Höhe Chemnitz, beidseitig auch. B191 zwischen Eldena und Karstadt, Richtung Karstadt. B192 Ortseingang Sito, wenn ihr aus Malchow kommt. B196 zwischen Lankengranitz und Seerams. In Damshagen Richtung Klütz. Güstrow in der Weinbergstraße. Kröpelin in der Schulstraße. Zwischen Markgrafenheide und Hinrichshagen auf dem Waldparkplatz. Ein Laser noch zwischen Wabelin und Neustadt-Glewe und noch einer Neustrelitz-Lessingstraße. Und zwischen Pora und Lubko in Rostock-Röversiger Chaussee stadtauswärts. Schwerin-Werderstraße. In Stralsund, Greifswalder Chaussee stadtauswärts, Höhe Memo-Klinik. Und noch einer in Templin, Dagesdorfer Straße. Habt ihr noch welche entdeckt? Dann immer gerne her damit. Studio Hotline ist die 0381 49 78 110. Denn keiner meldet mehr aktuelle Flitzerblitzer.
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Ihr hört Ostseewelle am Montag, jetzt mit einem Mann, der ist nicht nur ein absoluter Weltstar, sondern tatsächlich auch professioneller Fotograf. Lasst euch den zweiten Kaffee schmecken zu Bryan Adams und Everything I Do it for you.

0: Ihr hört Ostseewelle bei der Arbeit. Gleich starten wir mit voller Power durch. Jennifer Lopez wartet schon auf uns. Und dazu gibt's aktuellen Pop aus den Charts. Taylor Swift mit ihrem Hit Elizabeth Taylor. Mal ein bisschen was anderes, als das wir sonst so von dem Songwriting-Genie kennen, finde ich. Wir hören mal rein. Gleich nach halb. 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
0: Ihr hört Ostseewelle mit dem Wetter bei uns in Hamburg und Schleswig-Holstein. Ja, da wechseln sich heute Sonne und Wolken den ganzen Tag ab. Meistens bleibt es trocken bei Temperaturen bis 22 Grad. Der Zwei-Tage-Trend morgen am Dienstag, da starten wir frühs noch mit viel Nebel rein. Dann, wenn sich das aber verzogen hat, viel, viel Sonne, nur ein paar lockere, harmlose Wolken bei Top-Temperaturen bis 25 Grad. Und übermorgen, am Mittwoch, auch wieder relativ sommerlich, trocken, dazu Sonne, ein paar wenige Wolken und 28 Grad maximal. 10.31 Uhr, Ostseewelle, der beste Verkehrsservice für unser Land. A19 Richtung Berlin, im Kreuz Rostock in der Überleitung zur A20 Richtung Lübeck. Achtung, hier steht ein defekter LKW und da laufen auch Personen auf der Fahrbahn. B105, Ortsausgang Dassow Richtung Selmsdorf. Nach einem schweren Unfall auf der Brücke ist da die Straße gesperrt. Die Ostseewelle Umleitungsempfehlung, B105 Richtung Grevesmühlen, dann in Richtung Schönberg auf die B104 und weiter in Richtung Lübeck. Und Stadtverkehr Rostock, Hamburger Straße stadteinwärts, da steht ihr aktuell ein bisschen an. Ihr braucht 10 Minuten mehr. Die Flitzerblitzer stehen. Einmal auf der A14 Richtung Karstadthöhe Platerberg. A24 Richtung Hamburg zwischen Zarentin und Galin und Richtung Berlin hinter Mainburg. Ein Laser haben wir auf der B5 zwischen Villan und Dersenow am Abzweig Hirschkrug. Dann B96 Rügenzubringer Richtung A20 kurz vor der Autobahn. B104 zwischen Pasewalk und Straßburg Höhe Starkshof. B108 Warenshof, wenn ihr aus Teterow kommt. Dann haben wir noch einen auf der B196 zwischen Lankengranitz und Seerams und B208 zwischen Metelsdorf und Wismar Höhe Rotentor. Dann habt ihr uns noch gemeldet in Damshagen Richtung Klütz, Güstrow-Weinbergstraße, Kröpelin in der Schulstraße, zwischen Markgrafenheide und Hinrichshagen auf dem Waldparkplatz, zwischen Werbelin und Neustadt-Glewe, sie lasern in Neustrelitz in der Lessingstraße, zwischen Prora und Lubkow, in Rostock, Röversiger Chaussee, Stadt auswärts, Schwerin-Werder-Straße, in Stralsund, Greifswalder Chaussee, Stadt auswärts, Höhe der Memo-Klinik und noch einer in Templin, Dagesdorfer Straße. Habt ihr noch mehr entdeckt? Dann immer gerne melden. Studio-Hotline ist die 0381 49 78 110. Denn keiner meldet mehr aktuelle Flitzerblitzer. Ich bin Sophie, schönen Montag euch!
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0: Ihr hört Ostseewelle am Montag, kurz vor 11. Liebe Grüße an alle, die gerade im Laster unterwegs sind. Wir begleiten euch gleich mit einem Hit, der ist perfekt für euch. Radio lauter drehen für Don't You Worry Child. Und dazu geht's locker leicht los. Olivia Rodrigo mit Drop Dead. Der war kaum veröffentlicht und schon in sämtlichen Charts auf Platz 1. 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
10: Ich bin Uli Reitinger. Die Möglichkeit zur telefonischen Krankschreibung will die schwarz-rote Koalition abschaffen. Kritik daran kommt von AOK-Chefin Carola Reimann. Sie verteidigt die telefonische Krankschreibung in den Zeitungen der Funke Mediengruppe, gerade in Zeiten von Infektionswellen, als gutes Mittel.
11: Laut der AOK-Chefin können telefonische Krankschreibungen Ansteckungen vermeiden und medizinisches Personal schützen. Eine missbräuchliche Nutzung kann sie nicht feststellen. Auch die geplante Pflicht zur Vorlage einer Arbeitsunfähigkeitsbescheinigung ab dem ersten Krankheitstag hält Reimann für unsinnig. Eine solche Pflicht binde Kapazitäten, die für die Versorgung nicht zur Verfügung stünden. Aus Berlin, David Riemer.
10: Die Sommerpause ist zu Ende. Im politischen Berlin geht heute der Betrieb wieder los. Bundeskanzler Merz leitet am Vormittag die Sitzung des CDU-Präsidiums. Nach diesem parteiinternen Termin steht morgen dann auch schon die Klausur der schwarz-roten Koalition, also mit der SPD, auf dem Programm.
12: Der Rücktritt von Jens Spahn als Unionsfraktionschef, der quasi Rauswurf von Verkehrsminister Patrick Schnieder und weitere Personalentscheidungen hatten im Juli für ordentlich Wirbel auch innerhalb der CDU gesorgt. Jetzt wird sich zeigen, ob sich die Wogen geglättet haben. Wirklich Zeit für weitere Personaldebatten ist auch nicht. Schon in knapp 2 Wochen steht die erste Landtagswahl in Sachsen-Anhalt an. Auch der Mittelstandsverband fordert von Kanzler Merz jetzt Führungsstärke und einen klaren Fokus auf die anstehenden Reformen. Diana Kramer, Nachrichtenredaktion.
10: Die Folgen der extremen Hitze und wochenlangen Trockenheit kosten die deutsche Wirtschaft nach Schätzungen von Greenpeace mindestens 36 Milliarden Euro. Das entspreche 0,8 bis 0,9% der deutschen Wirtschaftsleistung, teilte Greenpeace mit. Die Naturschutzorganisation berechnete dazu die wirtschaftlichen Schäden unter anderem durch Ernteausfälle, Waldbrände und durch die Gesundheitskosten aufgrund der Hitze. Die Volkswagen-Belegschaft geht laut einer internen Umfrage hart mit der Außendarstellung des Unternehmens durch den Vorstand ins Gericht. Wegen der desaströsen Kommunikation nach außen durch den Vorstand seien die Mitarbeiter und deren Familien verunsichert und verängstigt, heißt es in einem Internetartikel, der der dpa vorliegt. Neben der Kritik an der Kommunikation brachten die Beschäftigten vor allem Angst um ihre Arbeitsplätze zum Ausdruck. Zehntausende Jobs stehen bei VW auf dem Spiel.
0: Wir starten die neue Woche in Hamburg und Schleswig-Holstein mit einem freundlichen Mix aus Sonne und Wolken. Die Sonnenscheindauer liegt zwischen 8 und 12 Stunden heute. Dazu ist es größtenteils trocken. Höchstwerte erreichen wir heute um 21 Grad. An der Küste weht noch ein recht mäßiger Wind. Der Zwei-Tage-Trend. Morgen am Dienstag haben wir viel, viel Sonne, ein paar lockere Wolken. Es bleibt größtenteils trocken. Die Temperaturen gehen weiter nach oben bis zu 25. 11.03 Uhr, Ostseewelle, der beste Verkehrsservice für unser Land. A11 Richtung Berlin zwischen Kreuz Uckermark und Gramzow. Hier stehen zwei LKWs auf dem Standstreifen. Ihr kommt also vorsichtig dran vorbei. A19 Richtung Berlin im Kreuz Rostock in der Überleitung zur A20 Richtung Lübeck. Da steht ein defekter LKW und da laufen auch Personen auf der Fahrbahn. Schön vorsichtig sein. B105 Ortsausgang Dassow Richtung Selmsdorf. Nach einem schweren Unfall auf der Brücke ist hier die Straße gesperrt. Die Ostseewelle Umleitungsempfehlung. Fahrt über die B105 Richtung Grevesmühlen, dann in Richtung Schönberg auf die B104 und weiter in Richtung Lübeck. Stadtverkehr Rostock, Hamburger Straße stadteinwärts, da braucht ihr aktuell 10 Minuten länger. Die Flitzerblitzer stehen einmal auf der A14 Richtung Karstadthöhe Platerberg, A24 Richtung Hamburg zwischen Zarrentin und Galin und Richtung Berlin hinter Mainburg, B5 zwischen Villane und Dersenow am Abzweig Hirschkrug, B96 zwei Stück, einmal Rügenzubringer Höhe Rastplatz Rügenblick, beide Richtungen und nochmal Rügenzubringer Richtung A20, aber kurz vor der Autobahn. B104 zwischen Pasewalk und Straßburg, Höhe Starkshof. Noch einer B111 zwischen Bannemien und Wolgast am Abzweig Mölchow beidseitig. B191 zwischen Eldena und Karstadt Richtung Karstadt. B194 zwischen Steinhagen und Negast, Höhe Seemühle. Dann in Damshagen Richtung Klütz, Güstrow-Weinbergstraße, in Kröpelin in der Schulstraße, inzwischen Wöbelin und Neustadt-Glewe, Neustrelitz in der Lessingstraße, noch ein Laser zwischen Prora und Lubko, in Rostock-Röversiger Chaussee stadtauswärts, Schwerin in der Werderstraße, in Stralsund-Greifswalder Chaussee stadtauswärts Höhe der Memo-Klinik und noch einer in Templin, Dagesdorfer Straße. Habt ihr noch mehr entdeckt? Dann gerne melden. Studio-Hotline ist die 0381 49 78 110. Denn keiner meldet mehr aktuelle Flitzerblitzer.
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Ihr hört Ostseewelle am Montag, 11.12 Uhr. Das ist bei vielen von euch heute bestimmt das Thema an der Kaffeemaschine. Der beliebte ZDF-Fernsehgarten hat gestern einfach eine Weihnachtsshow gemacht. Schön mit Weihnachtsmann, Schnee, der Weihnachtsbaum war natürlich auch dabei, Moderatorin Kiwi dementsprechend auch eine rote Zipfelmütze aufgehabt. Die Zuschauer, die waren eher nicht so begeistert, kann ich auch verstehen, ist ja erst der 24. August, ne, und nicht der 24. Dezember. Naja, ihr hört Ostseewelle.

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16: Ja, da haben wir heute einen trockenen Mix, meistens aus Sonne und Wolken über ganz Mecklenburg-Vorpommern. Nur im Osten ist mal ein Schauer dabei. Bei Temperaturen, finde ich, geht auch bis 23 Grad. Der Zwei-Tage-Trend. Morgen am Dienstag kommt insgesamt wieder ein Sommer-Comeback auf uns zu. Viel, viel Sonne und dazu 26 Grad an der Spitze. Und übermorgen am Mittwoch sieht das genauso aus. Bis zu 26 Grad auch. 11.30 Uhr, Ostseewelle, der beste Verkehrsservice für unser Land. A11 Richtung Berlin zwischen Kreuz Uckermark und Gramzow. Hier stehen zwei LKWs auf dem Standstreifen. Ne? Nur, dass ihr Bescheid wisst, ihr kommt da vorsichtig dran vorbei. A19 Richtung Berlin im Kreuz Rostock in der Überleitung zur A20 Richtung Lübeck. Da steht ein defekter LKW und Personen laufen da auch auf der Fahrbahn. B105 Ortsausgang Dassow Richtung Selmsdorf. Nach einem schweren Unfall auf der Brücke ist die Straße dort jetzt gesperrt. Die Ostseewelle Umleitungsempfehlung von uns, B105 Richtung Grevesmühlen, dann Richtung Schönberg auf die B104 und dann weiter in Richtung Lübeck. Außerdem die B105 auf der Greifswalder Umgehung Richtung Stralsund. Da liegt ein größerer Gegenstand auf der Fahrbahn. Schön vorsichtig hier. B194 in Kittendorf Richtung Staffenhagen, da ist eine Ziege auf der Fahrbahn. Hier bitte vorsichtig fahren, ja? Stadtverkehr Rostock braucht ihr aktuell 10 Minuten länger auf der Hamburger Straße stadteinwärts. Die Flitzerblitzer stehen auf der A14 Richtung Karstadthöhe Platerberg. A24 zwei Stück, einmal wenn ihr Richtung Hamburg fahrt, zwischen Zarrentin und Galin und dann Richtung Berlin hinter Mainburg. So, ihr habt auch einen für uns?
17: Hallo, Reno hier. Ich wollte den Blitzer melden auf der B5 zwischen Zellan und Dersenow in Richtung Beutenburg am Hirschkrug.
16: Super, danke dir fürs Melden. Dann B96 haben wir gleich zwei Stück. Rügenzubringer, Höhe Rastplatz Rügenblick, der ist in beide Richtungen. Und Rügenzubringer Richtung A20, kurz vor der Autobahn. Dann haben wir noch die B104 zwischen Pasewalk und Straßburg, Höhe Starkshof und in Klüß Richtung Teterow. B111 zwischen Bannemien und Wolgast am Abzweig Mölchow, der ist beidseitig. B189 zwischen Pritzwalk und Wittstock, Höhe Chemnitz, beidseitig. B192, Ortseingang Sito, wenn ihr aus Malchow kommt. B194 zwischen Steinhagen und Negast, Höhe Seemühl. Dann B208 zwischen Metelsdorf und Wismar, Höhe Rotentor. Ein Laser in Damshagen Richtung Klütz, noch einer in Güstrow in der Weinbergstraße. Kröpelin in der Schulstraße. Dann zwischen Wabelin und Neustadt-Glewe. Neustrelitz in der Lessingstraße noch einer. Zwischen Prora und Lubko. In Rostock, Röversiger Chaussee, Stadt auswärts. Schwerin, Werderstraße. Stralsund in der Greifswalder Chaussee, Stadt auswärts, Höhe Memo-Klinik. In Templin in der Dagesdorfer Straße. Und noch einer von euch gemeldet in Wittenburg in der Goethestraße. Habt ihr noch mehr entdeckt? Dann ergänzt sehr gerne unsere Liste. Studio Hotline ist die 0381 49 78 110. Denn keiner meldet mehr aktuelle Flitzerblitzer.
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16: Ich bin Sophie. Hallo.

0: Ihr hört Ostseewelle am Montag. 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

0: Ihr hört Ostseewelle. Viele von euch jetzt bestimmt langsam in der Mittagspause. Willkommen in der Büroküche. Vielleicht machen sich die Kollegen gerade noch einen leckeren Erbseneintopf vom Wochenende warm. Oder es gibt noch Würstchen, wer vielleicht eisern durchgezogen hat mit dem Grillen. Das schmeckt alles besser zu entspanntem Sound gleich von Whitney Houston. Und natürlich auch noch frisch wie Gurkensalat, könnte man sagen, ein aktueller Hit von Benson Boone. Sorry, I'm here for someone else. Der pfeffert euch quasi alles weg, ja? 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
16: Ich bin Uli Reitinger. Die Möglichkeit zur telefonischen Krankschreibung will die schwarz-rote Koalition abschaffen. Kritik daran kommt von AOK-Chefin Carola Reimann. Sie verteidigt die telefonische Krankschreibung in den Zeitungen der Funke Mediengruppe, gerade in Zeiten von Infektionswellen, als gutes Mittel.
17: Laut der AOK-Chefin können telefonische Krankschreibungen Ansteckungen vermeiden und medizinisches Personal schützen. Eine missbräuchliche Nutzung kann sie nicht feststellen. Auch die geplante Pflicht zur Vorlage einer Arbeitsunfähigkeitsbescheinigung ab dem ersten Krankheitstag hält Reimann für unsinnig. Eine solche Pflicht binde Kapazitäten, die für die Versorgung nicht zur Verfügung stünden. Aus Berlin, David Riemer.
16: Die Sommerpause ist zu Ende. Im politischen Berlin geht heute der Betrieb wieder los. Bundeskanzler Merz leitet am Vormittag die Sitzung des CDU-Präsidiums. Nach diesem parteiinternen Termin steht morgen dann auch schon die Klausur der schwarz-roten Koalition, also mit der SPD, auf dem Programm.
18: Der Rücktritt von Jens Spahn als Unionsfraktionschef, der quasi Rauswurf von Verkehrsminister Patrick Schnieder und weitere Personalentscheidungen hatten im Juli für ordentlich Wirbel auch innerhalb der CDU gesorgt. Jetzt wird sich zeigen, ob sich die Wogen geglättet haben. Wirklich Zeit für weitere Personaldebatten ist auch nicht. Schon in knapp 2 Wochen steht die erste Landtagswahl in Sachsen-Anhalt an. Auch der Mittelstandsverband fordert von Kanzler Merz jetzt Führungsstärke und einen klaren Fokus auf die anstehenden Reformen. Diana Kramer, Nachrichtenredaktion.
16: Die Folgen der extremen Hitze und wochenlangen Trockenheit kosten die deutsche Wirtschaft nach Schätzungen von Greenpeace mindestens 36 Milliarden Euro. Das entspreche 0,8 bis 0,9% der deutschen Wirtschaftsleistung, teilte Greenpeace mit. Die Naturschutzorganisation berechnete dazu die wirtschaftlichen Schäden unter anderem durch Ernteausfälle, Waldbrände und durch die Gesundheitskosten aufgrund der Hitze. Die Volkswagen-Belegschaft geht laut einer internen Umfrage hart mit der Außendarstellung des Unternehmens durch den Vorstand ins Gericht. Wegen der desaströsen Kommunikation nach außen durch den Vorstand seien die Mitarbeiter und deren Familien verunsichert und verängstigt, heißt es in einem Internetartikel, der der dpa vorliegt. Neben der Kritik an der Kommunikation brachten die Beschäftigten vor allem Angst um ihre Arbeitsplätze zum Ausdruck. Zehntausende Jobs stehen bei VW auf dem Spiel.
0: Wir starten die neue Woche in Hamburg und Schleswig-Holstein mit einem freundlichen Mix aus Sonne und Wolken. Die Sonnenscheindauer liegt zwischen 8 und 12 Stunden heute. Dazu ist es größtenteils trocken. Höchstwerte erreichen wir heute um 21 Grad. An der Küste weht noch ein recht mäßiger Wind. Der Zwei-Tage-Trend. Morgen am Dienstag haben wir viel Sonne, ein paar lockere Wolken. Es bleibt größtenteils trocken. Die Temperaturen gehen weiter nach oben. Bis zu 25 Grad sind drin. Und übermorgen am Mittwoch bleibt es weiter freundlich trocken, dann sogar bis 26 Grad.

0: 12.02 Uhr, Ostseewelle, der beste Verkehrsservice für unser Land. A11 Richtung Berlin zwischen Kreuz Uckermark und Gramzow. Hier stehen zwei LKWs auf dem Standstreifen. A19 Richtung Berlin im Kreuz Rostock in der Überleitung zur A20 Richtung Lübeck. Da steht ein defekter LKW und Personen laufen dort auch auf der Fahrbahn. Also hier schön aufpassen. A20 Richtung Lübeck in der Abfahrt Neubrandenburg-Ost sind Gegenstände auf der Fahrbahn. Auch hier vorsichtig fahren. B105 auf der Greifswalder Umgehung Richtung Stralsund liegt ein größerer Gegenstand auf der Straße. Stadtverkehr Rostock, ihr braucht jetzt 20 Minuten länger, wenn ihr da in der Hamburger Straße stadteinwärts steht. Die Flitzerblitzer stehen auf der A14 Richtung Karstadt, Höhe Platterberg. A24 Richtung Hamburg zwischen Zarrentin und Galin und Richtung Berlin hinter Mainburg. B5 zwischen Villan und Dersenow am Abzweig Hirschkrug. B96 Rügenzubringer, einmal Höhe Rastplatz Rügenblick in beide Richtungen. Und Rügenzubringer Richtung A20 kurz vor der Autobahn. B104 zwischen Pasewalk und Straßburg, Höhe Starkshof. Und noch einmal B104 Klüß Richtung Teterow. Dann B191 zwischen Eldenau und Karstadt Richtung Karstadt. B192 Ortseingang Sito aus Malchow kommt und in Penzlin Richtung Neubrandenburg. B194 zwischen Steinhagen und Negast Höhe Seemühl. B196 zwischen Lankengranitz und Seerams. B198 noch einer Ortseingang Neustrelitz. B208 zwischen Metelsdorf und Wismar Höhe Rotentor. Damshagen Richtung Glütz in Güstrow in der Weinbergstraße. Kröpelin in der Schulstraße. Zwischen Markgrafenheide und Hinrichshagen auf dem Waldparkplatz. Zwischen Babelin und Neustadt-Glewe. Neustrelitz in der Lessingstraße. Zwischen Prora und Lubkow. In Rostock Röversäger Chaussee statt auswärts. Schwerin-Werder-Straße. In Stralsund Greifswalder Chaussee statt Auswärtshöhe Memo-Klinik. In Templin Dagesdorfer Straße. In Wismar Bürgermeister Hauptstraße statt einwärts ganz neu. Und in Wittenburg Goethestraße. Habt ihr noch mehr entdeckt? Dann immer gerne her damit. Studio Hotline ist die 0381 49 78 110. Denn keiner meldet mehr aktuelle Flitzerblitzer.
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Doreen aus Garbusch hört Ostseewelle und ist auch gerade frisch aus dem Urlaub zurück. Sie hat uns über die knallrote Ostseewelle-App geschrieben, dass sie sich ein bisschen schwer tut, wieder in den Arbeitsrhythmus zu kommen. Damit das besser geht, wünscht sie sich ihren aktuellen Lieblingshit. Na gerne, Mr. Know-It-All von Teddy Swims.

0: Ostseewelle in der ersten Mittagspause seit dem Urlaub für viele. Ja, da gibt's gleich eine Sängerin bei uns, da freue ich mich immer, wenn sie kommt. Die bringt nämlich immer so viel Gefühl mit. Adele ist in der Ostseewelle-Playlist. Und dazu vorweg, ganz aktuell, ein richtiger Ohrwurm, Run Run River von David Guetta, A-Log und Stick Figure. Ja, das ist die meiste Musik mit allen aktuellen Hits.
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8: Ohne unsere Vereine hier bei uns im Norden geht gar nichts. Deshalb hören wir hier bei Ostseewelle Hitradio Hamburg-Schleswig-Holstein mit Stolz auf die nächsten Vereinshelden, die richtig anpacken. Moin!
9: Hi, hier ist Julia von der Deutschen Jugend Brast in Lübeck.
8: Was macht euren Verein denn so besonders?
9: Dass wir wahnsinnig familiär sind. Es ist bei uns nicht nur eine Freizeitbeschäftigung, sondern machen auch alle privat, also so richtig privat außerhalb des Vereins auch was zusammen. Und wir machen moderne Marching-Musik, das heißt, wir machen die selbst. Da kommt nichts aus Lautsprechern. Wir pusten alle selbst Instrumente und trommeln selbst, orientieren uns da aber an moderner Popmusik, Musicals und ja, Radio-Hits.
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8: Na toll, da will man doch glatt mitmachen. Wo kann man das denn?
9: In unserem Musikzentrum unter der Woche, das ist in Lübeck auf der Herreninsel am Kattegat. Dort proben wir von Montag bis Donnerstag. Am Freitag proben wir ab 18.30 Uhr in der Sporthalle der Schule an der Wagnitz. Kommt gerne vorbei, wir freuen uns auf euch.
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0: Ihr hört Ostseewelle mit dem Wetter bei uns in Hamburg und Schleswig-Holstein. Ja, da wechseln sich heute Sonne und Wolken den ganzen Tag ab. Meistens bleibt es trocken bei Temperaturen bis 22 Grad. Der Zwei-Tage-Trend morgen am Dienstag, da starten wir frühs noch mit viel Nebel rein. Dann, wenn sich das aber verzogen hat, viel, viel Sonne, nur ein paar lockere, harmlose Wolken bei Top-Temperaturen bis 25 Grad. Und übermorgen, am Mittwoch, auch wieder relativ sommerlich, trocken, dazu Sonne, ein paar wenige Wolken und 28 Grad maximal. 12.31 Uhr, Ostseewelle, der beste Verkehrsservice für unser Land. A19 Richtung Berlin, im Kreuz Rostock in der Überleitung zur A20 Richtung Lübeck. Da steht ein defekter LKW und da laufen auch immer noch Personen auf der Fahrbahn. Dann haben wir A20 Richtung Rostock Richtung Lübeck, genau zwischen Kröpelin und der Tankstelle Fuchsberg. Da sind Gegenstände auf der Fahrbahn. Außerdem eine ungesicherte Unfallstelle. Fahrt da schön vorsichtig. Dann B105 auf der Greifswalder Umgehung Richtung Stralsund. Da liegt ein größerer Gegenstand auf der Fahrbahn. Und Stadtverkehr Rostock, Hamburger Straße, Stadt einwärts. Da braucht ihr aktuell 20 Minuten länger. Vor den Flitzerblitzern noch jetzt der Hinweis. Heute sind ja bei uns in Mecklenburg-Vorpommern die Kinder wieder zur Schule gegangen. Geht wieder los. Bitte gebt deshalb im Straßenverkehr jetzt Acht auf unsere Kinder. Viele haben ja da schon Schulschluss. Die Flitzerblitzer stehen auf der A14 Richtung Karstadt, Höhe Platerberg. A24 Richtung Hamburg zwischen Zarrentin und Galin und Richtung Berlin hinter Mainburg. B5 zwischen Villan und Dersenow am Abzweig Hirschkrug. B96 Rügenzubringer, Höhe Rastplatz Rügenblick in beide Richtungen und nochmal aber Richtung A20, kurz vor der Autobahn. Dann B104 haben wir einen Laser, einmal zwischen Pasewalk und Straßburg, Höhe Starkshof und in Klüß Richtung Teterow noch einer. B111 zwischen Bannemien und Wolgast am Abzweig Mölchow beidseitig. B192 Ortseingang Sito, wenn ihr aus Malchow kommt und in Penzlin Richtung Neubrandenburg. Nochmal gemeldet habt ihr uns den B194 zwischen Steinhagen und Negast, Höhe Seemühl. B196 noch einer zwischen Lankengranitz und Seerams. B198 Ortseingang Neustrelitz. B208 zwischen Methelsdorf und Wismar, Höhe Rotentor. Damshagen Richtung Klütz, in Güstrow, Weinbergstraße, Kröpelin in der Schulstraße, zwischen Markgrafenheide und Hinrichshagen auf dem Waldparkplatz, zwischen Babelin und Neustadt-Glewe, Neustrelitz, Lessingstraße, zwischen Prora und Lubko, in Rostock in der Röversteger Chaussee statt auswärts, Schwerin-Werder-Straße, noch ein Laser, Stralsund-Greifswalder Chaussee statt Auswärtshöhe Memo-Klinik, dann in Templin, Dagesdorfer Straße, Wismar, Bürgermeister-Hauptstraße statt einwärts und noch einer in Wittenburg in der Goethestraße. Wow, eine ewig lange Liste, aber wenn ihr noch mehr seht, dann immer gerne melden. Studio Hotline ist die 0381 49 78 110. Denn keiner meldet mehr aktuelle Flitzerblitzer.
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Jetzt mit Austies. Die 33-Jährige meldet sich aktuell nicht mehr so viel auf Social Media. Die hat ja gerade erst ihr Baby bekommen. Da hat sie bestimmt hinterher erstmal 20 Hotdogs verputzt. Die Dinger liebt sie nämlich. Was wir lieben, ist ihr aktueller Hit, The Art of Letting Go.

0: Mit Ostseewelle durch den Montagnachmittag. Da gibt's gleich einen kleinen Wachmacher für euch alle, die jetzt gegen das Mittagstief kämpfen. Rihanna ist mit dabei. Und auch an den aktuellen Charts bedienen wir uns natürlich immer für euch. Da ist im Moment einer dabei von jemandem, den kennen wir, ja. Den kennen wir alle zu gut. Ein Hit von unserem guten Morgenmann Uwe 169, ein halb Wörlitzer. Desire heißt er. Und ich sag mal so, da ist es mit dem Mittagstief, glaube ich, ganz schnell wieder vorbei. Unbedingt dranbleiben für mehr von der meisten Musik mit allen aktuellen Hits.
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16: Ich bin Uli Reitinger. Ernteausfälle, Brände und Niedrigwasser sorgen für enorme Schäden. Die extreme Hitze und Trockenheit in diesem Sommer kosten die deutsche Wirtschaft nach Schätzungen von Greenpeace 36 Milliarden Euro. Mindestens, sagt die Umweltschutzorganisation.
17: Bei brütender Hitze schalten viele von uns einen Gang zurück. Wir sind weniger produktiv. Und allein das verursacht Schäden von mehr als 10 Milliarden Euro, sagt Greenpeace. Und dann sind da die Bauern, die weniger ernten, Wälder werden zu Asche. Eine Katastrophe für die Menschen und die Volkswirtschaft, nennen die Umweltschützer diesen Sommer und fordern die Regierung auf, nun schnell zu handeln. Denn, Zitat, ein Weiter-so können wir uns nicht mehr leisten. Claudia Wächter, Nachrichtenredaktion.
16: Die Europäische Union hat neue Rüstungshilfen für die Ukraine im Wert von 6,1 Milliarden Euro genehmigt. Die Mittel seien für Flugabwehrsysteme, Raketen, Munition und Radaranlagen vorgesehen, teilte die EU-Kommission mit. Die Zusage aus Brüssel erreichte Kiew am 35. Unabhängigkeitstag der Ukraine, der heute mit internationalen Gästen begangen wird.
18: Präsident Zelensky nutzte seine Rede zum Unabhängigkeitstag für eine Kampfansage an Kreml-Chef Putin. Die Ukraine werde weiter um ihre Souveränität kämpfen, sagte Zelensky in Kiew. Die Welt müsse zusammenstehen, um Russland in die Knie zu zwingen. Zelensky forderte auch mehr Unterstützung für sein Land. Verlangt hatte er allein gestern von der EU 30 Milliarden Euro für die Verteidigung des Landes. Aus Moskau, Ulf Mauder.
16: Bei einem Busunfall in den Niederlanden mit Schülern aus Deutschland an Bord sind 8 Menschen verletzt worden, davon einige schwer. Der Bus mit österreichischem Kennzeichen war nach Polizeiangaben am frühen Morgen auf der A28 rund 100 Kilometer nordöstlich von Amsterdam auf einen Kleintransporter geprallt. Danach raste der Bus durch die Leitplanke und landete auf der Gegenfahrbahn. Die Ursache ist noch unklar. Bei Unfällen sind im vergangenen Jahr in Deutschland fast 6 Millionen Liter wassergefährdende Stoffe in die Umwelt ausgetreten. Das waren rund 9% weniger als im Vorjahr, teilt das Statistische Bundesamt mit. Die Gesamtzahl solcher Unfälle sank auf den niedrigsten Stand seit 2010. Mehr als 40% der ausgetretenen Stoffe konnten nicht wiedergewonnen werden und verblieben dauerhaft in der Umwelt. Bei dem Großteil der Stoffe handelte es sich um Gärreste, Jauche und Gülle.
0: Die neue Woche in Hamburg und Schleswig-Holstein mit einem freundlichen Mix aus Sonne und Wolken. Die Sonnenscheindauer liegt zwischen 8 und 12 Stunden heute. Dazu ist es größtenteils trocken. Höchstwerte erreichen wir heute um 21 Grad. An der Küste weht noch ein recht mäßiger Wind. Der Zwei-Tage-Trend. Morgen am Dienstag haben wir viel Sonne, ein paar lockere Wolken. Es bleibt größtenteils trocken. Die Temperaturen gehen weiter nach oben. Bis zu 25 Grad sind drin. Und übermorgen am Mittwoch bleibt es weiter freundlich trocken, dann sogar bis 26 Grad.

0: 13.04 Uhr, Ostseewelle, der beste Verkehrsservice für unser Land. A19 Richtung Berlin im Kreuz Rostock in der Überleitung zur A20 Richtung Lübeck. Hier steht ein defekter LKW und außerdem laufen dort Personen auf der Fahrbahn. A20 Rostock Richtung Lübeck zwischen Kröpelin und Fuchsberg. Da ist aktuell eine ungesicherte Unfallstelle, außerdem Gegenstände auf der Fahrbahn. Landkreis Vorpommern-Greifswald, B105 auf der Greifswalder Umgehung Richtung Stralsund. Dort liegt ein größerer Gegenstand auf der Straße. Stadtverkehr Rostock, Hamburger Straße stadteinwärts braucht ihr aktuell 20 Minuten länger. Vor den Flitzerblitzern dann noch jetzt der Hinweis. Heute ist ja wieder die Schule losgegangen bei uns in Mecklenburg-Vorpommern. Bitte gebt deswegen im Straßenverkehr besonders Acht auf unsere Kids. Die Flitzerblitzer stehen einmal auf der A14 Richtung Karstadt, Höhe Platerberg. A24 Richtung Hamburg zwischen Zarentin und Galin und Richtung Berlin hinter Mainburg. Dann B5 zwischen Villan und Dersenow am Abzweig Hirschkrug. Dann haben wir noch einen auf der B96, der Rügenzubringer Richtung A20 kurz vor der Autobahn. B104 zwischen Pasewalk und Straßburg, Höhe Starkshof. Und in Klüß noch einer Richtung Teterow. Dann noch ein Laser, B192 Penzlin Richtung Neubrandenburg. B194 zwischen Steinhagen und Negast, Höhe Seemühl. B198, Ortseingang Neustrelitz. Dann haben wir noch in Damshagen einen Laser Richtung Klütz. Ihr habt uns gemeldet in Güstrow in der Weinbergstraße. Zwischen Wörbelin und Neustadt-Glewe. Neustrelitz in der Lessingstraße. Zwischen Prora und Lubkow. Rostock-Röversäger Chaussee statt auswärts. In Schwerin, Werderstraße. Stralsund, Greifswalder Chaussee statt auswärts, Höhe Memo-Klinik. Templin, Dagesdorfer Straße. Und in Wismar, Bürgermeister-Hauptstraße statt einwärts. Habt ihr noch mehr entdeckt? Dann immer gerne her damit. Studio Hotline ist die 0381 49 78 110. Denn keiner meldet mehr aktuelle Flitzerblitzer.
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0: Mit Sophie und jetzt dem aktuellen Hit von Nico Santos, Why Don't You Stay?

0: Ihr hört Ostseewelle kurz nach der Mittagspause. Mehr Spaß bei der Arbeit. Jetzt mit diesen beiden Quatschköpfen.
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1: Ihr hört Ostseewelle, gleich mehr von der meisten Musik mit allen aktuellen Hits. Und wir rollen den roten Teppich aus für alle aktuellen Stars mit dabei. Kamrat, Lady Gaga ist auch mit dabei, Rosé und Bruno Mars. Felix Seen, ja, unser Mecklenburger Jungen und Cascada zusammen, also einer nach dem anderen. Die beiden haben ja den aktuellen Hit Boy, You Turn Me. Der ist perfekt für alle, die jetzt ein bisschen Party wollen, würde ich sagen. Gibt's gleich, alles nach halb.
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1: Es ist ein ganz angenehmer Nachmittag für so einen Arbeitsfeierabend. Ich finde, Sonne und Wolken im Wechsel sind da ganz geeignet bei Top-Temperaturen bis 23 Grad. Der Zwei-Tage-Trend morgen am Dienstag, da kriegen wir nochmal eine ordentliche Portion Sommer, Sonne ohne Ende und dazu wird's richtig schön warm, bis zu 26 Grad. Und übermorgen am Mittwoch wieder ein bisschen bewölkter, aber es bleibt trocken und auch 26 Grad an der Spitze. 13.31 Uhr, ihr hört Ostseewelle mit dem besten Verkehrsservice für unser Land. A19 Richtung Berlin. Im Kreuz Rostock in der Überleitung zur A20 Richtung Lübeck. Da steht immer noch ein defekter LKW auf der Fahrbahn und da laufen auch Personen rum. Hier also schön vorsichtig sein. A20 Rostock Richtung Lübeck zwischen der Abfahrt Kröpelin und Fuchsberg. Da ist eine ungesicherte Unfallstelle, auch Gegenstände auf der Fahrbahn. Landkreis Vorpommern-Greifswald. Die B105 auf der Greifswalder Umgehung Richtung Stralsund. Dort liegt ein größerer Gegenstand auf der Straße. Insel Usedom, B111 zwischen Wolgast und Malzow. In beide Richtungen braucht ihr aktuell 10 Minuten mehr. Stadtverkehr Rostock auch 20 Minuten mehr, und zwar in der Hamburger Straße, wenn ihr stadteinwärts fahrt. Vor den Flitzerblitzern jetzt noch der Hinweis: Heute ist ja die Schule wieder losgegangen in Mecklenburg-Vorpommern. Ja, auch viele Erstklässler zum ersten Mal unterwegs dann auf ihrem Schulweg. Deswegen bitte gebt im Straßenverkehr ein bisschen besonders Acht auf unsere Kinder. Die Flitzerblitzer stehen einmal auf der A14 Richtung Karstädt-Höhe Platerberg, A24 Richtung Hamburg zwischen Zarrentin und Galin und Richtung Berlin hinter Mainburg. B5 zwischen Villan und Dersenow am Abzweig Hirschkrug. Dann B96 auf dem Rügenzubringer Richtung A20 kurz vor der Autobahn. B104 zwischen Pasewalk und Straßburg Höhe Starkshof und in Klüß Richtung Teterow. Dann B192 in Penzlin Richtung Neubrandenburg. B194 zwischen Steinhagen und Negast Höhe Seemühl. B196 zwischen Lankengranitz und Seerams. B198 Ortseingang Neustrelitz. Dann in Güstrow in der Weinbergstraße. Zwischen Wabelin und Neustadt-Glewe. Neustrelitz in der Lessingstraße. Zwischen Prora und Lubkow. Rostock, Röversiger Chaussee statt auswärts. Schwerin, Werderstraße. In Stralsund und Laser, Greifswalder Chaussee statt auswärts, Höhe der Memo-Klinik. In Templin, Dagesdorfer Straße. Und noch einer in Wismar, Bürgermeisterhauptstraße statt einwärts. Habt ihr noch mehr entdeckt? Dann ruft an. Studio-Hotline ist die 0381 49 78 110. Denn keiner meldet mehr aktuelle Flitzerblitzer.
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Auf der A1 Richtung Lübeck wird es ab heute Nacht ungemütlich. Ihr habt Ostseewelle total regional bei uns in Hamburg und Schleswig-Holstein. Nach gleich mehreren Schlaglöchern muss die Fahrbahn dringend repariert werden. Zwischen dem Kreuz Bargteheide und Bad Oldesloe ist deshalb bis Samstag jede Nacht von 19 bis 6 Uhr komplett dicht. Grund ist die marode Betonfahrbahn, die laut Autobahn GmbH regelrecht wie ein Kuchen auseinanderfällt. Bis 2027 soll die Strecke auf rund 5 Kilometern komplett erneuert werden. Bis dahin heißt es Umleitung statt Autobahn.

0: Ihr hört Ostseewelle am Montag, gleich 14 Uhr. Die meisten Kids haben inzwischen den ersten Schulschluss dieses Schuljahr. Vielleicht sitzt ihr ja gerade auch mit Mutti oder Vati im Auto oder schon zu Hause am Mittagstisch, falls ihr da jetzt noch zusammen esst. Da versorgen wir euch nebenbei mit guter Mucke. Einmal abschalten mit Somber und seinem aktuellen Hit Homewrecker. Und ein bisschen mehr Power für die Hausaufgaben gleich, wenn es denn schon welche gab. Fever Dream von Alex Warren. 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
10: Ich bin Uli Reitinger. Ernteausfälle, Brände und Niedrigwasser sorgen für enorme Schäden. Die extreme Hitze und Trockenheit in diesem Sommer kosten die deutsche Wirtschaft nach Schätzungen von Greenpeace 36 Milliarden Euro. Mindestens, sagt die Umweltschutzorganisation.
11: Bei brütender Hitze schalten viele von uns einen Gang zurück. Wir sind weniger produktiv. Und allein das verursacht Schäden von mehr als 10 Milliarden Euro, sagt Greenpeace. Und dann sind da die Bauern, die weniger ernten, Wälder werden zu Asche. Eine Katastrophe für die Menschen und die Volkswirtschaft, nennen die Umweltschützer diesen Sommer und fordern die Regierung auf, nun schnell zu handeln. Denn, Zitat, ein Weiter-so können wir uns nicht mehr leisten. Claudia Wächter, Nachrichtenredaktion.
10: Die Europäische Union hat neue Rüstungshilfen für die Ukraine im Wert von 6,1 Milliarden Euro genehmigt. Die Mittel seien für Flugabwehrsysteme, Raketen, Munition und Radaranlagen vorgesehen, teilte die EU-Kommission mit. Die Zusage aus Brüssel erreichte Kiew am 35. Unabhängigkeitstag der Ukraine, der heute mit internationalen Gästen begangen wird.
12: Präsident Zelensky nutzte seine Rede zum Unabhängigkeitstag für eine Kampfansage an Kreml-Chef Putin. Die Ukraine werde weiter um ihre Souveränität kämpfen, sagte Zelensky in Kiew. Die Welt müsse zusammenstehen, um Russland in die Knie zu zwingen. Zelensky forderte auch mehr Unterstützung für sein Land. Verlangt hatte er allein gestern von der EU 30 Milliarden Euro für die Verteidigung des Landes. Aus Moskau, Ulf Mauder.
10: Bei einem Busunfall in den Niederlanden mit Schülern aus Deutschland an Bord sind 8 Menschen verletzt worden, davon einige schwer. Der Bus mit österreichischem Kennzeichen war nach Polizeiangaben am frühen Morgen auf der A28 rund 100 Kilometer nordöstlich von Amsterdam auf einen Kleintransporter geprallt. Danach raste der Bus durch die Leitplanke und landete auf der Gegenfahrbahn. Die Ursache ist noch unklar. Bei Unfällen sind im vergangenen Jahr in Deutschland fast 6 Millionen Liter wassergefährdende Stoffe in die Umwelt ausgetreten. Das waren rund 9% weniger als im Vorjahr, teilt das Statistische Bundesamt mit. Die Gesamtzahl solcher Unfälle sank auf den niedrigsten Stand seit 2010. Mehr als 40% der ausgetretenen Stoffe konnten nicht wiedergewonnen werden und verblieben dauerhaft in der Umwelt. Bei dem Großteil der Stoffe handelte es sich um Gärreste, Jauche und Gülle.
0: Die neue Woche in Hamburg und Schleswig-Holstein mit einem freundlichen Mix aus Sonne und Wolken. Die Sonne scheint dauerhaft. Liegt zwischen 8 und 12 Stunden heute dazu, ist es größtenteils trocken. Höchstwerte erreichen wir heute um 21 Grad. An der Küste weht noch ein recht mäßiger Wind. Der Zwei-Tage-Trend, morgen am Dienstag haben wir viel Sonne, ein paar lockere Wolken. Es bleibt größtenteils trocken, die Temperaturen gehen weiter nach oben, bis zu 25 Grad sind drin. Und übermorgen am Mittwoch bleibt es weiter freundlich trocken, dann sogar bis 26 Grad.

0: 14.03 Uhr, Ostseewelle, der beste Verkehrsservice für unser Land. Die Insel Rügen, B111 Ortseingang Zempin Richtung Kosaro, da stehen Autos auf der Fahrbahn nach einem Unfall. Man kommt nur schwer vorbei. Stadtverkehr Rostock, Hamburger Straße stadteinwärts, da braucht ihr aktuell 20 Minuten länger. Vor den Flitzerblitzern jetzt noch einmal der Hinweis. Heute ist ja die Schule wieder gestartet bei uns in Mecklenburg-Vorpommern. Deswegen gebt bitte im Straßenverkehr jetzt auch im Feierabend, sag ich mal, besonders Acht auf unsere Kiddies. Die Flitzerblitzer stehen auf der A14 Richtung Karstädt, Höhe Platterberg. A24 Richtung Hamburg zwischen Zarrentin und Gallin und Richtung Berlin hinter Mainburg. Dann die B5 zwischen Villan und Dersenow am Abzweig Hirschkrug. Noch eine auf der B96 Rügenzubringer Richtung A20 kurz vor der Autobahn. B104 zwischen Pasewalk und Straßburg Höhe Starkshof. In Klüß noch einer Richtung Teterow. Dann B111 zwischen Bannemien und Wolgast am Abzweig Mölchow beidseitig. B192 Penzlin Richtung Neubrandenburg. B194 zwischen Steinhagen und Negast Höhe Seemühl. Dann B198, Ortseingang Neustrelitz, wenn ihr aus Woldeck kommt. In Güstrow, Weinbergstraße. Zwischen Werbelin und Neustadt-Glewe. Zwischen Prora und Lubko noch ein Laser. Rostock, Röversheger Chaussee, Stadt auswärts. Schwerin in der Werderstraße. Stralsund, Greifswalder Chaussee, Stadt auswärts bei der Memo-Klinik. Templin, Dagesdorfer Straße. Und noch einer in Wismar, Bürgermeister, Hauptstraße. Stadt einwärts. Habt ihr auch noch welche entdeckt, dann immer gerne her damit. Studio Hotline ist die 0381 49 78 110. Denn keiner meldet mehr aktuelle Flitzerblitzer.
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Ostseewelle am Montag. Mensch, egal wo wir gerade lang gehen, überall springen uns Wahlplakate entgegen. Und das ist ja auch ein bisschen schwierig, so da durchzublicken. Damit es alles ein bisschen leichter wird, sprechen wir für euch mal mit den Spitzenkandidaten. Und da wollen wir natürlich auch genau das besprechen, was euch beschäftigt. Dementsprechend schickt uns gern einmal eure Fragen. Und zwar gibt es bei ostseewelle.de eine Seite zur Landtagswahl. Und da findet ihr dann eine Seite zum TV-Duell. Das machen wir gemeinsam mit RTL und NTV.

Ihr hört Ostseewelle am Montagnachmittag, 14.19 Uhr. Jetzt was Entspanntes für alle, die vielleicht gerade auf dem Weg sind, einzukaufen. Nico Santos mit Rooftop.

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1: Ihr hört Ostseewelle gleich 2:30 und wir gehen gemeinsam langsam aber sicher Richtung Feierabend. Mit der meisten Musik, mit allen aktuellen Hits mit dabei. Einer meiner Lieblingshits aktuell, American Girls von Harry Styles. Oh, und ein kleines bisschen später auch noch Leak It von Flo. Der ist richtig cool und den hört ihr garantiert zuallererst hier bei Ostseewelle. Unbedingt dranbleiben.
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1: Ja, es ist ein sehr angenehmer Nachmittag heute am Montag. Wir haben einen Wechsel aus Sonne und Wolken im ganzen Land. Am sonnigsten ist es noch an der Küste bei Temperaturen bis zu 23 Grad. Der Zwei-Tage-Trend morgen am Dienstag, da kriegen wir nochmal einen ganzen Tag richtig schön Sommer. Sonne satt bis zu 11 Stunden haben wir dabei. Dazu wird es richtig schön warm, bis 26 Grad maximal. Und übermorgen am Mittwoch, ja, da zieht es sich wieder ein bisschen mehr zu. Es bleibt aber meistens trocken und auch vor allem schön warm, 26 Grad an der Spitze. 14.31 Uhr, Ostseewelle, der beste Verkehrsservice für unser Land. Und da haben wir auf der Insel Usedom gerade die B111, Ortseingang Zempin Richtung Kosarow. Da stehen Autos auf der Fahrbahn nach einem Unfall. Ihr kommt nur schwer daran vorbei. Am besten ein bisschen Geduld mitbringen. Landkreis Ludwigslust-Parchim bei Lübz zwischen Brütz und Passow, da ist auch eine ungesicherte Unfallstelle. Und Stadtverkehr Rostock, Hamburger Straße stadteinwärts, da braucht ihr aktuell 20 Minuten länger. Vor den Flitzerblitzern jetzt noch einmal der Hinweis. Heute ist ja bei uns in Mecklenburg-Vorpommern die Schule wieder gestartet. Dementsprechend viele Kids wieder im Straßenverkehr unterwegs. Achtet dann ein bisschen drauf. Die Flitzerblitzer stehen einmal auf der A14 Richtung Karstadt, Höhe Platerberg. A20 Höhe Straßburg, beidseitig. A24 einmal Richtung Hamburg zwischen Zarrentin und Galin und Richtung Berlin hinter Mainburg. Dann B104 Klüß Richtung Teterow. Und ihr habt auch noch einen, hallo?
20: Hey Carsten hier, ich habe noch einen Blitzer für euch. Und zwar auf der B109, Ortsausgang Blindow in Fahrtrichtung Prenzlau.
1: Danke dir fürs Melden, Carsten. Dann B111 zwischen Bannemien und Wolgast noch einmal am Abzweig Mölchow, der ist beidseitig. B192 Penzlin Richtung Neubrandenburg. B194 zwischen Steinhagen und Negasthöhe Seemühl. Und B198 Ortseingang Neustrelitz, wenn ihr aus Woldeck kommt. Noch ein Laser zwischen Wörbelin und Neustadt-Glewe. Zwischen Prora und Lubko in Rostock, Röversäger Chaussee stadtauswärts habt ihr uns gemeldet. Und ganz frisch Schwerin-Werder Straße und in Wismar Bürgermeister Hauptstraße stadteinwärts. Habt ihr noch mehr gesehen? Dann ruft an. Studio Hotline ist die 0381 49 78 110. Denn keiner meldet mehr aktuelle Flitzerblitzer.
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So wie Dirk aus Teterow hört auch ihr gerade Ostseewelle am Montagnachmittag. Und Dirk, der ist noch im Büro fleißig. Jetzt nach dem Urlaub kämpft er sich durch liegen gebliebene Akten. Um besser durchhalten zu können, wünscht er sich über die knallrote Ostseewelle-App seinen lieblingsaktuellen Hit. Das ist American Girls von Harry Styles.

0: Ihr hört Ostseewelle. Das war gerade ein ganz neuer Superhit und zwar von Flo, Leak It. Und ich muss sagen, mir gefällt das schon mal richtig gut. Ja, so. Nur aber, ich werde dem Feierabend entgegengehen. Dafür bleibt Mike da. Das Ross im Radio hat's ja aus dem Urlaub zurückgeschafft.
1: Schönen guten Tag. Heute hat die Angeklagte Gina H. im Fabian-Mordprozess zum ersten Mal ausgesagt, was genau sie gesagt hat. Das hört ihr gleich in den Ostseewelle Nachrichten um 15 Uhr und den ganzen Prozesstag fassen wir natürlich für euch mit unserem Ostseewelle Chefreporter Alexander Stuth gegen 16.45 Uhr zusammen.
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6: 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Moin!
7: Moin! Ich bin Henning Liesel von den Carpfighters aus Rheinfeld. Dies ist eine Dartsparte des SV Preußen Rheinfeld.
6: Was macht euren Verein so besonders?
7: Ja, unsere Dartsparte macht so besonders. Wir sind erst im März gegründet worden. Allerdings sind wir schon eine sehr bunte Mischung von 25 Dart-Interessierten, die mit Beeinträchtigungen, Männlein, Weiblein, Kinder, Erwachsenen dem Dartsport nachgehen und so unseren Slogan Respekt zeigen und Toleranze leben, nach außen tragen und viel gemeinsam lachen und uns aufs Dartspielen konzentrieren.
6: Und worauf seid ihr so richtig stolz in eurem Verein?
7: Tatsächlich sind wir auf unsere DNA stolz. Respekt zeigen, Toleranz leben, das lebt jeder Teilnehmer. Und natürlich, worauf wir noch viel mehr stolz sind, ist auch die Unterstützung vom Sportverein selber, von Unternehmen in Rheinfeld und Umgebung und anderen Menschen, die uns das möglich machen, unseren Sport so auszuführen.
6: Und wie können wir euch besuchen?
7: Jeden Dienstag und Donnerstag zwischen 18 Uhr und 21.30 Uhr in 23858 Rheinfeld auf dem Sportplatz im Sportline. Dort trainieren wir mit unserer Truppe und dann könnt ihr uns natürlich auch auf Heim- wie auch Auswärtsspiel besuchen, begleiten und anfeuern.
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9: Guten Tag, ich bin Axel Prokopf. In dem Reisebus, der in den Niederlanden auf einen Kleintransporter gekracht ist, saßen auch Jugendliche aus Schleswig-Holstein. Die Schüler waren auf dem Weg nach Paris. Der Unfall geschah heute Morgen auf einer Autobahn 100 Kilometer nördlich von Amsterdam. Der Bus war nach dem Crash durch die Leitplanke gerast und dann auf der Gegenfahrbahn zum Stehen gekommen. Von den 54 Schülern und 4 Lehrkräften im Reisebus sind 8 Menschen verletzt worden, einige schwer, aber niemand lebensgefährlich. In dem Bus saßen 2 Oberstufenklassen einer Schule aus Probstei in Schleswig-Holstein. Die Eltern wurden informiert und Schüler und Lehrer zunächst in einer Halle untergebracht. Im Fabian-Mordprozess hat heute die Angeklagte Gina H. die Tat bestritten. Die 30-Jährige gab am Rostocker Landgericht zu, in der Nähe des Fundortes von Fabians Leiche gewesen zu sein, aber zum Spazieren. Denn hätte sie die Tat begangen, wäre sie mit Sicherheit wörtlich nicht so dumm gewesen und an Zeugen vorbeigefahren, sagte sie. Die Angeklagte hat außerdem andere Zeugen belastet und einen Alibi-Deal mit ihrem Nachbarn eingeräumt. Sie hätten abgesprochen, dass beide aussagen, dass sie den ganzen Tag zusammen gewesen waren, als Fabian verschwand. Christine Habeter, Anwältin der Nebenklage für Fabians Mutter, hat da so ihre Zweifel. Sie sagte uns von Ostseewelle:
10: Es ist schwer zu ertragen, in welchem Selbstmitleid, in welcher Opferrolle sich die Angeklagte suhlt. Die beiden Hauptbelastungszeugen, da lässt sie kein gutes Haar dran. Es ist nicht so sehr überzeugend, was die Anwälte ihr da zusammengeschrieben haben.
9: Zwischen Hutzfeld und Eutin ist eine 64 Jahre alte Frau mit ihrem Auto gegen einen Baum geprallt. Die Frau aus Hamburg starb noch gestern an ihren schweren Verletzungen. Durch die Wucht des Aufpralls wurde ihr Citroën zurück auf die Straße geschleudert und landete auf dem Dach. Wie es zu dem Unfall gestern im Kreis Ostholstein gekommen ist, ist noch unklar.
0: Deutschland und die Welt.
9: Die Folgen der extremen Hitze und wochenlangen Trockenheit kosten die deutsche Wirtschaft nach Schätzungen von Greenpeace mindestens 36 Milliarden Euro. Die Organisation hat dafür verschiedene Schäden zusammengerechnet, etwa Ernteausfälle, Waldbrände und Gesundheitskosten. Greenpeace fordert von der Bundesregierung, auf ihrer Kabinettsklausur auf die Klimakrise zu reagieren.
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9: Fußball. In der ersten Runde des DFB-Pokals muss der Bundesligist Hamburger SV heute beim Drittligisten SC Verl ran. Anstoß ist um 18 Uhr. Bereits ausgeschieden ist Stadtkonkurrent St. Pauli nach dem 0:2 gegen Rot-Weiß Essen. Holstein Kiel besiegte am Wochenende 1860 München mit 2:0. Wann immer etwas Wichtiges passiert, ihr hört es sofort bei Ostseewelle und jetzt das Wetter.
11: In Hamburg und Schleswig-Holstein gibt es heute Sonne und Wolken im schönsten Mix. Es bleibt überwiegend auch trocken. Wenn überhaupt, dann gibt es nur ganz vereinzelt mal so ein paar Regentropfen bei Temperaturen um 20 Grad. In der Nacht dann meist sternenklar und trocken bei 10 Grad tiefstens. Und der Zwei-Tage-Trend kann sich auch sehen lassen. Morgen viel Sonnenschein bei 25 Grad. Übermorgen neben Sonnenschein aber auch wieder ein paar Wolken mehr, aber weiterhin trocken bei 26 Grad.

0: 15.03 Uhr. Ostseewelle, der beste Verkehrsservice für unser Land. Insel Usedom, B111, Ortseingang Zempin in Richtung Koserow. Hier gab es einen Unfall, ihr kommt nur sehr schwer dran vorbei. Landkreis Ludwigslust-Parchim. Bei Lübs zwischen Brütz und Passow, ungesicherte Unfallstelle, hier bitte schön aufpassen. Landkreis Vorpommern-Rügen, B96, Grimm Richtung Stralsund, zwischen Milzow und Branshagen haben wir einen Liegenbleiber, auch hier bitte schön vorsichtig. Stadtverkehr Rostock dauert 20 Minuten länger auf der Hamburger Straße stadteinwärts. Und vor den Flitzerblitzern noch der Hinweis, heute ist in Mecklenburg-Vorpommern ja die Schule wieder gestartet. Bitte gebt im Straßenverkehr immer Acht auf unsere Kinder. Die Flitzerblitzer, die stehen an der A14 Richtung Karstädt, Höhe Platerberg, A20, Höhe Straßburg, Uckermark, beidseitig. A24 Richtung Hamburg zwischen Zaventin und Gallin und Richtung Berlin hinter Mainburg. B96 Rügenzubringer, Höhe Rastplatz Rügenblick, hier beidseitig. B104 Klus Richtung Teterow. B109, Ortsausgang Blindow Richtung Prenzlau. B111 haben wir einen zwischen Bannemien und Wolgast am Abzweig Mölschow beidseitig. B189 zwischen Pritzwalk und Wittstock Höhe Chemnitz beidseitig. B191 zwischen Eldena und Karstädt Richtung Karstädt. B192, Ortseingang Sito aus Malchow kommend und in Penzlin in Richtung Neubrandenburg. B194 zwischen Steinhagen und Negast stehen zur Höhe Seemühl. B196 zwischen Lankengranitz und Seerams. B198, Ortseingang Neustrelitz aus Woldeck kommend. B208 zwischen Metelsdorf und Wismar Höhe Rotentor. B321 in Bandenitz Richtung Hagenow. Außerdem zwischen Markgrafenheide und Hinrichshagen auf dem Waldparkplatz. In Rostock Röversheger Chaussee stadtauswärts. Schwerin Werderstraße. In Steinhagen Richtung Neukloster. Und in Wismar Bürgermeister Hauptstraße stadteinwärts. Habt ihr auch noch welche gesehen? Immer her damit. Ruft an, Studio-Hotline ist die 0381 49 78 110, denn keiner meldet mehr aktuelle Flitzerblitzer.
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0: Ich bin Mike Ross, das Ross im Radio, aus dem Urlaub zurück, kommt gut auf dem Hof jetzt mit Martin Garrix und Ed Sheeran und Repeat It.

Auf geht's in den Montagfeierabend. Ihr hört Ostseewelle und es gibt ja so Dinge, die schiebt man mit der Familie irgendwie immer auf und immer weiter und bevor es nachher zu spät ist und ihr euch dann ärgert. 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Warum dieser Reminder? Die Müritz-Saga in Waren an der Müritz ist ja schon seit gestern Geschichte. Da ist schon vorbei. Über 19.000 Zuschauer waren in diesem Sommer dabei.

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1: Ariana Grande, Hate That I Made You Love Me.

0: den Sommerferien müssen alle ja wieder in den Tritt kommen. Ostseewelle hilft euch auch auf den letzten Metern bei der Arbeit und bringt euch mit Schwung in den ersten Feierabend dieser neuen Woche. In der nächsten halben Stunde zum Beispiel mit einem der erfolgreichsten aktuellen Überflieger aus England, der ohne Pause Musikpreise einsammelt. Ich habe gerade mal nachgeguckt, 4-mal Silber, 22-mal Gold, 49-mal Platin und eine Diamantauszeichnung hängt schon in seiner Wohnung. Und mit seinem aktuellen Hit Drive Safe kommen sicher noch so einige mit dazu. Miles Smith ist schon startklar. Gibt's gleich.
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0: Es ist 15.31 Uhr. Ihr hört Ostseewelle mit dem Feierabend-Update für 3:30. Axel Prokop hat die Schlagzeilen für euch.
12: Im Fabian-Mordprozess hat heute die Angeklagte Gina Haab die Tat bestritten. Sie hat außerdem andere Zeugen belastet und einen Alibi-Deal mit ihrem Nachbarn eingeräumt. Sie hätten abgesprochen, dass beide aussagen, dass sie den ganzen Tag zusammen gewesen waren, als Fabian verschwand. Unter der Leitung von Bundeskanzler Merz ist in Berlin die CDU-Spitze zu ihrem ersten regulären Treffen nach der Sommerpause zusammengekommen. Die Regierung und Merz stehen unter Druck. Trotz zahlreicher Neustarts bleiben die Umfragewerte niedrig.
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12: Die Scandlines-Fähre Schleswig-Holstein ist in der Werft und wird bis Ende des Jahres für insgesamt 25 Millionen Euro umgebaut. Die Passagierbereiche werden dazu komplett renoviert und das Schiff zu einer Plug-in-Hybrid-Fähre umgerüstet. Die Fähre ist immer auf der Strecke Puttgarten-Rötby unterwegs.
0: 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Das Ostseewelle-Feierabendwetter für Hamburg und Schleswig-Holstein kann sich wirklich sehen lassen. Perfekt für eine kleine Radtour heute. Fast überall im Norden haben wir viel Sonnenschein. In einigen Ecken gibt es auch mal so ein paar Wolken mehr, aber es bleibt auf jeden Fall überwiegend trocken heute bei Temperaturen um 20 Grad. Auch im Zwei-Tage-Trend richtig schön mit viel Sonne, wenigen Wolken und 26 Grad. 15.32 Uhr, Ostseewelle, der beste Verkehrsservice für unser Land. Schauen wir in den Landkreis Ludwigslust-Parchim. Bei Lübs zwischen Brütz und Passow gab es einen Unfall, hier aktuell erhebliche Behinderungen. Dann Landkreis Vorpommern-Rügen, B96, Grimm Richtung Stralsund zwischen Milz und Pranzhagen haben wir noch einen Liegenbleiber. Und Stadtverkehr Rostock, Hamburger Straße stadteinwärts, braucht er so 20 Minuten länger heute. Vor den Flitzerblitzern noch der Hinweis, heute ist ja in Mecklenburg-Vorpommern die Schule wieder gestartet. Bitte gebt im Straßenverkehr immer 8 Acht auf unsere Kinder. Die Flitzerblitzer, die stehen an der A14 Richtung Karstädt, Höhe Platerberg, A20 Höhe Straßburg-Uckermark beidseitig, A24 Richtung Hamburg zwischen Zarentin und Gallin und Richtung Berlin hinter Meienburg, B96 Rügenzubringer Höhe Rastplatz Rügenblick beidseitig, B104 Klus Richtung Teterow, B109 Ortsausgang Blindo in Richtung Prenzlau, außerdem B111 zwischen Bannemien und Wolgast, Abzweig Mölschow beidseitig, B189 zwischen Pritzwalk und Wittstock stehen sie Höhe Chemnitz beidseitig, außerdem B191 zwischen Eldena und Karstädt, B192 Ortseingang Sito aus Malchow kommend und in Penzlin Richtung Neubrandenburg, B194 zwischen Steinhagen und Negast Höhe Seemühl, B196 zwischen Lankengranitz und Seerams, außerdem B197 Glienke Richtung Neubrandenburg, B198 und zwar am Ortseingang Neustrelitz aus Woldeck kommend, B208 zwischen Metelsdorf und Wismar Höhe Rotentor, B321 Bandenitz Richtung Hagenow, außerdem zwischen Markgrafenheide und Hinrichshagen auf dem Waldsportplatz, in Rostock Röversheger Chaussee stadtauswärts, Schwerin Werderstraße, Steinhagen in Richtung Neukloster und in Wismar Bürgermeister Hauptstraße stadteinwärts. Habt ihr auch noch welche gesehen? Dann ruft an. Studio Hotline ist immer die 0381 49 78 110. Dann keiner meldet mehr aktuelle Flitzerblitzer.
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0: fällt ja nicht jedem immer so einfach, ne? 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

0: Auf der Baustelle, im Büro, in der Werkstatt, so nach und nach fällt überall der Hammer und der Stift fällt natürlich auch. Der Feierabend rückt immer näher. Auf dem Weg über die Ziellinie hört ihr Ostseewelle, gleich mit drei Jungs aus Israel, die in diesem Jahr weltweit die Charts erobert haben und wirklich senkrecht durch die Decke gestartet sind mit ihrem allerersten Hit Self-Aware. Tampa City bekommt er gleich auf die Ohren. Außerdem bekommt Pitbull gleich ein bisschen Auslauf und Alex Warren geht mit seiner Hammerstimme auch unter die Haut. 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
9: Guten Tag, ich bin Axel Prokopf. In dem Reisebus, der in den Niederlanden auf einen Kleintransporter gekracht ist, saßen auch Jugendliche aus Schleswig-Holstein. Die Schüler waren auf dem Weg nach Paris. Der Unfall geschah heute Morgen auf einer Autobahn 100 Kilometer nördlich von Amsterdam. Der Bus war nach dem Crash durch die Leitplanke gerast und dann auf der Gegenfahrbahn zum Stehen gekommen. Von den 54 Schülern und 4 Lehrkräften im Reisebus sind 8 Menschen verletzt worden, einige schwer, aber niemand lebensgefährlich. In dem Bus saßen 2 Oberstufenklassen einer Schule aus Propstei in Schleswig-Holstein. Die Eltern wurden informiert und Schüler und Lehrer zunächst in einer Halle untergebracht. Im Fabian-Mordprozess hat heute die Angeklagte Gina H. die Tat bestritten. Die 30-Jährige gab am Rostocker Landgericht zu, in der Nähe des Fundortes von Fabians Leiche gewesen zu sein, aber zum Spazieren. Denn hätte sie die Tat begangen, wäre sie mit Sicherheit wörtlich nicht so dumm gewesen und an Zeugen vorbeigefahren, sagte sie. Die Angeklagte hat außerdem andere Zeugen belastet und einen Alibi-Deal mit ihrem Nachbarn eingeräumt. Sie hätten abgesprochen, dass beide aussagen, dass sie den ganzen Tag zusammen gewesen waren, als Fabian verschwand. Christine Habeta, Anwältin der Nebenklage für Fabians Mutter, hat da so ihre Zweifel. Sie sagte uns von Ostseewelle:
10: Es ist schwer zu ertragen, in welchem Selbstmitleid, in welcher Opferrolle sich die Angeklagte suhlt. Die beiden Hauptbelastungszeugen, da lässt sie kein gutes Haar dran. Es ist nicht so sehr überzeugend, was die Anwälte ihr da zusammengeschrieben haben.
9: Zwischen Hutzfeld und Eutin ist eine 64 Jahre alte Frau mit ihrem Auto gegen einen Baum geprallt. Die Frau aus Hamburg starb noch gestern an ihren schweren Verletzungen. Durch die Wucht des Aufpralls wurde ihr Citroën zurück auf die Straße geschleudert und landete auf dem Dach. Wie es zu dem Unfall gestern im Kreis Ostholstein gekommen ist, ist noch unklar.
8: Deutschland und die Welt.
9: Die Folgen der extremen Hitze und wochenlangen Trockenheit kosten die deutsche Wirtschaft nach Schätzungen von Greenpeace mindestens 36 Milliarden Euro. Die Organisation hat dafür verschiedene Schäden zusammengerechnet, etwa Ernteausfälle, Waldbrände und Gesundheitskosten. Greenpeace fordert von der Bundesregierung, auf ihrer Kabinettsklausur auf die Klimakrise zu reagieren.
8: Sport.
9: Fußball. In der ersten Runde des DFB-Pokals muss der Bundesligist Hamburger SV heute beim Drittligisten SC Verl ran. an. Anstoß ist um 18 Uhr. Bereits ausgeschieden ist Stadtkonkurrent St. Pauli nach dem 0:2 gegen Rot-Weiß Essen. Holstein Kiel besiegte am Wochenende 1860 München mit 2:0. 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
0: In Hamburg und Schleswig-Holstein gibt es heute Sonne und Wolken im schönsten Mix. Es bleibt überwiegend auch trocken. Wenn überhaupt, dann gibt es nur ganz vereinzelt mal so ein paar Regentropfen bei Temperaturen um 20 Grad. In der Nacht dann meist sternenklar und trocken bei 10 Grad tiefstens. Und der Zwei-Tage-Trend kann sich auch sehen lassen. Morgen viel Sonnenschein bei 25 Grad. Übermorgen neben Sonnenschein aber auch wieder ein paar Wolken mehr, aber weiterhin trocken bei 26 Grad.

0: 16.03 Uhr. Ostseewelle, der beste Verkehrsservice für unser Land. Landkreis Vorpommern-Rügen, B96, Grimm Richtung Stralsund zwischen Milzow und Brandshagen. Hier haben wir aktuell noch einen Liegenbleiber. Und Stadtverkehr Rostock, Hamburger Straße, braucht in beiden Richtungen so 10 Minuten mehr. Vor den Flitzerblitzern nochmal der Hinweis, die Schule ist ja in Mecklenburg-Vorpommern wieder gestartet. Bitte gebt im Straßenverkehr immer Acht auf unsere Kinder. Die Flitzerblitzer stehen an der A14 Richtung Karstädt, Höhe Platerberg, A20 Höhe Straßburg-Uckermark beidseitig, A24 Richtung Hamburg zwischen Zarentin und Gallin und Richtung Berlin hinter Meinbock, B96 Rügenzubringer Höhe Rastplatz Rügenblick beidseitig, B104 Klus Richtung Teterow, B109 Ortsausgang Blindow in Richtung Prenzlau, B111 zwischen Bannemien und Wolgast am Abzweig Mölschow beidseitig, außerdem B189 zwischen Pritzweig und Wittstock Höhe Chemnitz beidseitig. B191 zwischen Eldena und Karstädt stehen sie. Dann B192, Ortseingang Sitow aus Malchow kommend. Außerdem in Penzlin Richtung Neubrandenburg. B194 zwischen Steinhagen und Negast Höhe Seemühl. B196 zwischen Lankengranitz und Seerams. B197, Klienke Richtung Neubrandenburg. B198, Ortseingang Neustrelitz aus Wolde kommend. Außerdem B208 zwischen Metelsdorf und Wismar Höhe Rotentor. B321 haben wir noch einen in Bandenetz Richtung Hagenow. Zwischen Markgrafenheide und Hinrichshagen auf dem Waldparkplatz. In Rostock, Röversheger Chaussee stadtauswärts. Schwerin, Werderstraße. Steinhagen Richtung Neukloster. Und in Wismar, Bürgermeisterhauptstraße stadteinwärts. Habt ihr auch welche gesehen? Immer her damit. Ruft an, Studio-Hotline ist die 0381 49 78 110. Denn keiner meldet mehr aktuelle Flitzerblitzer.
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0: Ostseewelle. Kommt gut nach Hause. Ich bin Mike Ross. Das Ross im Radio.

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Absolute Überflieger aus Israel, Tampa City mit Self-Aware. Kommt gut rein in euren Montagfeierabend. Ihr hört Ostseewelle, jetzt mit Madonna.

0: Auch im Auto, auf dem Weg nach Hause hört ihr Ostseewelle. An der roten Ampel mitwippen geht gleich ganz gut bei dem brandneuen Hit von Chris de Serendi. Good Old Days. Das Ding ist richtig, richtig cool. Dazu gibt's den neuen Überflieger von Taylor Swift, Elizabeth Taylor, und Sarah Larsson macht sich auch schon startklar. Das hier ist die meiste Musik mit allen aktuellen Hits.
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5: Hallo, Ostseewelle, Hitradio Hamburg, Schleswig-Holstein hier. Wir stehen auf ehrenamtliche Arbeit im Verein. Von den Vereinen gibt es ja richtig viele hier bei uns im Norden. Und hier ist auch schon der Nächste. Moin!
6: Moin, hier ist Markus Kolz, der Trainer von den Kieler Wielern, den Rollstuhlbasketballern hier aus Kiel.
5: Und worauf seid ihr so richtig stolz in eurem Verein?
6: Auch da kann man vieles nennen, aber die wichtigsten Punkte wären wohl einmal unsere sportlichen Erfolge. Seit 2016 haben wir in jedem Jahr mindestens mit einer Mannschaft mindestens einen Titel gewinnen können. Und dass wir es zumeist gut schaffen, für jeden Teilnehmer das Training so zu bieten, so wie er es haben möchte. Ob es auf Leistung geht, für angehende Nationalspieler oder eben Hobbysportler, die dann nur so zum Spaß ab und zu mal vorbeikommen.
5: Ey, das ist so spannend. Da will man glatt Mitglied werden bei euch. Wo findet man euch denn?
6: Ja, zu unseren Heimspielen in der Sporthalle der Hans-Christian-Andersen-Schule am Ostring-Ecke Schlossstraße in Kiel. Oder einfach bei uns melden und es dann im Training selbst mal probieren.
5: Danke.
6: Wir freuen uns auf euch. Kommt vorbei, seht es euch an. Es hat bisher eigentlich noch keiner bereut, es mal zu probieren. Einfach vorbeikommen oder bei uns melden.
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0: Gleich 16.30 Uhr hört Ostseewelle mit dem Feierabend-Update für 16:30. Axel Prokop hat die Schlagzeilen für euch.
8: Im Fabian-Mordprozess hat heute die Angeklagte Gina H. die Tat bestritten. Sie hat außerdem andere Zeugen belastet und einen Alibi-Deal mit ihrem Nachbarn eingeräumt. Unter der Leitung von Bundeskanzler Merz ist in Berlin die CDU-Spitze zu ihrem ersten regulären Treffen nach der Sommerpause zusammengekommen. Die Regierung und Merz stehen unter Druck. Trotz zahlreicher Neustarts bleiben die Umfragewerte niedrig.
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8: Die Scandlines-Fähre Schleswig-Holstein ist in der Werft und wird bis Ende des Jahres für insgesamt 25 Millionen Euro umgebaut. Die Passagierbereiche werden dazu komplett renoviert und das Schiff zu einer Plug-in-Hybrid-Fähre umgerüstet. Die Fähre ist immer auf der Strecke Puttgarten-Rötby unterwegs.
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0: Das Ostseewelle-Feierabendwetter für Hamburg und Schleswig-Holstein. Die letzte Woche vom Hamburger Sommerdom läuft. Noch bis Sonntag gibt's viel Familienspaß mit Achterbahn und Co. auf dem Heiligen Geistfeld. Und das bei richtig coolem Sommerwetter. Heute um die 20 Grad, im Zwei-Tage-Trend bis 26 Grad. Und dazu gibt's viel Sonnenschein. 16.30 Uhr, Ostseewelle, der beste Verkehrsservice für unser Land. Landkreis Vorpommern-Greifswald zwischen Torgelow und Eggesin gab es einen Unfall. Hier aktuell Behinderungen, plant mal so ein bisschen mehr Zeit ein. Und Stadtverkehr Rostock braucht auch mehr Geduld heute. Hamburger Straße beidseitig 10 Minuten mehr. Zwischen Holbeinplatz und Parkstraße in beiden Richtungen 15 Minuten on top. Und auf der Hinrichsdorfer Straße Höhe Dürkower Mühler, man Pannenauto, auch hier gibt es noch so ein paar Behinderungen. Die Flitzerblitzer, die stehen an der A14 Richtung Karlsruhe. Rastatt Höhe Platerberg, A20 Höhe Straßburg-Uckermark beidseitig, A24 Richtung Hamburg zwischen Zarentin und Gallin und Richtung Berlin hinter Meinburg. Wege 96 Rügenzubringer Höhe Rastplatz Rügenblick beidseitig, dann B109 Ortsausgang Blindow in Richtung Prenzlau, B111 zwischen Bannemien und Wolgast am Abzweig Mölchow beidseitig, B189 zwischen Pritzwalk und Wittstock Höhe Chemnitz beidseitig, B191 zwischen Eldena und Karstädt, B192 Ortseingang Sito aus Malchow kommend und in Penzlin in Richtung Neubrandenburg, B196 zwischen Lankengranitz und Serams kann es euch erwischen, B197 Glienke Richtung Neubrandenburg, außerdem B198 Ortseingang Neustrelitz aus Woldeck kommend, B208 zwischen Medelsdorf und Wismar Höhe Rotentor, B321 in Bandenitz Richtung Hagenow, zwischen Markgrafenheide und Henrichshagen auf dem Waldparkplatz, in Rostock-Röversheger Chaussee stadtauswärts blitzgefährlich, dann Schwerin-Werder-Straße, Steinhagen Richtung Neukloster und Wismar-Bürgermeister-Hauptstraße stadteinwärts. Habt ihr auch noch welche gesehen? Dann ruft an, Studio-Hotline ist die 0381 49 78 110, denn keiner meldet mehr aktuelle Flitzerblitzer.
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0: Jo, ich bin Mike Ross, das Ross im Radio. Heute hat ja die Angeklagte Gina H. zum allerersten Mal im Fabian-Mordprozess ausgesagt. Was genau und was Fabians Mama Dorina darüber denkt, das hört ihr gleich gegen 16.45 Uhr hier bei Ostseewelle. Und hier Taylor Swift, wie versprochen.

0: Auf diesen Moment haben viele Menschen seit Monaten gewartet. Heute hat die Angeklagte Gina H. im Fabian-Mordprozess zum allerersten Mal ausgesagt. Ostseewelle-Chefreporter Alexander Stuth war im Rostocker Landgericht dabei. Die große Überraschung? Ein Geständnis? Gab es nicht.
1: Nein, genau das Gegenteil, denn sie hat nämlich gesagt, dass sie die Tat nicht begangen hat. Sie wäre auch nicht so dumm gewesen, noch an Menschen oder den Autos vorbeizufahren mit dem Fluchtfahrzeug damals und hätte, sondern nämlich umgedreht. Sie war auch nicht an dem Tümpel, das sagte sie auch nochmal. Und sie sagte ganz zum Schluss nochmal, indem sie nochmal ihre Unschuld betont hat, hätte ich ihn ermordet, hätte ich mit Sicherheit das Gefühl gehabt, mein eigenes Kind zu töten. Insgesamt hat sie heute 95 Seiten verlesen. Gut 4 Stunden ging das Ganze, diese Einlassung. Es ging um die Beziehung zwischen Gina H. und dem Vater von Fabian. Sie beschrieb ihre Kindheit. Sie sagte auch, dass als ihre Mutter damals schwanger war, dass sie schon mal jetzt Drogen dort genommen hatte, die Mutter. Es gab auch danach immer wieder Drogenexzesse. Und sie hat aber auch nochmal gesagt, dass sie als Kind schon eine sehr, sehr enge Beziehung zu ihren Großeltern hatte. Und diese Beziehung, die ist ja noch bis heute ihre Großeltern wohnen ja auch noch in Reimershagen. Sie hat auch noch mal begründet, warum sie zum Beispiel falsche Spuren gelegt hat. Sie sagte auch noch mal, warum sie immer wieder gelogen hat. Und sie hat auch noch gesagt, dass ihr Nachbar sie vernichten wollte. Der Saal heute war proppenvoll, 70 Leute sind nicht mehr reingekommen. Als sie immer ihre Einlassung verlesen hat, war es mucksmäuschenstill im Gerichtssaal. Und auch Fabians Mutter Dorina war heute mit dabei.
2: Also für mich sind es Lügen, was sie dort alles behauptet und sich wieder als kleines zerbrechliches Wesen darstellt und als Opfer darstellt, so dass sie ausgenutzt worden ist von sämtlichen Männern und dass sie damit ja gar nichts zu tun haben kann und dass sie das alles nicht verstehen kann.
0: Jetzt sagtest du ja, die Angeklagte hat heute 95 Seiten verlesen, aber viele Fragen bleiben ja trotzdem noch offen. Wird sie die denn noch beantworten?
1: Na, das Gericht hat heute schon angekündigt und ihr auch nochmal nahegelegt. Natürlich glauben wir nicht alles, was sie uns hier heute vorgelesen haben. Dementsprechend haben wir natürlich noch ein paar Nachfragen. Ich habe gerade auch nochmal mit dem Rechtsanwalt gesprochen von Gina H., der sagte mir auch, es wird jetzt also beraten, inwieweit man dort Fragen beantworten wird. Wenn es so sein sollte, dann am Freitag oder nächste Woche Dienstag hat das Gericht sozusagen den Termin eingeräumt und da wird der Richter dann sicherlich ganz, ganz viele Fragen haben.
0: Weiter geht's am Landgericht Rostock aber schon übermorgen, am Mittwoch. Da werden dann weitere Zeugen vernommen. Die ganze Chronologie des Mordprozesses könnt ihr auch nachlesen in unserem Nachrichtenportal im Web bei ostseewelle.de und in unserer knallroten App.

0: ist der Sound für euren guten Start in den Feierabend. Ihr hört Ostseewelle am Montagnachmittag. Die meiste Musik mit allen aktuellen Hits haben wir natürlich auch gleich nach 17 Uhr für euch am Start. Dann unter anderem mit dem neuen Überflieger von Michael Schulte, Love Sick, und dem Dauerbrenner aus den Charts, Where's My Husband von Ray. Kleinen Ohrenblick.
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1: Guten Tag, ich bin Axel Prokopf. In dem Reisebus, der in den Niederlanden auf einen Kleintransporter gekracht ist, saßen auch Jugendliche aus Schleswig-Holstein. Die Schüler waren auf dem Weg nach Paris. Der Unfall geschah heute Morgen auf einer Autobahn 100 Kilometer nördlich von Amsterdam. Der Bus war nach dem Crash durch die Leitplanke gerast und dann auf der Gegenfahrbahn zum Stehen gekommen. Von den 54 Schülern und 4 Lehrkräften im Reisebus sind 8 Menschen verletzt worden, einige schwer, aber niemand lebensgefährlich. In dem Bus saßen 2 Oberstufenklassen einer Schule aus Probstein in Schleswig-Holstein. Die Eltern wurden informiert und Schüler und Lehrer zunächst in einer Halle untergebracht. Im Fabian-Mordprozess hat heute die Angeklagte Gina H. die Tat bestritten. Die 30-Jährige gab am Rostocker Landgericht zu, in der Nähe des Fundortes von Fabians Leiche gewesen zu sein, aber zum Spazieren. Denn hätte sie die Tat begangen, wäre sie mit Sicherheit wörtlich nicht so dumm gewesen und an Zeugen vorbeigefahren, sagte sie. Die Angeklagte hat außerdem andere Zeugen belastet und einen Alibi-Deal mit ihrem Nachbarn eingeräumt. Sie hatten abgesprochen, dass beide aussagen, dass sie den ganzen Tag zusammen gewesen waren, als Fabian verschwand. Christine Habeter, Anwältin der Nebenklage für Fabians Mutter, hat da so ihre Zweifel. Sie sagte uns von Ostseewelle:
2: Es ist schwer zu ertragen, in welchem Selbstmitleid, in welcher Opferrolle sich die Angeklagte suhlt. Die beiden Hauptbelastungszeugen, da lässt sie kein gutes Haar dran. Es ist nicht so sehr überzeugend, was die Anwälte ihr da zusammengeschrieben haben.
1: Zwischen Hutzfeld und Eutin ist eine 64 Jahre alte Frau mit ihrem Auto gegen einen Baum geprallt. Die Frau aus Hamburg starb noch gestern an ihren schweren Verletzungen. Durch die Wucht des Aufpralls wurde ihr Citroën zurück auf die Straße geschleudert und landete auf dem Dach. Wie es zu dem Unfall gestern im Kreis Ostholstein gekommen ist, ist noch unklar.
0: Deutschland und die Welt.
1: Die Folgen der extremen Hitze und wochenlangen Trockenheit kosten die deutsche Wirtschaft nach Schätzungen von Greenpeace mindestens 36 Milliarden Euro. Die Organisation hat dafür verschiedene Schäden zusammengerechnet, etwa Ernteausfälle, Waldbrände und Gesundheitskosten. Greenpeace fordert von der Bundesregierung, auf ihrer Kabinettsklausur auf die Klimakrise zu reagieren.
0: Sport.
1: Fußball. In der ersten Runde des DFB-Pokals muss der Bundesligist Hamburger SV heute beim Drittligisten SC Verl ran. Anstoß ist um 18 Uhr. Bereits ausgeschieden ist Stadtkonkurrent St. Pauli nach dem 0:2 gegen Rot-Weiß Essen. Holstein Kiel besiegte am Wochenende 1860 München mit 2:0. 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
3: In Hamburg und Schleswig-Holstein gibt es heute Sonne und Wolken im schönsten Mix. Es bleibt überwiegend auch trocken. Wenn überhaupt, dann gibt es nur ganz vereinzelt mal so ein paar Regentropfen bei Temperaturen um 20 Grad. In der Nacht dann meist sternenklar und trocken bei 10 Grad tiefstens. Und der Zwei-Tage-Trend kann sich auch sehen lassen. Morgen viel Sonnenschein bei 25 Grad. Übermorgen neben Sonnenschein aber auch wieder ein paar Wolken mehr, aber weiterhin trocken bei 26 Grad.

0: 13.02 Uhr. Ostseewelle, der beste Verkehrsservice für unser Land. Vorsicht, A20 Richtung Rostock. Zwischen der Abfahrt Sahnitz und Dummersdorf liegt eine Plane auf der Autobahn. Hier bitte besonders vorsichtig fahren. A20 Richtung Rostock zwischen Sahnitz und Dummersdorf. Landkreis Vorpommern-Greifswald. Zwischen Torgelow und Eggesin gab es einen Unfall. Hier gibt es noch Behinderungen. Und im Stadtverkehr Rostock dauert alles ein bisschen länger. Hamburger Straße in beiden Richtungen so 10 Minuten on top. Zwischen Holbeinplatz und Parkstraße in beiden Richtungen Viertelstunde mehr einplanen. Und auf der Hinrichsdorfer Straße Höhe Dirkower Mühle, Pannenauto. Hier auch ein bisschen aufpassen, bitte. Vor den Flitzerblitzern der Hinweis. Heute ist ja in Mecklenburg-Vorpommern die Schule wieder gestartet. Denkt so in den nächsten Tagen dran. Gebt im Straßenverkehr immer Acht auf unsere Kinder. Die Flitzerblitzer, die stehen an der A14 Richtung Karstädt, Höhe Platerberg. A20 Höhe Straßburg-Uckermark, beidseitig. A24 Richtung Hamburg zwischen Zarrentin und Gallin und Richtung Berlin hinter Meyenburg. B96 Rügenzubringer, Höhe Rastplatz Rügenblick, beidseitig. Zwischen Teschenhagen und Stönkwitz stehen sie inselabwärts noch. Dann B103 in Quetzin Richtung Plau am See. B109 Ortsausgang Blindow Richtung Prenzlau. B111 zwischen Barnemin und Wolgast, Abzweig Mölschow, beidseitig. B189 zwischen Pritzwalk und Wittstock, Höhe Chemnitz, beidseitig. B191 zwischen Eldena und Karstädt. B192 Ortseingang Sito aus Malchow kommend und in Penzlin Richtung Neubrandenburg. Außerdem haben wir einen an der B196 zwischen Lankengranitz und Seerams. B197 Glienke Richtung Neubrandenburg. B208 zwischen Mädelsdorf und Wismar Höhe Rotentor. B321 in Bandenitz Richtung Hagenow. Zwischen Markgrafenheide und Hinrichshagen auf dem Waldparkplatz. In Rostock Röversheger Chaussee stadtauswärts. Schwerin Werderstraße. Steinhagen Richtung Neukloster. Und in Wismar Bürgermeisterhauptstraße stadteinwärts. Das waren eine ganze Menge, aber vielleicht habt ihr noch einen gesehen. Dann ruft einfach an. Studio Hotline ist die 0381 49 78 110. Denn keiner meldet mehr aktuelle Flitzerblitzer.
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0: Ja, ich bin Mike Ross, das Ross im Radio. Macht euch einen schönen Montag-Feierabend hier mit einer absoluten Ohrwurm-Hymne von Olivia Rodrigo aus den aktuellen Charts. Das hier ist Drop Dead.

Mensch, was für ein spannender, aufregender Tag. Vor allem die 13.300 ABC-Schützen in Mecklenburg-Vorpommern haben heute zu Hause ja richtig viel vom allerersten Schultag ihres Lebens zu erzählen, oder? Das ist ja auch für uns Eltern was Besonderes. Genießt euren Feierabend, ihr hört Ostseewelle, hier mit einem kultigen 2000er von Melanie C. Das hier ist I Turn to You.

17.18 Uhr, Ostseewelle, der beste Verkehrsservice für unser Land, immer sofort, wenn etwas passiert. Vorsicht bitte auf der A19 Richtung Rostock. Zwischen Güstrow und Glasewitz liegen Gegenstände auf der Autobahn. Hier unbedingt aufpassen, A19 Richtung Rostock, zwischen Güstrow und Glasewitz, Gegenstände auf der Autobahn. Bitte schön aufpassen.

0: Kultiger, gute Laune, Sound aus den 80ern von Cyndi Lauper, Schiebab. Euch einen schönen Montagnachmittag. Ihr hört Ostseewelle. In der nächsten halben Stunde können wir uns freuen auf Holly Humberstone, To Love Somebody aus den aktuellen Charts. Wir haben aktuellen Sound von Baby Rexha mit dabei und The Bowser mit Magnetic. Auch eine richtig coole Nummer. Das und mehr. Alles gleich nach 5:30.
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0: Es ist 17.30 Uhr, ihr hört Ostseewelle mit dem Feierabend-Update für 5:30. Axel Prokop hat die Schlagzeilen für euch.
10: Die wegen heimtückischen Mordes angeklagte Gina H. bestreitet die Tat. Sie hätte Fabian aus Güstrow nie etwas antun können, verlas sie heute in einer Erklärung am Rostocker Landgericht. Außerdem räumte sie eine Alibi-Absprache mit ihrem Nachbarn ein. Warum es die allerdings gab, ließ sie offen. Zum 35. Unabhängigkeitstag der Ukraine hat die EU heute neue Rüstungshilfen für das Land im Wert von 6,1 Milliarden Euro genehmigt. Die Mittel sind für Flugabwehrsysteme, Raketen, Munition und Radaranlagen vorgesehen.
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10: Am Wochenende sind in der Lübecker Innenstadt zwei Männer aneinander geraten. Einer zückte dann offenbar ein Messer. Ein Zeuge rief schnell die Polizei. Die Beamten griffen ein und beendeten den Streit. Bei einem Mann haben sie dann ein sogenanntes Neckknife sichergestellt. Gegen ihn wird jetzt wegen Bedrohung ermittelt.
0: Alles, was heute wichtig ist, jederzeit zum Nachhören in der Ostseewelle App und in einer halben Stunde wieder um 18 Uhr. Das Ostseewelle Feierabendwetter für Hamburg und Schleswig-Holstein kann sich wirklich sehen lassen. Perfekt für eine kleine Radtour heute. Fast überall im Norden haben wir viel Sonnenschein. In einigen Ecken gibt es auch mal so ein paar Wolken mehr. Aber es bleibt auf jeden Fall überwiegend trocken heute bei Temperaturen um 20 Grad. Auch im Zwei-Tage-Trend richtig schön mit viel Sonne, wenigen Wolken und 26 Grad. 17.31 Uhr, Ostseewelle, der beste Verkehrsservice für unser Land. Vorsicht bitte A19 Richtung Rostock, zwischen Güstrow und Glasewitz liegen Gegenstände auf der Autobahn. Fahrt hier bitte schön aufmerksam. A20 Richtung Rostock, zwischen Sarnitz und Dummersdorf liegt noch eine Plane auf der Fahrbahn. Dann schauen wir in den Landkreis Vorpommern-Greifswald. Hier gab es einen Unfall zwischen Torgelow und Eggesin. Hier aktuell noch Behinderungen. Und im Stadtverkehr Rostock dauert es auf der Hamburger Straße in beiden Richtungen so 10 Minuten länger. Die Flitzerblitzer, die stehen an der A14 Richtung Karstädt, Höhe Platerberg, A20 Höhe Straßburg-Uckermark beidseitig, A24 Richtung Hamburg zwischen Sarrentin und Gallin und Richtung Berlin hinter Meinburg, B96 haben wir einen Rügenzubringer, Höhe Rastplatz Rügenblick beidseitig und zwischen Teschenhagen und Stönkwitz, Insel abwärts, das ist auf Rügen, B103 Quetzin Richtung Plau am See, B109, Ortsausgang Blindow in Richtung Prenzlau, B111 zwischen Bannemien und Wolgast am Abzweig Mölschow beidseitig, B189 zwischen Pritzwalk und Wittstock Höhe Chemnitz beidseitig, B191 zwischen Eldenau und Karstädt, B192, Ortseingang Sito aus Malchow kommend, B196 zwischen Lankengranitz und Seerams, B197, Klinke Richtung Neubrandenburg. Flitzer-Blitzer-Anhänger an der B208 zwischen Mädelsdorf und Wismar Höhe Rotentor. Noch einer steht an der B321 in Bandenitz Richtung Hagenow. Zwischen Markgrafenheide und Hinrichshagen auf dem Waldparkplatz bitte aufpassen. In Schwerin, Werderstraße und in Steinhagen Richtung Neukloster. Habt ihr auch welche gesehen? Dann ruft an. Studio Hotline ist die 0381 49 78 110. Denn keiner meldet mehr aktuelle Flitzerblitzer.
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0: Jo, ich bin Mike Ross, das Ross im Radio. Genießt euren Feierabend oder auch die Spätschicht. Hier ist mit Baby Rexa und New Religion.

18.40 Uhr, Ostseewelle, der beste Verkehrsservice für unser Land, immer sofort, wenn etwas passiert. Vorsicht bitte auf der A19 zwischen Rostock-Brinkmannsdorf und der Abfahrt Kessin hier in Richtung Berlin liegt ein Spanngurt auf der rechten Spur. Hier unbedingt aufpassen, A19 Richtung Berlin zwischen Rostock-Brinkmannsdorf und Kessin, Spanngurt auf der Fahrbahn.

0: Das ist kurios. Ihr hört Ostseewelle im Mittwoch, Montag, Feierabend oder auch bei der Spätschicht und könnt vielleicht sogar helfen. Ein bewusstloser Radfahrer gibt der Polizei im Kreis Vorpommern-Rügen aktuell Rätsel auf. Gefunden wurde der 38 Jahre alte Mann von einer Kurierdienstfahrerin auf einer Kreisstraße in der Nähe von Schlemmin. Axel Prokop in der Nachrichtenredaktion, was ist denn passiert?
1: Ja, möglicherweise ist er Opfer eines Verkehrsunfalls mit Fahrerflucht geworden, denn die Beleuchtung seines Fahrrads war noch an. Aber die genauen Umstände des Sturzes sind weiter unklar. Zunächst waren nur leichte Verletzungen erkennbar, doch dann stellte sich heraus, dass er wohl schwere innere Verletzungen hatte. Er wurde Samstag früh mit einem Rettungshubschrauber in ein Krankenhaus geflogen. Und jetzt sucht die Polizei nach Zeugen, die am frühen Samstagmorgen etwas mitbekommen haben. Der Mann war mit einem schwarzen Rennrad der Marke Bulls auf der Kreisstraße zwischen Schlemmin und Trien-Wilershagen unterwegs. Vielleicht hat ja jemand Informationen, wo der Mann vorher war, oder vielleicht hat jemand auch andere Verkehrsteilnehmer hier vor 4 Uhr gesehen.
0: Dankeschön, Axel. Samstag früh wurde bei Schlemmin ein 38 Jahre alter Radfahrer bewusstlos gefunden, der offenbar gestürzt war. Wer Hinweise hat, kann sich jetzt bei der Polizei melden. Ihr hört Ostseewelle, jetzt mit Holly Humberstone.

0: Mit der meisten Musik, mit allen aktuellen Hits geht's rein in den Montagabend. Ihr hört Ostseewelle, gleich mit Taylor Swift, The Fate of Ophelia und ganz neue Musik von Tame Impala und Jenny. Dann war Dracula für euch. Das und mehr gleich nach 18 Uhr.
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1: Guten Abend, ich bin Axel Prokop. Hitze und Dürre, aber auch Nässe und Unwetter machen der Landwirtschaft in Schleswig-Holstein immer mehr zu schaffen. Heute wurde Erntebilanz gezogen. Es lief für die Bauern durchwachsen. Doch vor allem die Getreideernte blieb hinter den Vorjahren zurück. Insgesamt ohne Körnermais war der Ertrag um etwa 10% niedriger. Vor allem bei Winterweizen und Roggen gab es ein großes Minus. Es war wohl der bisher spannendste Prozesstag im Fall des getöteten Fabians aus Güstrow. Zum ersten Mal hat die Angeklagte Gina H. am Rostocker Landgericht ausgesagt und eine knapp 100 Seiten lange Erklärung vorgelesen. Sie soll laut Staatsanwaltschaft den 8-Jährigen heimtückisch ermordet haben. Gina H. bestreitet die Tat. Sie hätte ihm nie etwas antun können, verlas sie heute von der letzten Seite des großen Papierstapels. Sie habe die Leiche am 13. Oktober gefunden und nicht gleich die Polizei gerufen, weil ihr Freunde davon abrieten. Außerdem räumte sie eine Alibi-Absprache mit ihrem Nachbarn ein. Warum es die allerdings gab, ließ sie offen. Der Unternehmer Klaus-Michael Kühne ist tot. Er starb vergangene Nacht im Alter von 89 Jahren in der Schweiz. Kühnes Heimat war Hamburg, hier wurde er geboren. Er leitete über Jahrzehnte den Transport- und Logistikkonzern Kühne und Nagel, den er von seinem Vater übernommen hatte. Er hat das mittelständische Familienunternehmen dann zu einem Weltkonzern mit mehr als 1300 Niederlassungen in knapp 100 Ländern mit rund 88.000 Mitarbeitern ausgebaut. Kühne engagierte sich aber auch für seine Heimatstadt Hamburg und unterstützte unter anderem mit rund 1 Milliarde Euro Hapag-Lloyd und hat damit dazu beigetragen, dass die Traditionsreederei in Hamburg bleiben konnte.
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1: Unter der Leitung von Parteichef und Bundeskanzler Friedrich Merz ist in Berlin die CDU-Spitze zu ihrem ersten regulären Treffen nach der Sommerpause zusammengekommen. Themen dürften neben dem Personalumbau vom Juli auch die morgen beginnende Kabinettsklausur und die Landtagswahlen im September sein. Die EU hat neue Rüstungshilfen für die Ukraine im Wert von 6,1 Milliarden Euro genehmigt. Wie die EU-Kommission heute mitgeteilt hat, seien die Mittel für Flugabwehrsysteme, Raketen, Munition und Radaranlagen vorgesehen. In Kiew wird heute der 35. Unabhängigkeitstag der Ukraine mit internationalen Gästen begangen. Das Kinojahr 2026 könnte sich nach Einschätzung der Filmförderungsanstalt zum stärksten seit der Pandemie entwickeln. Im ersten Halbjahr wurden rund 47,5 Millionen Tickets verkauft. Das sind rund 17% mehr Kinokarten als im Vorjahr. Wann immer etwas Wichtiges passiert, ihr hört es sofort bei Ostseewelle und jetzt das Wetter.
2: In Hamburg und Schleswig-Holstein gibt es heute Sonne und Wolken im schönsten Mix. Es bleibt überwiegend auch trocken. Wenn überhaupt, dann gibt es nur ganz vereinzelt mal so ein paar Regentropfen bei Temperaturen um 20 Grad. In der Nacht dann meist sternenklar und trocken bei 10 Grad tiefstens. Und der Zwei-Tage-Trend kann sich auch sehen lassen. Morgen viel Sonnenschein bei 25 Grad. Übermorgen neben Sonnenschein aber auch wieder ein paar Wolken mehr, aber weiterhin trocken bei 26 Grad.

0: 19.03 Uhr. Ostseewelle, der beste Verkehrsservice für unser Land. A19 Richtung Berlin zwischen Rostock Süd und Kessin liegt in Spangurt auf der rechten Spur. Hier bitte schön aufpassen. Und A20 Richtung Rostock zwischen Abfahrt Sahnitz und Dummersdorf noch die Plane auf der Fahrbahn. Vor dem Flitzerblitzer der Hinweis, ihr wisst, heute ist in Mecklenburg-Vorpommern die Schule wieder gestartet. Gebt im Straßenverkehr bitte immer Acht auf unsere Kinder. Die Flitzerblitzer, die stehen an der A14 Richtung Karstädt, Höhe Platerberg. A20 Höhe Straßburg-Uckermark beidseitig. A24 Richtung Hamburg zwischen Zarrentin und Gallin und Richtung Berlin hinter Meyenburg. B96 Rügenzubringer Höhe Rastplatz Rügenblick beidseitig und zwischen Teschenhagen und Stönkwitz inselabwärts. B103 in Quetzin Richtung Plau am See. B109 Ortsausgang Blindow Richtung Prenzlau. Außerdem B111 zwischen Warnemünde und Wolgast am Abzweig Mölschow beidseitig. B189 zwischen Pritzwalk und Wittstock Höhe Chemnitz beidseitig. B191 zwischen Eldena und Karstädt. B192 Ortseingang Sito aus Malchow kommend. B196 zwischen Lankengranitz und Seerams. Außerdem B197 Glienke Richtung Neubrandenburg. B208 zwischen Medelsdorf und Wismar Höhe Rotentor. B321 in Bandenitz Richtung Hagenow. Friedland stadteinwärts aus Bresewitz kommend. Außerdem zwischen Markgrafenheide und Hinrichshagen auf dem Waldparkplatz. In Schwerin Werder Straße und in Steinhagen Richtung Neukloster. Habt ihr auch welche gesehen? Super. Ruft an, Studio-Hotline ist immer die 0381 49 78 110. Denn keiner meldet mehr aktuelle Flitzerblitzer.
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0: Ich bin Mike Ross, das Ross im Radio. Guten Appetit allen, die jetzt Abendbrot essen mit der Familie. Wir servieren euch Lil Nas X. Jetzt mit Starwalkin'.

Montag, 24. August 2026. Nicht mal mehr 4 Wochen noch bis zur Landtagswahl in Mecklenburg-Vorpommern. Ihr hört Ostseewelle und ja, eine gute Möglichkeit zu gucken, welche Partei so mit den eigenen Vorstellungen übereinstimmt, wo man sein Kreuzchen setzen könnte, wenn man es vielleicht noch nicht ganz so weiß, ist ja der Wahlomat. 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

0: Zum Schlafen gehen, ihr könnt Ostseewelle zu jeder Zeit einschalten. Ist immer alles dabei, was Spaß macht in der Musik. Auch in der nächsten halben Stunde haben wir Satisfy mit dabei. Ist der aktuelle Hit von Calvin Harris und Jesse. Richtig coole Nummer. Als ich das Ding zum ersten Mal gehört habe, dachte ich, wow, was ist das denn? Aufgedreht, die Boxen haben gewummert. Gleich nochmal. Und dazu gibt's Run Run River von David Guetta, Alok und Stick Feature.
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0: Gleich 18.30 Uhr hört Ostseewelle mit dem Feierabend-Update für 6:30. Axel Prokopf hat die Schlagzeilen für euch.
10: Die wegen heimtückischen Mordes angeklagte Gina H. bestreitet die Tat. Sie hätte Fabian aus Güstrow nie etwas antun können, verlas sie heute in einer Erklärung am Rostocker Landgericht. Außerdem räumte sie eine Alibi-Absprache mit ihrem Nachbarn ein. Warum es die gab, ließ sie offen. In einer Viertelstunde hört ihr hier bei Ostseewelle, was Fabians Mutter von der heutigen Aussage der Angeklagten hält. Zum 35. Unabhängigkeitstag der Ukraine hat die EU heute neue Rüstungshilfen für das Land im Wert von 6,1 Milliarden Euro genehmigt. Die Mittel sind für Flugabwehrsysteme, Raketenmunition und Radaranlagen vorgesehen.
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10: Am Wochenende sind in der Lübecker Innenstadt zwei Männer aneinander geraten. Einer zückte dann offenbar ein Messer. Ein Zeuge rief schnell die Polizei. Die Beamten griffen ein und beendeten den Streit. Bei einem Mann haben sie dann ein sogenanntes Neckknife sichergestellt. Gegen ihn wird jetzt wegen Bedrohung ermittelt.
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0: Das Ostseewelle-Feierabendwetter für Hamburg und Schleswig-Holstein. Die letzte Woche vom Hamburger Sommerdom läuft. Noch bis Sonntag gibt's viel Familienspaß mit Achterbahn und Co. auf dem Heiligen Geistfeld. Und das bei richtig coolem Sommerwetter. Heute um die 20 Grad, im Zwei-Tage-Trend bis 26 Grad. Und dazu gibt's viel Sonnenschein. 18.30 Uhr, Ostseewelle, der beste Verkehrsservice für unser Land. Soweit jetzt alles frisch, alles frei auf unseren Straßen und Autobahnen. Euch eine gute Fahrt. Flitzerblitzer stehen an der A14 Richtung Karstädt, Höhe Platerberg. A20 Höhe Straßburg-Uckermark, beidseitig. A24 Richtung Hamburg zwischen Zarentin und Gallin und Richtung Berlin hinter Meienburg. B96 Rügenzubringer, Höhe Rastplatz Rügenblick, beidseitig und dann auf der Insel zwischen Teschenhagen und Stönkwitz, inselabwärts. B103 Quetzin Richtung Plau am See, B109 Ortsausgang Blindow in Richtung Prenzlau, B111 zwischen Warnemünde und Wolgast, Abzweig Mölschow beidseitig, dann B189 zwischen Pritzwalk und Wittstock Höhe Chemnitz beidseitig, B191 zwischen Eldenau und Karstedt, Entschuldigung, B192, da hängt immer noch ein Frosch im Hals, Moment. Ach, sag mal. Also, wo sind wir? B192, Ortseingang Sito aus Malchow kommend. Wir haben einen an der B196 zwischen Lankengranitz und Seerams. B197 Klinke Richtung Neubrandenburg. Flitzerblitzer an der B208 zwischen Metelsdorf und Wismar, Höhe Rotentor. B321 in Bandenitz Richtung Hagenow. Friedland stadteinwärts aus Bresewitz kommend. Außerdem zwischen Markgrafenheide und Hinrichshagen auf dem Waldparkplatz. In Schwerin, Werderstraße und in Steinhagen Richtung Neukloster. Habt ihr auch welche gesehen? Immer her damit, ruft an. Studio-Hotline ist die 0381 49 78 110. Denn keiner meldet mehr aktuelle Flitzerblitzer.
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0: Oh, im Feierabend bei der Spätschicht, wir sind immer mit dabei. Ich bin Mike Ross, das Ross im Radio. Und hier haben wir aktuellen Sound von Sonder für euch. Das hier ist Undressed.

0: Auf diesen Moment haben viele Menschen seit Monaten gewartet. Heute hat die Angeklagte Gina H. im Fabian-Mordprozess zum allerersten Mal ausgesagt. Ostseewelle-Chefreporter Alexander Stut war im Rostocker Landgericht dabei. Die große Überraschung? Ein Geständnis? Gab es nicht.
1: Nein, genau das Gegenteil, denn sie hat nämlich gesagt, dass sie die Tat nicht begangen hat. Sie wäre auch nicht so dumm gewesen, noch an Menschen oder den Autos vorbeizufahren mit dem Fluchtfahrzeug damals und hätte sondern nämlich umgedreht. Sie war auch nicht an dem Tümpel, das sagte sie auch nochmal. Und sie sagte ganz zum Schluss nochmal, indem sie nochmal ihre Unschuld betont hat, hätte ich ihn ermordet, hätte ich mit Sicherheit das Gefühl gehabt, mein eigenes Kind zu töten. Insgesamt hat sie heute 95 Seiten verlesen. Gut 4 Stunden ging das Ganze, diese Einlassung. Es ging um die Beziehung zwischen Gina H. und dem Vater von Fabian. Sie beschrieb ihre Kindheit. Sie sagte auch, dass als ihre Mutter damals schwanger war, dass sie schon mal als Drogen dort genommen hatte, die Mutter. Es gab auch danach immer wieder Drogenexzesse. Und sie hat aber auch noch mal gesagt, dass sie als Kind schon eine sehr, sehr enge Beziehung zu ihren Großeltern hatte. Und diese Beziehung, die ist ja noch bis heute, ihre Großeltern wohnen ja auch noch in Reimershagen. Sie hat auch noch mal begründet, warum sie zum Beispiel falsche Spuren gelegt hat. Sie sagte auch nochmal, warum sie immer wieder gelogen hat. Und sie hat auch noch gesagt, dass ihr Nachbar sie vernichten wollte. Der Saal heute war proppenvoll, 70 Leute sind nicht mehr reingekommen. Als sie immer ihre Einlassung verlesen hat, war es mucksmäuschenstill im Gerichtssaal. Und auch Fabians Mutter Dorina war heute mit dabei.
2: Also für mich sind es Lügen, was sie dort alles behauptet und sich wieder als kleines zerbrechliches Wesen darstellt und als Opfer darstellt, so dass sie ausgenutzt worden ist von sämtlichen Männern und dass sie damit ja gar nichts zu tun haben kann und dass sie das alles nicht verstehen kann.
0: Jetzt sagtest du ja, die Angeklagte hat heute 95 Seiten verlesen, aber viele Fragen bleiben ja trotzdem noch offen. Wird sie die denn noch beantworten?
1: Na, das Gericht hat heute schon angekündigt und ihr auch nochmal nahegelegt. Natürlich glauben wir nicht alles, was sie uns hier heute vorgelesen haben. Dementsprechend haben wir natürlich noch ein paar Nachfragen. Ich habe gerade auch nochmal mit dem Rechtsanwalt gesprochen von Gina H. Der sagte mir auch, es wird jetzt also beraten, inwieweit man dort Fragen beantworten wird. Wenn es so sein sollte, dann am Freitag oder nächste Woche Dienstag hat das Gericht sozusagen den Termin eingeräumt und da wird der Richter dann sicherlich ganz, ganz viele Fragen haben.
0: Weiter geht's am Landgericht Rostock aber schon übermorgen, am Mittwoch. Da werden dann weitere Zeugen vernommen. Die ganze Chronologie des Mordprozesses könnt ihr auch nachlesen in unserem Nachrichtenportal im Web bei ostseewelle.de und in unserer knallroten App.

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0: Ihr hört jeden Tag, den ganzen Tag hier bei Ostseewelle die meiste Musik mit allen aktuellen Hits in der nächsten halben Stunde. Zum Beispiel brandneu Austies mit The Art of Letting Go. Richtig coole Nummer. Dazu haben wir Nico Santos für euch am Start und Felix Jehn mit Jay Hart und Pride.
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14: Guten Abend, ich bin Axel Prokop. Hitze und Dürre, aber auch Nässe und Unwetter machen der Landwirtschaft in Schleswig-Holstein immer mehr zu schaffen. Heute wurde Erntebilanz gezogen. Es lief für die Bauern durchwachsen. Doch vor allem die Getreideernte blieb hinter den Vorjahren zurück. Insgesamt ohne Körnermais war der Ertrag um etwa 10% niedriger. Vor allem bei Winterweizen und Roggen gab es ein großes Minus. Es war wohl der bisher spannendste Prozesstag im Fall des getöteten Fabians aus Güstrow. Zum ersten Mal hat die Angeklagte Gina H. am Rostocker Landgericht ausgesagt und eine knapp 100 Seiten lange Erklärung vorgelesen. Sie soll laut Staatsanwaltschaft den 8-Jährigen heimtückisch ermordet haben. Gina H. bestreitet die Tat. Sie hätte ihm nie etwas antun können, verlas sie heute von der letzten Seite des großen Papierstapels. Sie habe die Leiche am 13. Oktober gefunden und nicht gleich die Polizei gerufen, weil ihr Freunde davon abrieten. Außerdem räumte sie eine Alibi-Absprache mit ihrem Nachbarn ein. Warum es die allerdings gab, ließ sie offen. Der Unternehmer Klaus-Michael Kühne ist tot. Er starb vergangene Nacht im Alter von 89 Jahren in der Schweiz. Kühnes Heimat war Hamburg, hier wurde er geboren. Er leitete über Jahrzehnte den Transport- und Logistikkonzern Kühne und Nagel, den er von seinem Vater übernommen hatte. Er hat das mittelständische Familienunternehmen dann zu einem Weltkonzern mit mehr als 1300 Niederlassungen in knapp 100 Ländern mit rund 88.000 Mitarbeitern ausgebaut. Kühne engagierte sich aber auch für seine Heimatstadt Hamburg und unterstützte unter anderem mit rund 1 Milliarde Euro Hapag-Lloyd und hat damit dazu beigetragen, dass die Traditionsreederei in Hamburg bleiben konnte.
13: Deutschland und die Welt.
14: Unter der Leitung von Parteichef und Bundeskanzler Friedrich Merz ist in Berlin die CDU-Spitze zu ihrem ersten regulären Treffen nach der Sommerpause zusammengekommen. Themen dürften neben dem Personalumbau vom Juli auch die morgen beginnende Kabinettsklausur und die Landtagswahlen im September sein. Die EU hat neue Rüstungshilfen für die Ukraine im Wert von 6,1 Milliarden Euro genehmigt. Wie die EU-Kommission heute mitgeteilt hat, seien die Mittel für Flugabwehrsysteme, Raketen, Munition und Radaranlagen vorgesehen. In Kiew wird heute der 35. Unabhängigkeitstag der Ukraine mit internationalen Gästen begangen. Das Kinojahr 2026 könnte sich nach Einschätzung der Filmförderungsanstalt zum stärksten seit der Pandemie entwickeln. Im ersten Halbjahr wurden rund 47,5 Millionen Tickets verkauft. Das sind rund 17% mehr Kinokarten als im Vorjahr. 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
0: In Hamburg und Schleswig-Holstein gibt es heute Sonne und Wolken im schönsten Mix. Es bleibt überwiegend auch trocken. Wenn überhaupt, dann gibt es nur ganz vereinzelt mal so ein paar Regentropfen bei Temperaturen um 20 Grad. In der Nacht dann meist sternenklar und trocken bei 10 Grad tiefstens. Und der Zwei-Tage-Trend kann sich auch sehen lassen. Morgen viel Sonnenschein bei 25 Grad. Übermorgen neben Sonnenschein aber auch wieder ein paar Wolken mehr, aber weiterhin trocken bei 26 Grad.

0: 19.02 Uhr. Ostseewelle, der beste Verkehrsservice für unser Land. Soweit alles frisch, alles frei auf unseren Straßen und Autobahnen. Euch eine gute Fahrt. Flitzerblitzer stehen an der A14 Richtung Karstadt, Höhe Platerberg. A20 Höhe Straßburg-Uckermark beidseitig. A24 Richtung Hamburg zwischen Zarentin und Gallin und Richtung Berlin hinter Mainburg. B96 Rügenzubringer Höhe Rastplatz Rügenweg stehen sie beidseitig und auf der Insel zwischen Teschenhagen und Stönkwitz inselabwärts. B103 Quetzin Richtung Plau am See. Flitzerblitzer an der B109, Ortsausgang Blindow in Richtung Prenzlau. B111 zwischen Bannemien und Wolgast, Abzweig Mölschow, beidseitig. B189 zwischen Pritzwalk und Wittstock, Höhe Chemnitz, beidseitig. Außerdem B191 zwischen Eldena und Karstädt. B192, Ortseingang Sitow aus Malchow kommend. B196 zwischen Lankengranitz und Seerams. B197 Klinke Richtung Neubrandenburg, B208 zwischen Metelsdorf und Wismar Höhe Rotentor, Flitzerblitzer außerdem an der B321 in Bandenitz Richtung Hagenow, Friedland stadteinwärts aus Bresewitz kommend, bitte aufpassen, dann zwischen Markgrafenheide und Hinrichshagen auf dem Waldparkplatz, in Schwerin Werderstraße und in Steinhagen Richtung Neukloster. Habt ihr auch welche gesehen? Dann ruft an. Studio-Hotline ist immer die 0381 49 78 110, denn keiner meldet mehr aktuelle Flitzerblitzer.
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0: Ostseewelle. Oh, schönen Montagabend. Ich bin Mike Ross, das Ross im Radio.

Zum Schlafen gehen, Ostseewelle. Klar, hier gibt es die meiste Musik mit allen aktuellen Hits. Dankeschön dafür. Wir schicken mal Grüße raus an den Einzelhandel. Auch da rückt ja der Feierabend so nach und nach immer näher. Wir bringen euch über die Ziellinie. Jetzt mit Nico Santos und Why Don't You Stay? 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

0: Schichtende in Bad Schwartau. Eutin hat Dienstschluss.
1: Gute Fahrt in den Feierabend auf der A20.
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0: Ihr hört Ostseewelle in der nächsten halben Stunde mit Miley Cyrus, End of the World. Und wir können uns freuen auf Robin Schulz, Sigala und Zoe Wies. Zusammen haben sie AM to PM an den Start gebracht. Das ist die meiste Musik mit allen aktuellen Hits.
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0: Es ist 19.30 Uhr, hier hört Ostseewelle mit dem Feierabend-Update für 7:30. Axel Prokopf hat die Schlagzeilen für euch.
10: Die Angeklagte Gina H. hat im Mordprozess um Fabianus Güstrow heute die Tat bestritten. Sie hätte ihm nie etwas antun können, sagte sie am Rostocker Landgericht in einer Erklärung. Die Staatsanwaltschaft wirft der 30-Jährigen heimtückischen Mord vor. Die Weltmeere waren so warm wie noch nie seit Beginn der Messung im Jahr 1970. Am Samstag hat die Meeresoberflächentemperatur einen neuen Rekordwert erreicht. Sie lag im Durchschnitt bei 21,1 Grad.
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10: Die Scandlines-Fähre Schleswig-Holstein ist in der Werft und wird bis Ende des Jahres für insgesamt 25 Millionen Euro umgebaut. Die Passagierbereiche werden dazu komplett renoviert und das Schiff zu einer Plug-in-Hybrid-Fähre umgerüstet. Die Fähre ist immer auf der Strecke Puttgarten-Rötby unterwegs.
0: 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Schauen wir aufs Feierabendwetter hier bei Ostseewelle. Temperaturen liegen jetzt bei 18 Grad. 14 bis 7 bleiben heute Nacht davon noch übrig, aber es bleibt auch schön. Erstmal noch viel Sonnenschein, bis die Sonne verschwunden ist. Heute Nacht dann mal sternklar und trocken. Und der Zwei-Tage-Trend auch richtig, richtig schön. Morgen 26 Grad maximal, dazu viel Sonnenschein. Und übermorgen geht's genauso schön weiter. 19.31 Uhr, Ostseewelle, der beste Verkehrsservice für unser Land. Unsere Straßen und Autobahnen sind soweit frisch und frei, euch eine gute Fahrt. Flitzerblitzer stehen trotzdem, und zwar an der A14 Richtung Karstädt, Höhe Platerberg. A20 Höhe Straßburg-Uckermark beidseitig. A24 Richtung Hamburg zwischen Zarentin und Gallin und Richtung Berlin hinter Mainburg. B96 Rügenzubringer Höhe Rastplatz Rügenblick beidseitig und auf der Insel zwischen Teschenhagen und Stönkwitz. B103 Quetzin Richtung Plau am See. B109 Ortsausgang Blindow in Richtung Prenzlau. B111 zwischen Bannermin und Wolgast am Abzweig Mölschow beidseitig. B189 zwischen Pritzwalk und Wittstock Höhe Chemnitz beidseitig. Außerdem an der B191 zwischen Eldenau und Karstädt. B192 Ortseingang Sitow aus Malchow kommend. B196 zwischen Langengranitz und Seerams, B197 Klienke Richtung Neubrandenburg, B208 zwischen Mädelsdorf und Wismar Höhe Rotentor, B321 in Bandenitz Richtung Hagenow, außerdem in Friedland stadteinwärts aus Bresewitz kommend zwischen Markgrafenheide und Hinrichshagen auf dem Waldparkplatz, in Schwerin Werderstraße und in Steinhagen Richtung Neukloster. Habt ihr auch welche gesehen? Dann ruft an. Studio Hotline ist die 0381 49 78 110. Denn keiner meldet mehr aktuelle Flitzerblitzer.
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0: Ihr wisst es längst, es lohnt sich jeden Tag, den ganzen Tag Ostseewelle zu hören. Klar, hier gibt es die meiste Musik mit allen aktuellen Hits und jeden Morgen euer ganz persönliches Gute-Laune-Katapult vom Bett in den neuen Tag. Auch morgen früh starten wir wieder mit dem guten Morgen durch. Uwe 169,5 Wörlitzer hat eine WhatsApp für euch geschickt. Morgen früh werden wir alle staunen.
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2: Das Jubiläumsjahr läuft und der Musiksommer in Schönberg, der ist in vollem Gange. Jetzt steht ein absolutes Highlight auf dem Programm.
3: Wir haben Ciela da, Among the Branches, also inmitten der Zweige. Sie singen Werke alter Meister, aber führen das dann in ihrer Weise auch aus in unsere heutige Zeit.
2: Verrät Intendant Christoph David Minke und für das Konzert der besonderen Frauen in der St. Laurentiuskirche in Schönberg, da gibt's natürlich auch noch Karten. Seit 40 Jahren ist sich der Schönberger Musiksommer treu geblieben, sagt Geschäftsführer Carsten Lessing.
4: Wir blicken in diesem Jahr sowohl zurück als auch vor gleichermaßen. Das heißt, Sie werden in unserem Programm sehr progressive Abende finden mit Programmen, die deutlich außergewöhnlich sind und vielleicht nicht sofort zu erwarten sind, aber eben auch Programme, die eben zurückschauen und Künstlerinnen und Künstler einladen, die bei uns über die Jahrzehnte hinweg zu Gast waren. Mit besonderen Programmen oder als andere Marker jedenfalls, die für uns eine gewisse Rolle spielen. Ich glaube, das ist hochspannend, was hier gerade passiert.
2: Schaut auf jeden Fall mal ins Programm unter www.schönberger-musiksommer.de/Konzerte. Aus der Ostseewelle Kirchenredaktion, Christina Tesch.
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16: Guten Abend, ich bin Axel Prokopf. Hitze und Dürre, aber auch Nässe und Unwetter machen der Landwirtschaft in Schleswig-Holstein immer mehr zu schaffen. Heute wurde Erntebilanz gezogen. Es lief für die Bauern durchwachsen, doch vor allem die Getreideernte blieb hinter den Vorjahren zurück. Insgesamt ohne Körnermais war der Ertrag um etwa 10% niedriger. Vor allem bei Winterweizen und Roggen gab es ein großes Minus. Es war wohl der bisher spannendste Prozesstag im Fall des getöteten Fabians aus Güstrow. Zum ersten Mal hat die Angeklagte Gina H. am Rostocker Landgericht ausgesagt und eine knapp 100 Seiten lange Erklärung vorgelesen. Sie soll laut Staatsanwaltschaft den 8-Jährigen heimtückisch ermordet haben. Gina H. bestreitet die Tat. Sie hätte ihm nie etwas antun können, verlas sie heute von der letzten Seite des großen Papierstapels. Sie habe die Leiche am 13. Oktober gefunden und nicht gleich die Polizei gerufen, weil ihr Freunde davon abrieten. Außerdem räumte sie eine Alibi-Absprache mit ihrem Nachbarn ein. Warum es die allerdings gab, ließ sie offen. Der Unternehmer Klaus-Michael Kühne ist tot. Er starb vergangene Nacht im Alter von 89 Jahren in der Schweiz. Kühnes Heimat war Hamburg. Hier wurde er geboren. Er leitete über Jahrzehnte den Transport- und Logistikkonzern Kühne und Nagel, den er von seinem Vater übernommen hatte. Er hat das mittelständische Familienunternehmen dann zu einem Weltkonzern mit mehr als 1300 Niederlassungen in knapp 100 Ländern mit rund 88.000 Mitarbeitern ausgebaut. Kühne engagierte sich aber auch für seine Heimatstadt Hamburg und unterstützte unter anderem mit rund 1 Milliarde Euro Hapag-Lloyd und hat damit dazu beigetragen, dass die Traditionsreederei in Hamburg bleiben konnte.
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16: Unter der Leitung von Parteichef und Bundeskanzler Friedrich Merz ist in Berlin die CDU-Spitze zu ihrem ersten regulären Treffen nach der Sommerpause zusammengekommen. Themen dürften neben dem Personalumbau vom Juli auch die morgen beginnende Kabinettsklausur und die Landtagswahlen im September sein. Die EU hat neue Rüstungshilfen für die Ukraine im Wert von 6,1 Milliarden Euro genehmigt. Wie die EU-Kommission heute mitgeteilt hat, seien die Mittel für Flugabwehrsysteme, Raketen, Munition und Radaranlagen vorgesehen. In Kiew wird heute der 35. Unabhängigkeitstag der Ukraine mit internationalen Gästen begangen. Das Kinojahr 2026 könnte sich nach Einschätzung der Filmförderungsanstalt zum stärksten seit der Pandemie entwickeln. Im ersten Halbjahr wurden rund 47,5 Millionen Tickets verkauft. Das sind rund 17% mehr Kinokarten als im Vorjahr. 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
17: In Hamburg und Schleswig-Holstein gibt es heute Sonne und Wolken im schönsten Mix. Es bleibt überwiegend auch trocken. Wenn überhaupt, dann gibt es nur ganz vereinzelt mal so ein paar Regentropfen bei Temperaturen um 20 Grad. In der Nacht dann meist sternenklar und trocken bei 10 Grad tiefstens. Und der Zwei-Tage-Trend kann sich auch sehen lassen. Morgen viel Sonnenschein bei 25 Grad. Übermorgen neben Sonnenschein aber auch wieder ein paar Wolken mehr, aber weiterhin trocken bei 26 Grad. 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Soweit alles frisch, alles frei auf unseren Straßen und Autobahnen. Euch eine gute Fahrt. Bitte nicht zu schnell die Flitzerblitzer warten. An der A14 Richtung Karstädt, Höhe Platerberg. A20 Höhe Straßburg-Uckermark, beidseitig. A24 Richtung Hamburg zwischen Zarentin und Gallin und Richtung Berlin hinter Meienburg. B96 Rügenzubringer, Höhe Rastplatz Rügenblick, beidseitig und auf der Insel zwischen Teschenhagen und Stönkwitz. B103 Quetzin Richtung Klau am See kann es euch erwischen. B109 Ortsausgang Blindo in Richtung Prenzlau. B111 zwischen Warnemünde und Wolgast ab Zweig Mölchow beidseitig. B189 zwischen Pritzwalk und Wittstock Höhe Chemnitz beidseitig. Außerdem B191 zwischen Eldenau und Karstädt. B192 kurz vorm Ortsausgang Penzlin in Richtung Neubrandenburg. B196 zwischen Lankengranitz und Seerams. B208 zwischen Medelsdorf und Wismar Höhe Rotentor. Flitzerblitzer an der B321 in Bandenitz Richtung Hagenow. Friedland stadteinwärts aus Bresewitz kommend. Außerdem zwischen Markgrafenheide und Hinrichshagen auf dem Waldparkplatz. Und in Schwerin-Werder-Straße. Habt ihr auch noch welche gesehen? Dann ruft an. Studio-Hotline ist immer die 0381 49 78 110. Denn keiner meldet mehr aktuelle Flitzerblitzer.
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17: Ostseewelle. Und ich bin Mike Ross, das Ross im Radio. Macht euch einen schönen Montagabend hier mit alle Farben und René Miller und Body Talk.

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0: Ihr genießt euren Feierabend vielleicht gerade mit Freunden oder seid noch fleißig bei der Spätschicht. Dankeschön, dass euch Ostseewelle durch den Montagabend begleiten darf. Auch in der nächsten halben Stunde basteln wir für euch eine bunte Musikmischung zusammen. Da entdecken wir zum Beispiel gemeinsam den brandneuen Hit von unserem guten Morgenmann Uwe 1,69,5 Wurlitzer und Newcomer Leandro de la Vega, Desire. Es wird kultig mit Melanie C. Und Schwung gibt's gleich schon mit Jennifer Lopez und David Guetta.
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0: Und hier ist das Wetter bei Ostseewelle. 17 Grad haben wir aktuell. Das geht streckenweise noch runter heute Nacht auf 7 Grad. Aber ansonsten gibt es nichts zu meckern. Es ist auf jeden Fall trocken, sind kaum Wolken unterwegs. Im Osten unseres Landes kann es heute Nacht mal ein bisschen Nebel geben. Zwei-Tage-Trend, richtig schön mit viel Sonnenschein, wenigen Wolken bis 26 Grad. 20.30 Uhr, Ostseewelle, der beste Verkehrsservice für unser Land. Soweit jetzt alles frisch und frei auf unseren Straßen und Autobahnen. Euch eine gute Fahrt. Flitzerblitzer stehen noch, und zwar an der A14 Richtung Karstadt, Höhe Platerberg. A24 Richtung Hamburg zwischen Zarentin und Gallin und Richtung Berlin hinter Mayenburg. B96 Rügenzubringer, Höhe Rastplatz Rügenblick, beidseitig. Außerdem B111 zwischen Bannemien und Wolgast am Abzweig Mölkow, beidseitig. B189 zwischen Pritzwalk und Wittstock, Höhe Kempten. Netz beidseitig. B191 zwischen Eldena und Karstädt und in Eldena Richtung Malkören. B192 kurz vom Ortsausgang Penzlin in Richtung Neubrandenburg. Außerdem B208 zwischen Medelsdorf und Wismar Höhe Rotentor. Und in Friedland statt einwärts aus Bresewitz kommend.
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0: 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Und wir glauben, er könnte euch auch gefallen.
1: Moin, hier ist Uwe 169,5 Wolitzer aus dem Guten Morgen bei Ostseewelle. Und das ist meine neue Single Desire.

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1: Ich bin Tine Klimach. Ernteausfälle, Brände und Niedrigwasser sorgen für enorme Schäden. Die extreme Hitze und Trockenheit in diesem Sommer kosten die deutsche Wirtschaft nach Schätzungen von Greenpeace 36 Milliarden Euro, sagt die Umweltorganisation.
2: Bei brütender Hitze schalten viele von uns einen Gang zurück. Wir sind weniger produktiv. Und allein das verursacht Schäden von mehr als 10 Milliarden Euro, sagt Greenpeace. Und dann sind da die Bauern, die weniger ernten. Wälder werden zu Asche. Eine Katastrophe für die Menschen und die Volkswirtschaft, nennen die Umweltschützer diesen Sommer und fordern die Regierung auf, nun schnell zu handeln. Denn, Zitat, ein Weiter-so können wir uns nicht mehr leisten. Claudia Wächter, Nachrichtenredaktion.
1: Die Ukraine bittet seit Wochen um frisches Geld für die Stärkung ihrer Flugabwehr. Zum heutigen Nationalfeiertag kommen gute Nachrichten aus Brüssel. Die EU hat zum 35. Unabhängigkeitstag der Ukraine neue Rüstungshilfen im Wert von 6,1 Milliarden Euro genehmigt.
3: Flugabwehrsysteme, Raketen, Munition und Radaranlagen sollen vor allem mit diesem EU-Geld bezahlt werden. Und zwar wegen der immer häufigeren russischen Angriffe mit ballistischen Raketen und mit Drohnen. 376 Raketenangriffe nur im Juli. Europa zeige am Unabhängigkeitstag, dass die Unterstützung für die Ukraine unerschütterlich und konkret sei, sagte Kommissionspräsidentin von der Leyen. Aus Brüssel, Dieter Ebeling.
1: Der BIWA Pflegeschutzbund weist den Verdacht der AfD zurück, in Pflegeheimen würden Angestellte oder Angehörige die Briefwahl der Bewohner manipulieren. Es lägen keinerlei Hinweise auf Wahlbetrug in Pflegeheimen oder eine unzulässige Einflussnahme bei der Stimmabgabe vor, erklärte der Verband. Zuvor hatte der AfD-Vorsitzende Tino Chrupalla vor der Landtagswahl am 6. September in Sachsen-Anhalt Zweifel daran gesät, dass bei der Briefwahl alles mit rechten Dingen zugeht. Die Verbraucherzentralen warnen vor einer Beeinflussung bei Trinkgeldoptionen auf Kartenlesegeräten. Die Chefin des Bundesverbandes, Ramona Popp, sagte der dpa, es müsse auf den ersten Blick erkennbar sein, wie Gäste Trinkgeld ablehnen oder die Höhe selbst festlegen können. Der Verband setze sich für ein Verbot manipulativer Designtricks ein. Oft sei die Option, kein Trinkgeld zu geben, versteckt oder schlecht sichtbar, so Popp. Die Felder, auf denen Vorschläge fürs Trinkgeld wie 10% oder 15% angetippt werden können, seien oft größer oder farblich auffälliger.
4: Und hier ist das Wetter bei Ostseewelle. Heute Abend und über Nacht sind nur sehr wenige Wolken unterwegs. Es bleibt überall soweit trocken. In der Nacht dann bei 14 bis 7 Grad tiefstens. Nur in Vorpommern, da kommt dann mal so ein bisschen Nebel mit dazu. Der Zwei-Tage-Trend auch richtig schön. Morgen 26 Grad maximal. Dazu viel Sonnenschein von früh bis spät. Und weil das so schön ist, machen wir übermorgen genauso weiter.
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1: Ich bin Thomas Brockt. Nach der Sommerpause ist Bundeskanzler Merz erstmals wieder mit dem engsten Führungsteam seiner Partei zusammengekommen. Dabei ging es für die CDU-Spitze auch darum, die morgige Kabinettsklausur vorzubereiten. Die Bundesregierung stehe vor einem arbeitsreichen Herbst, sagte der neue Unionsfraktionschef Frei.
2: Kurs halten und weiter reformieren, so könnte man das Motto der Regierung gerade umschreiben. Der neue Unionsfraktionschef Thorsten Frey, Nachfolger von Jens Spahn, erklärte, es gehe jetzt um die zügige Umsetzung der Reformen, die man vor der Sommerpause vereinbart habe. Das könnte aber teilweise schwierig werden, nachdem Ostministerpräsidenten der CDU, also aus Freys eigener Partei, zentrale Kompromisse wieder ins Wackeln gebracht haben. Etwa die Abschaffung der Rente mit 63. Dazu kommen die schlechten Umfragen und nur noch 2 Wochen bis zu den ersten Landtagswahlen diesen Herbst im Osten. Ronny Tohau, Nachrichtenredaktion.
1: Die Folgen der extremen Hitze und wochenlangen Trockenheit kosten die deutsche Wirtschaft nach Schätzungen von Greenpeace mindestens 36 Milliarden Euro. Das entspreche 0,8 bis 0,9% der deutschen Wirtschaftsleistung, teilte die Naturschutzorganisation mit. Greenpeace berechnete dabei die wirtschaftlichen Schäden unter anderem durch Ernteausfälle, Waldbrände und durch die Gesundheitskosten aufgrund der Hitze. Verbraucherschützer wollen per Verbandsklage gegen hohe Preise bei der Fernwärme vorgehen. Das Ziel könnten sie verfehlen. Aber das zuständige Oberlandesgericht in Hamm sieht Verstöße. Das machte die Richterin bei der Verhandlung deutlich.
3: Die Verbraucherschützer wollen gegen E.ON mit einer Sammelklage vorgehen, wegen der Preisklauseln in mehreren Bundesländern. Das sieht das Gericht aber kritisch. Vielmehr muss am Ende wohl jeder Kunde individuell sein Recht einklagen. Es geht darum, wie E.ON die Preise für die Fernwärme errechnet hat. In einigen Regionen führte das zu höheren Preisen und zwar unrechtmäßig, findet das Gericht. Gut möglich also, dass einige ihr Geld zurückbekommen werden. Thomas Bremser, Redaktion.
1: Zum Fußball: im DFB-Pokal haben die Bundesligisten HSV und 1. FC Köln die 2. Runde erreicht. Die Hamburger siegten beim Drittligisten SC Verl mit 3:0. Köln gewann 2:1 bei Drittliga-Aufsteiger Würzburger Kickers. Bundesliga-Absteiger VfL Wolfsburg mühte sich zu einem 6:5 im Elfmeterschießen bei Regionalligist Altglienicke.
4: Und hier ist das Wetter bei Ostseewelle. Heute Abend und über Nacht sind nur sehr wenige Wolken unterwegs. Es bleibt überall soweit trocken. In der Nacht dann bei 14 bis 7 Grad tiefstens. Nur in Vorpommern, da kommt dann mal so ein bisschen Nebel mit dazu. Der Zwei-Tage-Trend auch richtig schön. Morgen 26 Grad maximal. Dazu viel Sonnenschein von früh bis spät. Und weil das so schön ist, machen wir übermorgen genauso weiter.
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1: Ariana Grande, Hate That I Made You Love Me.

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1: Ich bin Thomas Brockt. Die Ukraine zeigt sich zum 35. Jahrestag der Unabhängigkeit stolz auf ihren Kampf gegen Russlands Krieg. Präsident Selenskyj nutzte seine Rede an die Nation gleichzeitig für eine Kampfansage an Kremlchef Putin und kündigte weiteren Widerstand gegen die russische Invasion an.
2: Präsident Selenskyj gibt sich trotz der schwierigen Lage für Kiew an der Front kämpferisch zum Nationalfeiertag. Die Ukraine erhält auch weitere Militärhilfen aus Großbritannien und von der EU. Die Reaktion aus dem Kreml hier in Moskau ließ nicht lange auf sich warten. Mit den Rüstungshilfen werde weiter Öl ins Feuer des Krieges gegossen. Verhindert werde so jeder Versuch, in Friedensverhandlungen zu treten, hieß es hier in Moskau. Aus Moskau, Ulf Mauder.
1: Nach der Sommerpause ist Bundeskanzler Merz erstmals wieder mit dem engsten Führungsteam seiner Partei zusammengekommen. Dabei ging es für die CDU-Spitze auch darum, die morgige Kabinettsklausur vorzubereiten. Kernthemen dort sollen Wachstum, Innovation und Modernisierung Deutschlands sein. Die Bundesregierung stehe vor einem arbeitsreichen Herbst, sagte der neue Unionsfraktionschef Frei. Die Weltmeere sind so warm wie noch nie seit Beginn der Messungen vor fast 50 Jahren. Das teilte der Klimawandeldienst des EU-Programms Copernicus mit. Die weltweite Durchschnittstemperatur der Meeresoberflächen habe am Samstag ihren höchsten jemals gemessenen Wert erreicht, 21,1 Grad.
3: Nicht nur an Land, auch im Meer gibt es Hitzewellen und auch die werden durch den Klimawandel immer häufiger. Seit den 90er Jahren hat sich die Zahl sogenannter mariner Hitzewellen mehr als verdreifacht. Grund für den Temperaturrekord jetzt ist neben dem Klimawandel auch das Wetterphänomen El Niño, das die Meere zusätzlich erwärmt. Durch höhere Meerestemperaturen steigt laut Forschern das Risiko von Extremwetter, denn wärmere Ozeane geben mehr Feuchtigkeit und Wärme an die Atmosphäre ab, was zu stärkeren Niederschlägen und Stürmen führen kann. Onni Tochau, Nachrichtenredaktion.
1: Zum Fußball im DFB-Pokal haben die Bundesligisten HSV und 1. FC Köln die zweite Runde erreicht. Die Hamburger siegten beim Drittligisten SC Verl mit 3:0. Köln gewann 2:1 bei Drittliga-Aufsteiger Würzburger Kickers. Bundesliga-Absteiger VfL Wolfsburg mühte sich zu einem 6:5 im Elfmeterschießen bei Regionalligist Altklinike.
4: Und hier ist das Wetter bei Ostseewelle. Heute Abend und über Nacht sind nur sehr wenige Wolken unterwegs. Es bleibt überall soweit trocken. In der Nacht dann bei 14 bis 7 Grad tiefstens. Nur in Vorpommern, da kommt dann mal so ein bisschen Nebel mit dazu. Der Zwei-Tage-Trend auch richtig schön. Morgen 26 Grad maximal. Dazu viel Sonnenschein von früh bis spät. Und weil das so schön ist, machen wir übermorgen genauso weiter.
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1: Ich bin Thomas Brockt. Nach der Sommerpause ist Bundeskanzler Merz erstmals wieder mit dem engsten Führungsteam seiner Partei zusammengekommen. Dabei ging es für die CDU-Spitze auch darum, die morgige Kabinettsklausur vorzubereiten. Die Bundesregierung stehe vor einem arbeitsreichen Herbst, sagte der neue Unionsfraktionschef Frei.
2: Kurs halten und weiter reformieren, so könnte man das Motto der Regierung gerade umschreiben. Der neue Unionsfraktionschef Thorsten Frey, Nachfolger von Jens Spahn, erklärte, es gehe jetzt um die zügige Umsetzung der Reformen, die man vor der Sommerpause vereinbart habe. Das könnte aber teilweise schwierig werden, nachdem Ostministerpräsidenten der CDU, also aus Freys eigener Partei, zentrale Kompromisse wieder ins Wackeln gebracht haben. Etwa die Abschaffung der Rente mit 63. Dazu kommen die schlechten Umfragen und nur noch 2 Wochen bis zu den ersten Landtagswahlen diesen Herbst im Osten. Onni Tohau, Nachrichtenredaktion.
1: Die Folgen der extremen Hitze und wochenlangen Trockenheit kosten die deutsche Wirtschaft nach Schätzungen von Greenpeace mindestens 36 Milliarden Euro. Das entspreche 0,8 bis 0,9% der deutschen Wirtschaftsleistung, teilte die Naturschutzorganisation mit. Greenpeace berechnete dabei die wirtschaftlichen Schäden unter anderem durch Ernteausfälle, Waldbrände und durch die Gesundheitskosten aufgrund der Hitze. Verbraucherschützer wollen per Verbandsklage gegen hohe Preise bei der Fernwärme vorgehen. Das Ziel könnten sie verfehlen. Aber das zuständige Oberlandesgericht in Hamm sieht Verstöße. Das machte die Richterin bei der Verhandlung deutlich.
3: Die Verbraucherschützer wollen gegen E.ON mit einer Sammelklage vorgehen, wegen der Preisklauseln in mehreren Bundesländern. Das sieht das Gericht aber kritisch. Vielmehr muss am Ende wohl jeder Kunde individuell sein Recht einklagen. Es geht darum, wie E.ON die Preise für die Fernwärme errechnet hat. In einigen Regionen führte das zu höheren Preisen und zwar unrechtmäßig, findet das Gericht. Gut möglich also, dass einige ihr Geld zurückbekommen werden. Thomas Bremser, Redaktion.
1: Zum Fußball im DFB-Pokal haben die Bundesligisten Schalke 04, HSV und 1. FC Köln die zweite Runde erreicht. Schalke siegte bei Viertligist Hallescher FC mit 5:2 nach Verlängerung. Die Hamburger beim Drittligisten SC Verl mit 3:0. Köln gewann 2:1 bei Drittliga-Aufsteiger Würzburger Kickers. Bundesliga-Absteiger VfL Wolfsburg siegte mit 6:5 im Elfmeterschießen bei Viertligist Altklinike.
4: Für unsere Nachtschwärmer schauen wir mal aufs Wetter hier bei Ostseewelle. In den nächsten Stunden meist sternenklar und trocken bei Tiefstwerten um 14 bis 7 Grad. In Vorpommern ab und zu mal ein bisschen Nebel mit dabei. Tagsüber wird es aber wieder richtig schön mit viel Sonnenschein bei 26 Grad. Und der Zwei-Tage-Trend geht genauso weiter. Es gibt viel Sonne, wenige Wolken und Temperaturen um 26 Grad.
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1: Ich bin Thomas Brockt. Die Ukraine hat sich zum 35. Jahrestag der Unabhängigkeit stolz auf ihren Kampf gegen Russlands Krieg gezeigt. Präsident Selenskyj nutzte seine Rede an die Nation gleichzeitig für eine Kampfansage an Kremlchef Putin und kündigte weiteren Widerstand gegen die russische Invasion an.
2: Präsident Selenskyj gibt sich trotz der schwierigen Lage für Kiew an der Front kämpferisch zum Nationalfeiertag. Die Ukraine erhält auch weitere Militärhilfen aus Großbritannien und von der EU. Die Reaktion aus dem Kreml hier in Moskau ließ nicht lange auf sich warten. Mit den Rüstungshilfen werde weiter Öl ins Feuer des Krieges gegossen. Verhindert werde so jeder Versuch, in Friedensverhandlungen zu treten, hieß es hier in Moskau. Ulf Mauder, Moskau.
1: Nach der Sommerpause ist Kanzler Merz erstmals wieder mit dem engsten Führungsteam seiner Partei zusammengekommen. Dabei ging es für die CDU-Spitze auch darum, die Kabinettsklausur heute vorzubereiten. Kernthemen dort sollen Wachstum, Innovation und Modernisierung Deutschlands sein. Die Bundesregierung stehe vor einem arbeitsreichen Herbst, sagte der neue Unionsfraktionschef Frei. Die Weltmeere sind so warm wie noch nie seit Beginn der Messungen vor fast 50 Jahren. Das teilte der Klimawandeldienst des EU-Programms Copernicus mit. Die weltweite Durchschnittstemperatur der Meeresoberflächen habe am Samstag ihren höchsten jemals gemessenen Wert erreicht, 21,1 Grad.
3: Nicht nur an Land, auch im Meer gibt es Hitzewellen und auch die werden durch den Klimawandel immer häufiger. Seit den 90er Jahren hat sich die Zahl sogenannter Marina-Hitzewellen mehr als verdreifacht. Grund für den Temperaturrekord jetzt ist neben dem Klimawandel auch das Wetterphänomen El Niño, das die Meere zusätzlich erwärmt. Durch höhere Meerestemperaturen steigt laut Forschern das Risiko von Extremwetter, denn wärmere Ozeane geben mehr Feuchtigkeit und Wärme an die Atmosphäre ab, was zu stärkeren Niederschlägen und Stürmen führen kann. Onni Tochau, Nachrichtenredaktion.
1: Zum Fußball im DFB-Pokal haben die Bundesligisten Schalke 04, HSV und 1. FC Köln die zweite Runde erreicht. Schalke siegte bei Viertligist Hallescher FC mit 5:2 nach Verlängerung. Die Hamburger beim Drittligisten SC Verl mit 3:0. Köln gewann 2:1 bei Drittliga-Aufsteiger Würzburger Kickers. Bundesliga-Absteiger VfL Wolfsburg siegte mit 6:5 im Elfmeterschießen bei Viertligist Altklinike.
4: Für unsere Nachtschwärmer schauen wir mal aufs Wetter hier bei Ostseewelle. In den nächsten Stunden meist sternenklar und trocken bei Tiefstwerten um 14 bis 7 Grad. In Vorpommern ab und zu mal ein bisschen Nebel mit dabei. Tagsüber wird es aber wieder richtig schön mit viel Sonnenschein bei 26 Grad. Und der Zwei-Tage-Trend geht genauso weiter. Es gibt viel Sonne, wenige Wolken und Temperaturen um 26 Grad.
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1: Ich bin Thomas Brockt. Die Ukraine bittet seit Wochen um frisches Geld für die Stärkung ihrer Flugabwehr. Zum gestrigen Nationalfeiertag kamen gute Nachrichten aus Brüssel. Die EU hat zum 35. Unabhängigkeitstag der Ukraine neue Rüstungshilfen im Wert von 6,1 Milliarden Euro genehmigt.
2: Flugabwehrsysteme, Raketen, Munition und Radaranlagen sollen vor allem mit diesem EU-Geld bezahlt werden. Und zwar wegen der immer häufigeren russischen Angriffe mit ballistischen Raketen und mit Drohnen. 376 Raketenangriffe nur im Juli. Europa zeige am Unabhängigkeitstag, dass die Unterstützung für die Ukraine unerschütterlich und konkret sei, sagte Kommissionspräsidentin von der Leyen. Aus Brüssel, Dieter Ebeling.
1: Nach der Sommerpause kommt die Bundesregierung heute zu einer Klausurtagung zusammen, bei der es vor allem um die Stärkung der Wettbewerbsfähigkeit der deutschen Wirtschaft gehen wird. Bei den zweitägigen Beratungen auf Schloss Neuhardenberg in Brandenburg stehen außerdem die Konsequenzen aus der Hitzewelle dieses Sommers auf dem Programm. In diesem Thema steckt Konfliktpotenzial. Während die SPD-Minister sich für eine Grundgesetzänderung zur Stärkung des Kampfes gegen den Klimawandel einsetzen, ist die Union dagegen. Bundespräsident Steinmeier ist nun offiziell Hausherr in seinem neuen Berliner Domizil, das er wegen der Sanierung von Schloss Bellevue beziehen musste. In einem symbolischen Akt bekam er den Schlüssel für den modernen Bau in direkter Nähe zu Kanzleramt und Hauptbahnhof.
3: 6 Geschosse und eine auffallend bunte Fassade, so sieht das Ausweichquartier des Bundespräsidenten aus, mitten in Berlin, nah am Kanzleramt und Hauptbahnhof gelegen. Modern und funktional, freundlich und einladend, außerdem stilvoll, so lobt der Hausherr das Gebäude, das er schon Anfang Juli bezogen hat. Der Stammsitz des Staatsoberhaupts Schloss Bellevue soll in den kommenden 8 Jahren von Grund auf saniert werden. Thomas Thonfeld, Berlin.
1: Zum Fußball im DFB-Pokal haben sich am Abend alle Favoriten durchgesetzt. Die Ergebnisse: Würzburger Kickers, 1. FC Köln 1:2, SC Verl, Hamburger SV 0:3, Altlinicke, Wolfsburg 5:6 im Elfmeterschießen und Halle gegen Schalke 2:5 nach Verlängerung.
4: Für unsere Nachtschwärmer schauen wir mal aufs Wetter hier bei Ostseewelle. In den nächsten Stunden meist sternenklar und trocken bei Tiefstwerten um 14 bis 7 Grad. In Vorpommern ab und zu mal ein bisschen Nebel mit dabei. Tagsüber wird es aber wieder richtig schön mit viel Sonnenschein bei 26 Grad. Und der Zwei-Tage-Trend geht genauso weiter. Es gibt viel Sonne, wenige Wolken und Temperaturen um 26 Grad.
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